0: sagte sie im ARD-Bericht aus Berlin.
1: Die WHO hat wegen Ebola den internationalen Gesundheitsalarm ausgerufen. Das soll vor allem die Behörden in den betroffenen Regionen unterstützen, so Gesundheitsministerin Wagen. Hilfsanfragen gebe es bisher noch nicht. Tine Klimach, Nachrichtenredaktion.
0: Die SV Elversberg spielt in der kommenden Saison in der ersten Fußball-Bundesliga und das zum ersten Mal in der Vereinsgeschichte. Den Aufstieg perfekt machte ein 3:0-Sieg gegen Preußen Münster. Zweitligameister FC Schalke 04 stand schon vorher als Aufsteiger fest. Der SC Paderborn könnte noch aufsteigen, wenn die Relegation gegen den VfL Wolfsburg gut verläuft.
2: Das Wetter.
3: Ziemlich nass ist es da draußen heute in der Nacht und die Temperaturen gehen runter auf bis zu 6 Grad. Tagsüber dann bis zu 15 Grad, aber auch da müssen wir immer wieder mit Regen rechnen. Er bleibt also unser ständiger Begleiter heute. Der Dienstag sieht dann schon ein kleines bisschen besser aus, da wird es wieder ein bisschen wärmer und die Sonne kommt auch mal durch.
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5: Zurzeit liegen uns keine Meldungen vor, wir wünschen allen unterwegs gute Fahrt.
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3: Hallo, eine schöne Nacht. Ich bin Vera Körber. Macht es euch schön, kommt gut durch die Nacht. Jetzt mit mir und Lenny Kravitz. Fly away.

0: David Guetta und Lovers on the Sun. Hallo zusammen, eine schöne Nacht. Ich finde ja, es kann gar nicht genug Serien auf dieser Welt geben. Ich liebe Serien, ich kann sie alle durchbingen. Und jetzt gibt es eine neue Serie mit The Walking Dead Hauptdarsteller Andrew Lincoln. Die heißt Cold Water, läuft bei Magenta TV und Jörg Albrecht hat schon mal reingeguckt.
1: Es gefällt uns hier schon lange.
2: Klingt zunächst völlig unverdächtig. So als sei es alltäglich, von London in ein schottisches Nest namens Cold Water zu ziehen. Doch Tommy, der neue Nachbar von Familienvater John, hakt nach.
1: Ich meine, weil man nicht so ohne weiteres alles ändert, es sei denn, da stimmt irgendwas nicht, oder?
3: Ich habe vermutlich so eine Art von PTBS.
2: Eine posttraumatische Belastungsstörung hat John bei sich selbst diagnostiziert. Auslöser war ein Vorfall vor einigen Monaten, eben in London.
4: Sie schlagen Ihren Sohn!
5: Und was jetzt?
2: Auf einem Spielplatz hat ein Mann erst seinen Sohn geschlagen, dann eine Frau. Und John, der hat nichts gemacht, ist einfach abgehauen, hat in der Panik sogar eines seiner beiden Kinder vergessen.
6: In London hat John den Ärger magisch angezogen.
2: Anscheinend besteht diese Anziehungskraft auch noch in Cold Water.
7: Hast du ein Problem mit mir, Mann?
3: Nein, nein.
7: Dann verpiss dich.
2: Hitzköpfe gibt es eben nicht nur in der Großstadt. Aber womit John und seine Frau sicher nicht gerechnet haben, dass der strenggläubige Nachbar Tommy, der mit der Pfarrerin verheiratet ist, ein dunkles Geheimnis hütet. Wobei seine Begeisterung für Serienkiller wie Jeffrey Dahmer hätte eigentlich Warnung genug sein müssen.
1: Wenn sowas wie das reine Böse existiert, gilt das ganz zwangsläufig auch für das absolut Gute.
2: Wer bitte? Das möchte man schon während der ersten Folge fragen. Denkt sich nur so einen Stuss aus. Dagegen waren selbst die Zombie-Stories für Andrew Lincoln schlüssig. Aber so wenig plausibel, ja an den Haaren herbeigezogen Cold Water auch ist, die Serie unterhält prächtig.
8: Das ist Tommys Schuppen. Tommy ist quasi dort eingezogen.
9: Weiß der Kuckuck, was dort vor sich geht? Ich glaube, ich will es gar nicht wissen.

0: Das Wetter.
1: 10 bis 6 Grad und dazu ganz viel Regen. Es ist also eine sehr ungemütliche Nacht. Der Tag wird kaum besser. Die Temperaturen klettern, kann man gar nicht sagen, gehen rauf auf maximal 15 Grad. Und dazu müssen wir eben auch immer wieder mit Regen rechnen. Und sogar Gewitter sind noch drin. Der Dienstag sieht schon ein bisschen besser aus. Da haben wir zwar noch Regen, allerdings kommt auch die Sonne mal durch die Wolken und die Temperaturen gehen rauf auf bis zu 19 Grad.
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2: Zurzeit liegen uns keine Meldungen vor. Wir wünschen allen unterwegs gute Fahrt.
1: Eine schöne Nacht. Ich bin Vera Körber und jetzt können wir bitte ein bisschen aufdrehen. Das geht bei Ascher ja immer, finde ich. Hier ist

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1: Ich bin Lea Matschulat. CSU-Chef Söder kann sich eine Verlängerung des Tankrabatts vorstellen.
2: Der Tankrabatt erscheint zu wirken. Und wenn es nicht anders geht, könnte ich mir vorstellen, dass wir darüber diskutieren müssen, ihn zu verlängern.
1: CSU-Chef Söder bei Karin Miosga am 1. Noch bis Ende Juni gilt ein Tankrabatt von rund 17 Cent je Liter Sprit für die Verbraucher. Der Höhenflug der AfD setzt die schwarz-rote Koalition unter Druck. Einer INSA-Umfrage zufolge kommt die Partei inzwischen auf 29%. Union und SPD zusammen nur noch auf 34. Die Koalition will deshalb bis zum Sommer Reformen bei Steuern, Rente und Bürokratieabbau auf den Weg bringen.
3: Bis zum Sommer sollen noch wichtige Entscheidungen fallen. Zu den dicken Brocken gehört eine Steuerreform, die die Koalition zum 1. Januar plant, um vor allem kleine und mittlere Einkommen zu entlasten. Das Vorhaben kostet viele Milliarden. Über Finanzierung ist man sich noch uneins. CSU-Chef Söder warnte auf dem Katholikentag vor einem Scheitern der Regierung und zog Parallelen zur Krise der Weimarer Republik. Historiker sehen nur sehr begrenzt Parallelen zur Gegenwart und warnen davor, die AfD mit den Nazis gleichzusetzen. Thomas Pleskin, Nachrichtenredaktion.
1: Bundesinnenminister Dobrindt will die Kapazitäten beim Zivilschutz für den Kriegs- und Anschlagsfall massiv ausbauen. Wir rüsten auf beim Bevölkerungsschutz und der zivilen Verteidigung, sagte er der Bild-Zeitung. Dem Blatt zufolge geht es um ein Sonderprogramm in Höhe von 10 Milliarden Euro für zum Beispiel Material und Gebäude. Dem Bericht zufolge sollen bis 2029 unter anderem 1000 neue Spezialfahrzeuge und 1100 Feldbetten angeschafft werden. Eintracht Frankfurt braucht einen neuen Trainer. Am Abend gab der Fußball-Bundesligist die Trennung von Albert Riera bekannt. Wenig überraschend, Eintracht hat die Qualifikation zum Europapokal verpasst und Riera verstand sich offenbar nicht gut mit den Spielern. Er war nur 3,5 Monate lang Trainer der Eintracht. Die SV Elversberg spielt in der kommenden Saison in der ersten Fußball-Bundesliga und das zum ersten Mal in der Vereinsgeschichte. Den Aufstieg perfekt machte ein 3:0-Sieg gegen Preußen Münster. Zweitligameister Schalke 04 stand schon vorher als Aufsteiger fest. Der SC Paderborn könnte noch aufsteigen, wenn die Relegation gegen den VfL Wolfsburg gut verläuft.
4: Das Wetter.
5: Es sind mal mehr, mal weniger Wolken unterwegs. Dazu gibt's immer wieder mal Regen. Die Nachtwerte bei 9 bis 6 Grad. Der Regen, der lässt uns auch am Morgen und am Vormittag nicht in Ruhe. In Richtung Nachmittag geht das Ganze in Schauer über. Das alles bei Tagestopwerten von 17 Grad. Und es sind dann teilweise im Laufe des Nachmittags und Abends auch wieder örtlich Gewitter möglich. Hier und da ist sogar Hagel mit dabei.
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6: Zurzeit liegen uns keine Meldungen vor. Wir wünschen allen unterwegs gute Fahrt.
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5: Oha, was empfange ich da gerade für Signale von euch? Nachtschicht ist extrem anstrengend in der Nacht vom Sonntag rein in den Montag. Dann habe ich doch hier was für euch. Der sorgt für gute Laune in den nächsten 3 Minuten. Hier ist Bruno Mars und

0: eine entspannte Olivia Dean, So Easy. Und easy ist ein sehr gutes Stichwort. Einfach ist nämlich auch das hier für euch.
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0: Das Wetter.
1: Grau und teilweise nass ist der frühe Start in den Montag. Dazu gibt's 9 bis 6 Grad. Am Tag geht's rauf auf 14 bis 17 Grad. Dazu aus den vielen Wolken erst Regen. In Richtung Nachmittag geht das Ganze immer mehr in Schauer über. Allerdings sind dann teilweise auch wieder Gewitter möglich, örtlich sogar begleitet von Hagel.
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2: Zurzeit liegen uns keine Meldungen vor. Wir wünschen allen unterwegs gute Fahrt.
1: Gleich für eure Nacht im Best Mix Musik aus den 80ern von Camouflage. Dann gibt's das Beste von heute mit Lola Young. Und jetzt erstmal die beiden hier. Das sind James Morrison und Nelly Furtado mit Broken Strings. Ich bin Sven Sandbote. Mit mir geht's durch die Nacht.

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1: Ich bin Lea Matschulat. In Paris treffen sich heute die G7-Finanzminister. Bundesfinanzminister Klingbeil warnte vor dem Termin vor den wirtschaftlichen Folgen des Iran-Krieges und einer Sperrung der Straße von Hormuz. Das sei eine ernsthafte Bedrohung für die Weltwirtschaft, sagte er vor seiner Abreise.
2: Bei dem Treffen der G7-Finanzminister geht es einmal mehr um mögliche Folgen für den Welthandel. Klingbeil sagte, man setze auf Kooperation statt Konfrontation. In Paris werde auch mit den Finanzministern aus Brasilien, Indien, Südkorea und Kenia gesprochen. Die weitere Unterstützung der Ukraine steht ebenso auf der Tagesordnung. Klingbeil will mit seinem ukrainischen Amtskollegen ein Doppelbesteuerungsabkommen unterzeichnen. Das regelt unter anderem, dass ein Unternehmen im In- und Ausland nicht doppelt Steuern zahlen muss. Das soll den wirtschaftlichen Austausch stärken. Tine Klimach, Nachrichtenredaktion.
1: CSU-Chef Söder kann sich eine Verlängerung des Tankrabatts vorstellen. Der Tankrabatt scheine zu wirken, sagte er bei Karin Mioska am 1. Und wenn es nicht anders gehe, könne er sich vorstellen, darüber zu diskutieren, ihn zu verlängern. Das hänge davon ab, wie sich die Spritpreise entwickelten, sagte Söder. Noch bis Ende Juni gilt ein Tankrabatt von rund 17 Cent je Liter Sprit. In Würzburg ist der Katholikentag zu Ende gegangen. Seit Mittwoch gab es etwa 900 Programmpunkte mit Musik, Mitmachaktionen, Gottesdiensten und Diskussionen. Einige Veranstaltungen mussten wegen zu großen Andrangs zeitweilig geschlossen werden.
3: Die Welt brennt, aber sie ist nicht verloren. Mit diesen Worten hat der Vorsitzende der Deutschen Bischofskonferenz Wilmer zum Engagement für Frieden und Menschlichkeit aufgerufen. Er sagte in Würzburg, Gott schenke Kraft, Geduld und Ausdauer. Konkret hat er etwa auf die humanitäre Lage im Sudan verwiesen. Beim Schlussgottesdienst sind in Würzburg etwa 14.000 Menschen dabei gewesen. Viele weitere konnten die Übertragung verfolgen. Aus München, Florian Klaus.
1: Eintracht Frankfurt braucht einen neuen Trainer. Am Abend gab der Fußball-Bundesligist die Trennung von Albert Riera bekannt. Wenig überraschend, Eintracht hat die Qualifikation zum Europapokal verpasst und Riera verstand sich offenbar nicht so gut mit den Spielern. Die SV Elversberg spielt in der kommenden Saison in der ersten Fußball-Bundesliga. Zweitligameister FC Schalke 04 stand schon vorher als Aufsteiger fest. Und der SC Paderborn könnte noch aufsteigen, wenn die Relegation gegen den VfL Wolfsburg gut verläuft.
4: Das Wetter. Regen lässt uns einfach nicht in Ruhe, auch heute Morgen nicht. Zum Start in den Montag gibt's immer wieder mal etwas Regen aus den vielen Wolken. Temperaturen zwischen 9 und 6 Grad aktuell. Im Laufe des Tages geht's rauf auf bis zu 17 Grad. Geht erstmal weiter mit vielen Wolken und Regen. Heute Nachmittag dann teilweise Schauer und örtlich sind wieder Gewitter mit Hagel möglich.
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5: Zurzeit liegen uns keine Meldungen vor. Wir wünschen allen unterwegs gute Fahrt.
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4: Wo wir hier in der Nacht so unter uns sind um kurz nach vier, lasst uns auch mal so einen kleinen Schabernack fürs Ende der Nachtschicht aushecken. Wenn nämlich nachher die Kollegen kommen und euch ablösen, so um 6 Uhr im besten Fall, dann geht ihr einfach ganz munter und gut gelaunt nach Hause und singt im Vorbeigehen bei den Kollegen ganz einfach den Song von Alle Farben. Baby Goodbye. Hier ist er schon mal, damit ihr ihn direkt im Ohr habt. Ich bin Sven Sandbote und nicht verantwortlich für diesen kleinen Schabernack.

0: 25 Jahre Elektroschrott. Ja, anders kann ich es gar nicht sagen. Vielleicht hatte der früher auch so einen kleinen Taschencomputer dabei. So eiförmig. Tamagotchi. Meine Güte, hat das Teil Ende der 90er Jahre genervt. Es wollte immer gefüttert werden. Es wollte Aufmerksamkeit. Ich weiß es noch. Damals im Unterricht, das Ding hat bei anderen Schulfreundinnen und Freunden regelmäßig gepiepst, wo ich mir denke, warum? Wer hat sich so einen Kram einfallen lassen? Ja, es ist wirklich Elektroschrott. Brauchen wir nicht wieder, aber wie ist das noch mit diesem Spruch? Irgendwann kommt alles wieder. Auch das Tamagotchi.
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2: Ich kling wie meine Eltern, ey. Die 2000er sind ja sowas von zurück. Ey, Freunde, ich hab das gehasst, wenn ich mit meinen Eltern einkaufen war und die bei jedem Teil, was die in der Hand hatten, gesagt haben, oh, das haben wir früher auch so getragen. Und ich immer so, nee, bestimmt nicht genauso. Und wenn ich jetzt durch die Läden gehe, klar, Adidas Spezial, Nike Air Max, selbst diese fetten Skateschuhe von Osiris, die D3, ja, die sahen immer aus wie so ein Fiat Multipla für die Füße. Aber kannst du wieder so kaufen. Hüfthose mit Tanga raus. Christina Aguilera hatte also doch recht. Und Baggy Pants unterm Arsch, ja. Genauso bescheuert bin ich mit 15 auch rumgelaufen. Aber ist doch irgendwie geil, oder? Eigentlich ist immer nur Streit zwischen den Generationen. Die Millennials, die meckern über die Gen Z über die Millennials und die Boomer und eigentlich über jeden. Und im Endeffekt haben wir alle die gleichen Geschmacksverirrungen. Guck mal, wir hatten den Crazy Frog und die Gen Z hat eben Ikimel. Denkt immer dran, wenn sich alles wiederholt, dann auch die Chance, alles besser zu machen. Oh, ganz schön deep, ne? Von Christina Aguilera zu Pseudo-Konfuzius in 20 Sekunden. Das gibt's auch nur hier.
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1: Es sind mal mehr, mal weniger Wolken unterwegs. Dazu gibt's immer wieder mal Regen. Die Nachtwerte bei 9 bis 6 Grad. Der Regen, der lässt uns auch am Morgen und am Vormittag nicht in Ruhe. In Richtung Nachmittag geht das Ganze in Schauer über. Das alles bei Tagestopwerten von 17 Grad. Und es sind dann teilweise im Laufe des Nachmittags und abends auch wieder örtlich Gewitter möglich. Hier und da ist sogar Hagel mit dabei.
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2: Zurzeit liegen uns keine Meldungen vor. Wir wünschen allen unterwegs gute Fahrt.
1: So, bitte nicht nachlassen bei der Nachtschicht. Motivation kommt gleich. Auch für die Frühaufsteher unter euch. Ich verspreche euch, der Song ist besser als der stärkste Kaffee, den ihr euch vorstellt. Nämlich gleich Musik von Bebe Rexha. New Religion, das Beste von heute. Jetzt aber erstmal ins Jahr 2012 zurück. Da hat dieser Song große Erfolge gefeiert. Auf Monsters and Men mit Little Talks. So geht's rein in den Montag. Es ist noch früh, aber ihr schafft das auf jeden Fall. Beim Aufstehen und auch bei der Nachtschicht. Ich bin Sven Sandbote und bei euch in dieser Nacht. Hallo zusammen.

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1: Ich bin Lea Matschulat. CSU-Chef Söder kann sich eine Verlängerung des Tankrabatts vorstellen.
2: Der Tankrabatt erscheint zu wirken. Und wenn es nicht anders geht, könnte ich mir vorstellen, dass wir darüber diskutieren müssen, ihn zu verlängern.
1: CSU-Chef Söder bei Karin Miosga im Ersten. Noch bis Ende Juni gilt ein Tankrabatt von rund 17 Cent je Liter Sprit für die Verbraucher. Bundesfinanzminister Klingbeil hat vor dem Treffen der G7-Gruppe der führenden westlichen Industriestaaten vor den wirtschaftlichen Folgen des Iran-Krieges und einer Sperrung der Straße von Hormuz gewarnt. Das sei eine ernsthafte Bedrohung für die Weltwirtschaft. Es müsse alles getan werden, um den Krieg dauerhaft zu beenden. Das G7-Finanzministertreffen beginnt heute in Paris. Im Mittelpunkt stehen die wirtschaftlichen Auswirkungen des Konflikts im Nahen Osten. In Würzburg ist der Katholikentag zu Ende gegangen. Seit Mittwoch gab es etwa 900 Programmpunkte mit Musik, Mitmachaktionen, Gottesdiensten und Diskussionen. Einige Veranstaltungen mussten wegen des großen Andrangs zeitweilig geschlossen werden.
3: Die Welt brennt, aber sie ist nicht verloren. Mit diesen Worten hat der Vorsitzende der Deutschen Bischofskonferenz Wilmer zum Engagement für Frieden und Menschlichkeit aufgerufen. Er sagte in Würzburg, Gott schenke Kraft, Geduld und Ausdauer.
4: Also, wartet nicht, zögert nicht, schaut hin, packt an, geht los, habt Mut, steh auf. Amen.
3: Konkret hat er etwa auf die humanitäre Lage im Sudan verwiesen. Beim Schlussgottesdienst sind in Würzburg etwa 14.000 Menschen dabei gewesen. Viele weitere konnten die Übertragung verfolgen. Aus München, Florian Klaus.
1: Eintracht Frankfurt hat sich von Trainer Albert Riera getrennt. Das gab der Fußball-Bundesligist am Abend bekannt. Frankfurt hatte am letzten Spieltag die Qualifikation zum Europapokal verpasst. Riera war nur 3,5 Monate lang Trainer der Eintracht. Sein Verhältnis zu den Spielern galt zuletzt als angespannt. Wer neuer Coach bei der Eintracht werden soll, dazu gibt es noch keine Informationen vom Verein. Die SV Elversberg spielt in der kommenden Saison in der ersten Fußball-Bundesliga. Zweitligameister FC Schalke 04 stand schon vorher als Aufsteiger fest. Der SC Paderborn könnte noch aufsteigen, wenn die Relegation gegen den VfL Wolfsburg gut verläuft.
5: Das Wetter. Grau und teilweise nass ist der frühe Start in den Montag. Dazu gibt's 9 bis 6 Grad. Am Tag geht's rauf auf 14 bis 17 Grad. Dazu aus den vielen Wolken erst Regen. In Richtung Nachmittag geht das Ganze immer mehr in Schauer über. Allerdings sind dann teilweise auch wieder Gewitter möglich, örtlich sogar begleitet von Hagel.
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6: A57 Köln-Krefeld zwischen Kreuz Meerbusch und Krefeld Zentrum. 1 Kilometer Stau. Wir wünschen allen unterwegs gute Fahrt.
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5: So, das lange Wochenende ist vorbei. Die Arbeits- und Schulwelt hat uns wieder und das sogar mit einer kompletten Woche. Aber komm, gemeinsam schaffen wir das. Und nur mal angenommen, ihr steht heute Morgen am Bahnhof, euer Zug kommt nicht. Macht bitte nicht das, was ein Mann in Warendorf gemacht hat. Der stand da schon Ewigkeiten am Bahnhof, hat auf seinen Zug gewartet, der kam aber irgendwie nicht. Da wurde es ihm zu bunt, da hat er da ein Auto mit offener Tür stehen sehen, Schlüssel steckte auch noch und dachte sich, das ist ja super. Wenn die Bahn nicht kommt, nehme ich mir einfach ein wildfremdes Auto und fahre damit an mein Ziel. Hat er auch gemacht. Der Besitzer hat sich kurz gewundert, warum sein Auto wegfährt, ist mit dem Bekannten hinterhergefahren, parallel die Polizei angerufen. Die konnte den Wagen zum Glück stoppen. Naja, Problem dabei, nicht nur die Idee war so richtig doof, der Mann hatte nicht mal einen Führerschein. Aber zum Glück ist nichts passiert und ihr kommt bitte heute Morgen nicht auf diese blöde Idee, falls euer Zug nicht kommen sollte. Sven Sandbote ist hier. Guten Morgen!

0: Mit Robin Schulz und Dennis Lloyd startet euer Montag, der sehr frühe Montag. Und dazu gibt's gleich passenderweise einen starken Espresso von Sabrina Carpenter. Und jetzt erstmal der Blick auf den Tag mit Thorsten Ortmann.
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2: Der Expertenrat für Klimafragen veröffentlicht heute den Prüfbericht zu den Treibhausgasemissionen für das Jahr 2025 und gibt auch eine Prognose für das Jahr 2026 ab. Dabei gehen die Experten der Frage nach, ob die Klimaziele mit der aktuellen Klimaschutzpolitik der Bundesregierung erreicht werden. Beim vorherigen Bericht sah der Rat Deutschland bei den kurzfristigen Zielen auf Kurs, sah aber größere Probleme für die Jahre nach 2030. Heute entscheidet sich vermutlich, ob die in Tschechien festgenommene Rechtsextremistin Marta Svenja Liebig nach Deutschland ausgeliefert wird. Liebig war damals noch als Mann vom Amtsgericht in Halle im Juli 2023 unter anderem wegen Volksverhetzung zu einer Freiheitsstrafe von 1 Jahr und 6 Monate ohne Bewährung verurteilt worden. Nach der Verurteilung hatte Liebig das Geschlecht von männlich auf weiblich ändern lassen. Seine Haftstrafe trat er jedoch nicht an und setzte sich nach Tschechien ab. Bundespräsident Steinmeier kommt heute nach NRW. In Dorsten will er mit Schülerinnen und Schülern Stolpersteine reinigen. Die Stolpersteine sollen an die Menschen erinnern, die im Nationalsozialismus verfolgt, deportiert, vertrieben oder ermordet wurden. Steinmeier eröffnet dazu 2 Ausstellungen. Die Fotoausstellung Menschen mit Behinderungen an ihren alltäglichen Orten im Jüdischen Museum Westfalen und die Schülerausstellung Heimat und Demokratie im Grundgesetzladen. Und zum Sport. Bei der Eishockey-WM trifft das deutsche Team heute in der Vorrunde in Zürich auf den Gastgeber Schweiz.
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1: Der Regen lässt uns einfach nicht in Ruhe, auch heute Morgen nicht. Zum Start in den Montag gibt es immer wieder mal etwas Regen aus den vielen Wolken. Temperaturen zwischen 9 und 6 Grad aktuell. Im Laufe des Tages geht es rauf auf bis zu 17 Grad. Geht erstmal weiter mit vielen Wolken und Regen. Heute Nachmittag dann teilweise Schauer und örtlich sind wieder Gewitter mit Hagel möglich.
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3: Hier die aktuelle Verkehrslage, A2 Dortmund-Oberhausen zwischen Oberhausen-Königshardt und Kreuz-Oberhausen, 1 Kilometer Stau. Weiterhin auf der A3 Arnheim-Oberhausen zwischen Dienstlaken-Süd und Oberhausen-Holten, 1 Kilometer stockender Verkehr, 5 Minuten Verzögerung und zusätzlich auf der A42 Dortmund-Kamp-Lindfort zwischen Oberhausen-Zentrum und Oberhausen-Buschhausen, 1 Kilometer zähfließender Verkehr. Wir wünschen allen unterwegs gute Fahrt.
1: Für euch im besten Mix an diesem Montagmorgen gleich Musik von Alex Warren. Fever Dream spiele ich euch zum Start rein in diesen Montag. Und wie weit habt ihr es heute Morgen zur Arbeit? Nur ein paar Kilometer oder vielleicht im schlimmsten Fall ein paar hundert Kilometer? Ich hoffe, es sind keine mehreren tausend Meilen, die Vanessa Carlton jetzt besingt. Schönen guten Morgen. Sven Sandbote ist hier. Schönen Wochenstart.

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0: Das sind die 90er mit Mr. Big am Montagmorgen. Guten Morgen.
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0: Sven Sandbote ist hier, kommt gut in die neue Woche mit mir und im Laufe der Woche, wenn wir diesen Montag hinter uns gebracht haben mit seinem wechselhaften Wetter weiterhin, dann wird es jeden Tag ein bisschen schöner und vor allem auch wärmer und sonniger. Also kurz gesagt, der Frühling kommt zurück und da passt doch gleich wunderbar Marquez dazu mit Da Lo Mismo. Spiele ich euch zum Start rein in den frühen Montag. Kommt gut in den Tag.
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2: So um die 160.000 Schiffe kreuzen auf den 7 Weltmeeren. Ohne sie läuft nichts. Man merkt's, wenn sie nicht durchkommen. Mit an die 2 Millionen Seeleuten in Jobs ohne irgendeine Seefahrtsromantik. Im Gegenteil, sagt Stefanie Gandera von Stella Maris. Das ist die katholische Seemannsmission in Hamburg.
3: Also der größte Anteil an Seefahrern von der Nationalität her gesehen sind Filipinos. Die meisten Filipinos sind katholisch. Wenn wir die Bordbesuche machen, kommen auch von den katholischen Seefahrern oft Nachfragen tatsächlich.
2: Nachfragen nach? Man glaubt es kaum. Rosenkränzen. Den Gebetsketten mit Kreuzen und Perlen, 8.500 haben sie allein schon an Seeleute verteilt.
3: Dann ist es oft so, sie packen das sofort aus, hängen sich das um den Hals und sind total dankbar. Es ist eben ein Zeichen von Trost und da ist jemand, der sich um sie sorgt. Und der Rosenkranz ist eben nicht nur der Rosenkranz, sondern eben hier gibt es Menschen, die an sie denken.
2: Die Seemannsmission sammelt sie. Und nicht nur jetzt im Marienmonat Mai. Bei Gemeinden, Privatpersonen aus Haushaltsauflösungen.
3: Dass Menschen nicht wissen, okay, was machen wir denn jetzt mit diesen Rosenkränzen? Was tun wir mit heiligen Gegenständen? Die werden ja ungerne irgendwie in den Müll getan. Bringe ich nicht übers Herz.
2: Wer also einen, zwei, drei Rosenkränze übrig hat, einfach zur katholischen Seemannsmission Stella Maris nach Hamburg schicken. Hier, sagt Stefanie Gandera, bekommt er bei den Seeleuten ein neues Leben.
3: Bei jemand anderem, der das gebrauchen kann. Und der sich daran festhalten kann, in schwierigen Zeiten vielleicht auch.
2: Mehr auf augenblickmalonline.de. Christoph Beckmann von der katholischen Kirche für Augenblick mal.
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1: Mit Maite Albrecht, guten Morgen. Der Katastrophenschutz in Deutschland soll fit für die Zukunft gemacht werden. Die Bundesregierung plant dazu ein massives Investitionsprogramm. Innenminister Dobrindt will 10 Milliarden Euro bereitstellen. Thorsten Adolfs hat mehr zum Thema.
2: Nach Informationen der Bild soll das Geld in ein umfangreiches Aufrüstungspaket für den Bevölkerungsschutz fließen. Das heißt, bis 2029 sollen nicht nur 1000 moderne Spezialfahrzeuge angeschafft werden, sondern auch neue Feldbetten, und es soll eine medizinische Taskforce an 50 Standorten geben. Außerdem wollen die Behörden sämtliche Schutzräume wie Bunker oder Tiefgaragen digital erfassen, damit wir die nächsten Zufluchtsorte direkt in der Warn-App Nina auf dem Smartphone sehen können. Und es soll eine neue Stabsstelle geschaffen werden. Sie soll im Ernstfall die Zusammenarbeit zwischen dem Zivilschutz und der Bundeswehr koordinieren, um bei Gefahrenlagen besser reagieren zu können. Die Investitionen in diesem Bereich sind dringend notwendig, weil die Ausstattung vieler Helfer völlig veraltet ist. Der Präsident des Deutschen Roten Kreuzes Gröhe hatte in der SZ kritisiert, dass Ehrenamtliche teilweise noch mit Material arbeiten würden, das schon deren Großeltern benutzt hätten. Das Rote Kreuz und auch die Johanniter fordern deshalb einen echten Kraftakt, um die Ausrüstung dauerhaft zu modernisieren. Sie sagen, es muss massiv in die Strukturen investiert werden, damit die Helfer vor Ort auch gut arbeiten können.
1: Und jetzt weitere Nachrichten im Überblick. US-Präsident Trump hat dem Iran noch einmal gedroht, das Land vollständig zu zerstören. Für den Iran ticke die Uhr, schrieb Trump in seinem Online-Dienst. Das Land müsse sich jetzt schnell bewegen, sonst werde davon nichts mehr übrig bleiben. Bundesgesundheitsministerin Wagen sieht nach dem Ebola-Ausbruch in der Demokratischen Republik Kongo derzeit keinen Handlungsbedarf in Deutschland. Hierzulande sei das Risiko äußerst gering, sagte sie der ARD. Eine weltweite Ebola-Pandemie halte sie für nahezu ausgeschlossen. CDU und CSU im Bundestag sind jetzt offenbar doch dafür, die automatische Diätenerhöhung der Abgeordneten in diesem Jahr auszusetzen. Unionsfraktionschef Spahn sagte dem Portal The Pioneer, er verstehe, dass viele Bürger sagen, wenn sie verzichten müssten, dann sollten das auch die Abgeordneten. Vor rund einem Jahr ist eine Grundschulklasse in Hürth beim Überqueren der Straße von einem Auto erfasst worden. Eine Schülerin und ein Schulbegleiter starben, zwei weitere Kinder wurden verletzt. Heute beginnt am Landgericht Köln der Prozess gegen den 21-jährigen Fahrer. Laut Staatsanwaltschaft hatte er eine rote Ampel missachtet. Er fuhr demnach ungebremst mit fast 60 km/h in die Viertklässler, die grün hatten. Der Fahrer muss sich nun unter anderem wegen fahrlässiger Tötung und fahrlässiger Körperverletzung verantworten. Ein Urteil soll es Anfang Juni geben. Und das waren die Nachrichten mit Maite Albrecht.
3: Dankeschön, Maite. Das ist der aktuelle Radio Siegen Verkehrsservice. Ohne Staus, ohne Störungen. Gute Fahrt.
4: Die wünsche ich auch. Das Wetter allerdings bleibt noch wechselhaft. Immer wieder Schauer heute möglich. Dazwischen auch mal trockene Phasen. Das Ganze bei so 12 bis 14 Grad in der Spitze. Es wird jetzt peu à peu wärmer, aber das Wechselhafte hält noch mindestens bis Mittwoch an. Stand jetzt für Pfingsten sind 26, 27 Grad gemeldet. Also es gibt nur die Extreme auf dem Giller.
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3: Donnerstag startet Kulturpur auf dem Gela mit dem Zirkus Zikör. Die Raubritter, die sind dieses Jahr nicht am Start. Ich finde es sehr traurig.
4: Ja, die Ginsburg leider kein Austragungsort bei Kulturpur in diesem Jahr. Grund ist die afrikanische Schweinepest. Ja, ich meine, wir können froh sein, dass es überhaupt stattfindet. Auch das stand zur Debatte.
3: Ja.
4: Ne?
3: Ja,
4: weil das Festivalgelände liegt quasi mitten in der Sperrzone.
3: Absolut, also ganz ungünstig. Deswegen gibt es verschiedene Maßnahmen, die berichten wir gleich hier bei uns Radio Siegen. Ann-Christine Schmidt bin ich.
4: Und ich bin Tom Schirmer. Das wird wild diese Woche, ja? Mit uns beiden. Ann-Christine, bist du wach?
3: Nee. Ganz ehrlich.
4: Dann machen wir dich wach bis 10 Uhr. Jetzt unter anderem mit Whitesnake.

0: Ich glaube, so kann man noch mal in den Montag starten. Whitesnake, Here I Go Again, gleich 6:08.
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2: Ja, diese Woche startet Kultur pur und dieses Jahr sparen wir uns den Begriff die Sau rauslassen. Ja, ein bisschen was ist anders, das hört ihr heute Morgen dann hier bei uns, Radio Siegen.
0: Ist auch schön, die Sau rauslassen, ja, das passt gut zum Thema, denn das Festivalgelände liegt in der Schweinepestzone. Also ihr solltet bitte keinen Müll liegen lassen, generell schon nicht, ja, der kann Wildschweine nämlich auch noch anlocken. Und der Wald ist für uns Besucher auch tabu, ihr dürft nur über die offiziellen Wege an- und auch wieder abreisen. Nachts wird das Gelände mit einem extra schweinesicheren Zaun abgesperrt.
2: Ja, und die Schweinepest hat auch Auswirkungen auf das Programm. Ihr müsst mit euren Kids nämlich dieses Jahr zum Beispiel auf die Ginsburg verzichten. Das hat uns Festivalleiter Jens von Heiden erzählt.
3: Oben auf der Ginsburg haben ja immer die Raubritter gespielt. Die sind ja auch teilweise in den Wald gegangen. Das wäre auch nicht möglich gewesen. Wir hätten aber, wenn wir den bespielen hätten wollen, das komplette Gelände einzäunen müssen. Und damit wäre es dann auch öffentlich nicht mehr frei zugänglich gewesen, was aber für uns als Veranstalter einen massiven Aufwand bedeutet hätte, den wir so gar nicht leisten können. Die Gastronomie ist aber dennoch wie sonst auch erreichbar.
0: Ich glaube, es tut ihm auch noch sehr leid mit den Raubrittern, dass die dieses Jahr nicht dabei sein
2: natürlich,
0: können.
2: Ja, natürlich, auf jeden Fall. Das ist ja, die bereiten sich das ganze Jahr vor. Ne?
0: Ja, es ist schon krass. Ne? Ja. Jetzt nochmal zum Thema Schweinepest. Die ist ja für Menschen per se erstmal ungefährlich.
3: Erstmal ist das Virus für den Mensch, stellt das keine Gefahr dar. Viele Besucher kommen ja, aber auch mit Pkw und mit öffentlichen Verkehrsmitteln, kommen also mehr oder weniger direkt vors Festivalgelände. Wir appellieren halt eben an alle, bleibt auf den Wegen, dann ist alles auch nach menschlichem Ermessen sicher und von daher glauben wir da schon, dass das weniger Leute abschränkt.
2: Ja, Donnerstag startet Kultopur auf dem Giller wegen der Schweinepest unter sehr strengen, Bedingungen. Ja. Mhm. Zum Auftakt performt das Ensemble Circus Cirque ab 19 Uhr. Es gibt noch Tickets, kosten 35 € aufwärts.
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0: Start hier bei Radio Siegen, auch schon da gewesen auf dem Gela bei Kultur pur. Ihn hatten wir noch nicht. Harry Styles, ein Abend voller Glitzermusik und wie gesagt, ganz viel Harry Styles Magie. Am Samstag hat er seine Tour eröffnet in Amsterdam. Die Tickets dafür waren super schnell weg. Also wie gut, dass es bei unserem Ticket-Call noch welche zu gewinnen gab.
1: Nochmal kurz zu Harry Styles auf dem Gela. Ich weiß nicht, ob der den Kostenrahmen sprengen würde.
0: Ach, was glaubst du, was die Zäune gekostet haben wegen der Schweinepest? Also, da kann man doch mal sich so einen kleinen Harry Styles...
1: Da müssen wir noch mal drei Zelte anbauen wahrscheinlich. Jedenfalls hat Katharina bei uns im Ticket-Call gewonnen, sich ihre Freundin geschnappt und dann ging es ab zu Harry Styles nach Amsterdam und Kollegin Kimberly Klages hat die beiden vor Ort begleitet.
2: Gänsehautmomente sind das. Ich finde Konzerte sowieso immer besonders und das war jetzt wieder ein Künstler, der hat es wirklich besonders gemacht und es war einfach super.
3: Nacht 1 von 10 ist geschafft für Harry Styles und das war wirklich ein Wahnsinnsabend.
2: Es wurde immer weiter Party gemacht und immer keiner ist still geblieben und das fand ich wirklich super.
4: Ich finde auch gerade so die Stimmung untereinander, das war einfach die ganze Zeit fröhlich, freundlich und ich finde, das macht es dann auch ganz besonders.
2: Das ist ein außergewöhnlicher Künstler und die Musik berührt einen einfach.
4: Es ist mal was ganz anderes und jeder kann einfach sein, wie er möchte und das hat man hier einfach heute auch total gemerkt.
5: Thank you so much for being in this night. Welcome, this is night one of the Together Together Tour.
2: Ja, so eine Erfahrung muss man mal machen. Auch gerade finde ich jetzt immer spannend, dann auch in ein anderes Land zu fahren und da auch mal ein Konzert zu schauen. Hab schon, als der erste Song rauskam, gesagt, wenn Harry Styles auf Tour kommt, muss ich auf jeden Fall dabei sein. Dann habe ich erfahren, dass er erstmal nicht nach Deutschland kommt. Da war ich sehr traurig und dann hat meine Arbeitskollegin mir gesagt, dass Tickets verlost werden. Dann habe ich mich sofort beworben.
3: Wie war das denn für dich, als du den Anruf bekommen hast, dass du gewonnen hast?
2: Ich war erstmal total außer mir und war dann auch sehr, sehr aufgeregt und konnte es auch gar nicht glauben. Also ich konnte es, glaube ich, erst glauben, habe ich eben noch zu ihr gesagt, als wir wirklich eben in der Halle drin waren.
5: I'm completely blown away. Thank you so, so much.
2: Dankeschön an den Ticket Call. Dass sowas überhaupt möglich ist, ist echt brillant. Gerade wenn man nicht so an Tickets kommt oder auch mal den großen Traum hat, einen Künstler zu sehen und sich dann da bewerben kann und wirklich die Chance hat, auch zu gewinnen, das ist echt super.
1: Harry Styles live in Amsterdam für Katharina und ihre Freundin. Sicherlich ein Wochenende, das sie so schnell nicht vergessen werden. Also wenn bei uns der nächste Ticket-Call am Start ist, wisst ihr Bescheid. Mitmachen lohnt sich. Ja.

0: 6:26. Hier ist Radiosiegern Luca Stolz aus Brachbach. Der macht seinem Namen alle Ehre. Er ist der neue König vom Nürburgring. Er hat mit seinem Teamkollegen das 24-Stunden-Rennen gewonnen.
1: Ja, das ging richtig zur Sache. Die sind von Platz 26 auf Platz 1 vorgefahren. Es wurde ja viel geredet über Formel-1-Fahrer Max Verstappen. Die sind dann aber vorzeitig mit einem Defekt nach hinten ausgefallen. Und Luca Stolz und seine Kollegen haben die Gunst der Stunde genutzt und haben gedacht, nach 10 Jahren. Jetzt gewinnen wir das Ding auch mal. Und das haben sie geschafft. Geht bei Social Media richtig steil bei uns, kann ich wirklich sagen.
0: Also gerne mal reinklicken.
1: Ja, auf Insta und auf Facebook. Mehr Nachrichten von hier gibt's gleich um 6:30 beim Kollegen Simon Volkmann.
0: Der geht auch steil.

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0: Hansen und Mbapp im Nummer 1 Hit vor 6:30. Das ist die neue Woche bei Radio Siegen.
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0: Und alle Infos hat Simon Volkmann.
2: Guten Morgen. Bundesinnenminister Dobrindt will in den nächsten Jahren mit rund 10 Milliarden Euro den Katastrophenschutz in Deutschland modernisieren. Es soll 1000 neue Fahrzeuge und auch neue Feldbetten geben. Außerdem sollen Schutzräume und Bunker auch in Warn-Apps wie etwa Nina angezeigt werden. Er soll vor rund einem Jahr eine Grundschülerin totgefahren haben. Deshalb geht heute in Köln der Prozess gegen den Autofahrer los. Die Staatsanwaltschaft wirft ihm vor, mit 60 km/h über eine rote Ampel in Hürth gefahren zu sein, während die Grundschülerin an der Fußgängerampel grün hatte.
1: Und jetzt die Nachrichten von hier.
2: Die Polizei in Niedersachsen ermittelt gegen einen 52-jährigen Mann aus Kreuztal wegen Gefährdung des Straßenverkehrs. Er soll am Samstag einen Unfall auf der Autobahn A27 in Richtung Bremen gehabt haben, weil er wohl zu müde war. Die Polizei schreibt in einer Pressemitteilung, dass der Siegerländer kurz eingeschlafen war am Steuer. Sein Auto steuerte er dadurch in die Mittelleitplanke. Zum Glück wurde bei dem Unfall niemand verletzt, der Schaden rund 5000 Euro. Rund um den Siegerland-Flughafen kommt es aktuell täglich zu langen Rückstaus wegen einer Baustelle im Kreisverkehr bei Lippe. Jetzt kommt auf Autofahrer im südlichen Siegerland die nächste Baustelle zu. Ab heute ist die B277 zwischen der Kalteiche und Haiger-Allendorf bis Ende Juli gesperrt. Die Behörden in Hessen sanieren hier die Straße. Autofahrer aus Richtung Wilnsdorf müssen also entweder über die A45 bis zur Ausfahrt Dillenburg oder über den Burbacher Hickengrund fahren. Die Sportfreunde Siegen haben am Samstag ihr letztes Regionalligaspiel der Saison gewonnen mit 3:1 gegen Velbert. Die Gäste aus dem Rheinland steigen damit ab. Siegen beendet die Saison auf Rang 7. Cheftrainer Boris Schommers war danach zufrieden am Radio Siegen Mikro.
3: Wir müssen sehr zufrieden und wir sind sehr zufrieden mit Tabellenplatz 7. Also jeder andere, der was anderes sagt, als dass der Aufsteiger hier Siebter geworden ist. Für diese erste Saison ist das wirklich ein sehr, sehr gutes Ergebnis. Wir wissen auch, dass wir haben Punkte liegen lassen. Das ist aber auch irgendwo Lehrgeld und das ist eine ganz, ganz tolle Leistung. Und auf diese Leistung werden wir jetzt aufbauen, nachdem wir uns alle mal ein bisschen erholt haben und aber natürlich mit vollem Elan in die neue Saison starten, weil wir wollen natürlich mehr.
2: Die nächste Saison startet Anfang August. Ein ausführliches Saisonfazit ziehen die Verantwortlichen der Sportfreunde am Donnerstag live hier bei uns in der Frühsendung. Und das waren die Radio Siegen Nachrichten von hier mit Simon Volkmann.
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5: Ah, da kündigt sich was an. Auf der A4 Olpe Richtung Köln zwischen Gummersbach und Bielstein mal noch nur wenig. Ich sag mal 1 Kilometer, aber es sind schon 5-6 Minütchen und da kommt noch was bei, sagt der ADAC. Also da bitte ein bisschen mehr Zeit einplanen. Ansonsten ist es noch ruhig heute Morgen hier bei Radio Siegen um 6:33.
0: Ruhig, mal gucken, wie lange es so bleibt. Im Wetter ist es noch wechselhaft. Bis Mittwoch müssen wir noch da durch. Also es kann heute immer mal wieder bei den Tag verteilt Schauer geben, dazwischen auch mal trockene Phasen, aber Regen auf jeden Fall ein Begleiter. Und heute immer mal noch Temperaturen so bis maximal 12 bis 14 Grad, in höheren Lagen etwas frischer. Wie gesagt, bis Mittwoch bleibt es so, dann geht es langsam peu à peu nach oben und Stand jetzt ist für das Pfingstwochenende Sommerwetter vorhergesagt. 25 Grad aufwärts, mal schauen, ob das so bleibt.
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5: Ja, auf dem Gila haben wir ja schon alles erlebt, ne? Also ich habe schon bei Hagel moderiert da oben.
0: Letztes Jahr war es wirklich miserabel. Ich würde es den Machern und auch euch, die da oben sind, gönnen, dass das Wetter dieses Jahr etwas besser ist und man mit dem T-Shirt dahin kommen kann.
5: Absolut, das wünsche ich uns allen. So, und dann wünsche ich uns allen natürlich das nötige Kleingeld dafür.
0: Ist auch ein Thema dieses Jahr. Ja.
5: Das ist Thema natürlich auf dem Gila sowieso, bei jedem sowieso und bei uns. In Sachen Geldregen mehr dazu dann gleich bei uns an Christine Schmidt
0: und Tom Schirmers. Ist Finalwoche und wir krönen gleich noch unseren Tippspielkönig. Also dran.

0: müsste Musik sein.
1: Vincent Weiß, da müsste Musik sein, da müsste auch noch irgendwo Kohle sein.
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1: So kann die neue Woche nochmal starten. Ist ja nochmal eine lange Woche, ne?
3: Ich wollte gerade sagen.
1: Eine der wenigen im Mai.
3: Das wird hart. 3.000 Euro.
1: Die hätte ich auch gern.

0: Viertel vor sieben ist durch hier bei Radio Siegen. Wir schauen auf Fußball. Ja, die SV Elversberg spielt nächstes Jahr Bundesliga. Das ist so ein kleiner Dorfverein. Ja, und der ließ im letzten Saisonspiel gegen Münster nichts anbrennen. Darf sich nächstes Jahr mit Dortmund, mit Bayern und den anderen messen. Das ist schon gut, ne?
1: Ja, auf jeden Fall. Also eigentlich will die da oben keiner haben. Aber sie haben es dann sich irgendwie sportlich jetzt mal verdient. Muss man ganz klar anerkennen. In die Relegation darf übrigens der SC Paderborn. Die haben 2-0 in Darmstadt gewonnen. Das entscheidende Tor besorgte mit Sven Michel. Übrigens ein Siegerländer. Paderborn hat davon profitiert, dass Hannover 96 gepatzt hat. Die haben eine Unentschieden gespielt gegen Nürnberg und sind damit noch auf Platz 4 abgerutscht.
0: In der ersten Liga ist am Samstag allerdings wenig, ich sag mal, Überraschendes passiert. Dann grünen wir jetzt unsere Tippspielkönige.
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0: Leon Bölke ist in dieser Saison der Radiosiegen-Tipp-Champion und das völlig zu Recht, Tom, ne?
1: Ja, das kann man wirklich nur unterstreichen. Der ist seit dem 25. Spieltag auf Platz 1. Wir haben 34, wie du weißt, Ann-Christine, ne?
0: Ja, ich weiß, ich war selber ja schon mehrfach ja. Tippsieger,
1: ja,
0: ne?
1: Das ist das Schlimme. Leon hat sich das absolut verdient. Auch davor war er lange Zeit schon Erster, ist in der Spitzengruppe immer dabei gewesen, hat auch die Nerven behalten, ist gut mit dem Druck der Verfolger umgegangen. Absolut verdienter Platz 1. Herzlichen Glückwunsch von uns. Du wirst von uns dann am 18. Juni beim Abschlussgrillen mit Thorsten Prust von Tortis Barbecue in Netfen nochmal groß gefeiert.
0: Genau wie Alexander Laser, der auf Platz 2 ins Ziel eingelaufen ist. Am Ende reichten den beiden sogar, ich sag mal, ein schwacher Spieltag mit nur 2 Punkten. So viel Vorsprung hatten die 2. Ja, auf Platz 3 hat sich dann Carsten Münker eingenistet.
1: Ja, da müssen wir noch gucken, wie wir das machen, denn ich glaube, der zieht diese Woche um nach Schleswig-Holstein, ja? Wenn ich das richtig verstanden habe im Chat bei uns. Aber sowohl Alex als auch Carsten bekommen von uns natürlich Preise von Sport Schulze und eine dicke Extrawurst von Totti.
0: Auch die anderen aus den Top 10 laden wir natürlich nach Netfen ins Genussvoll ein. Die da wären es Svea Wagner, Felix Heppner, Marvin Diehl, Christoph Schöps, Sascha 80, Witty 06 und Eggesi.
1: Ja, ich weiß gar nicht, wer Eggesi genau ist. Kann ich nicht aus der Mailadresse lesen. Hat aber einen sensationellen Schlussspurt hingelegt.

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1: Mit Malte Albrecht, guten Morgen. Das Leben wird immer teurer. Viele Preise sind in letzter Zeit stark gestiegen. Auch der Iran-Krieg hat die Inflation wieder spürbar angeheizt. Deshalb diskutiert die Politik weiter darüber, wie wir finanziell entlastet werden können. Thorsten Adolfs aus dem News-Team, Wirtschaftsministerin Reiche, denkt über eine Senkung der Stromsteuer nach.
2: Ja, sie macht bei dem Thema Druck und will, dass die Steuer gesenkt wird, sobald das Geld im Haushalt dafür da ist. Das hat sie der RP gesagt. Und darum kümmern muss sich dann derjenige, der die Zahlen im Blick hat. Das ist Finanzminister Klingbeil. Auch beim Tanken gibt es einen neuen Vorstoß. CSU-Chef Söder hält eine Verlängerung des Tankrabatts für möglich, falls die Spritpreise durch den Iran-Krieg hoch bleiben sollten. Der Rabatt sorgt im Moment für eine Ersparnis von ungefähr 17 Cent pro Liter und das hilft vielen an der Tanksäule. Die umstrittene 12-Uhr-Regel an den Tankstellen verteidigt die Regierung. Sie sorge für mehr Preistransparenz und stoppe das ständige Hin und Her bei den Spritpreisen über den Tag hinweg, heißt es aus Berlin.
1: Auch beim Fliegen tut sich was. Ab Juli sollen ja Flugreisen durch eine niedrigere Ticketsteuer günstiger werden. Daran gibt es aber Kritik.
2: Genau, der Bundesverband der Deutschen Luftverkehrswirtschaft und der Flughafenverband sagen, dieser Schritt sei zwar richtig, aber bei weitem nicht genug, um im europäischen Vergleich wettbewerbsfähig zu bleiben. Die Branche fordert deshalb noch mehr Entlastungen, zum Beispiel bei den Flugsicherungskosten. Dass der Branche überhaupt geholfen wird, finden nicht alle gut. Der Verkehrsclub Deutschland zum Beispiel hält die Steuersenkung für das völlig falsche Signal, weil sie den Flugverkehr gegenüber der Bahn bevorzuge. Außerdem würden die Umweltbelastungen durchs Fliegen in der aktuellen Energiekrise vernachlässigt.
1: Dankeschön, Thorsten. Und jetzt Nachrichten kurz und kompakt. In Paris treffen sich gleich die Finanzminister der führenden westlichen Industriestaaten. Es geht um den Iran-Krieg. Bundesfinanzminister Klingbeil forderte im Vorfeld ein schnelles Kriegsende. Der Iran-Krieg und die Blockade der Straße von Hormus schadeten der wirtschaftlichen Entwicklung massiv, sagte er. Die Bundesregierung will den Zivilschutz für den Kriegs- und Anschlagsfall ausbauen. Laut Bild ist dafür ein Sonderprogramm von 10 Milliarden Euro vorgesehen. Innenminister Dobrindt sagte, das Geld soll unter anderem in zusätzliche Ausrüstung und Personal für das technische Hilfswerk fließen. Deutschland gehört beim Schutz von Kindern vor sexueller Gewalt zu den Top 3 weltweit. Laut einer Studie der englischen Denkfabrik Economist Impact sind nur Australien und Großbritannien besser. Bewertet wurden Gesetze und Programme, die Kinder schützen oder dabei helfen sollen, erlebte Gewalt zu verarbeiten. Vor allem bei Angeboten wie Rechtsbeistand, Zugang zu kostenloser Unterstützung und Wege zur Entschädigung schneidet Deutschland sehr gut ab. Nachholbedarf sehen die Studienautoren dagegen in der Kategorie Vorbeugung. Hier gab es nur einen Platz im Mittelfeld. Und das waren die Nachrichten mit Malte Albrecht.
3: Dankeschön, Malte. Das ist der aktuelle Radio-Siegen-Verkehrsservice A4 Olpe Richtung Köln zwischen Engelskirchen und Oberrad. Achtung, Gefahr durch eine ungesicherte Unfallstelle. Und da läuft gerade auch das Bilden der Rettungsgasse. Bitte da entsprechend vorsichtig unterwegs sein. A4 Olpe Richtung Köln zwischen Reichshof, Beck-Neustadt und Bierstein. 2 Kilometer Stau. Eine Viertelstunde müsst ihr da laut ADAC mehr einplanen. An dieser Stelle eine gute und sichere Fahrt für euch.
4: Das wünsche ich auch. Das Wetter heute und morgen noch durchwachsen. Es kann immer mal wieder noch Regenschauer geben, dazwischen auch mal trockene Phasen. Das Ganze bei 11 bis 14 Grad in der Spitze. Es wird dann allmählich zur Wochenmitte hin etwas wärmer. Und Stand jetzt ist Pfingsten richtig warm mit 25 Grad aufwärts gemeldet.
3: Oh, wir behalten das. Da muss man die Beine rasieren, das ist ja furchtbar.
4: Ja, das sind die Probleme. Der Christian Schmidt, schönen guten Morgen.
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3: Weniger denken, mehr machen. Das steht an der Tür von Dies und Das in Gredenbach, dem Kreativstudio von Patricia Gebhardt.
4: Und Kollege Noel Schäfer war da, um Keramik zu bemalen. Ich glaube, er hat allerdings die Leute eher von der Arbeit abgehalten.
3: Das hören wir gleich.
4: Das hören wir gleich. Und wenn ihr sagt, nee, weißt du was? Ich habe keinen Bock, das selber zu bemalen. Ich kaufe mir einfach direkt neues Geschirr. 3.000 Euro sollten vielleicht dafür reichen. 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
3: Wir drücken ganz fest die Daumen an Christine Schmidt.
4: Und Tom Schirmer, euch einen guten Wochenstart.
3: Ach, Taylor Swift.

0: Da muss man der Taylor mal auf den Rücken klopfen. Das hört sich an, als ob sie Schluck auf hätte hier bei Radio Siegen um 7:08. Es gehört zu diesen Dingen, die machen Menschen schon ewig, wahrscheinlich schon seit Jahrhunderten. Aber gerade jetzt ist das Keramikbemalen wieder voll trendy.
1: Ja, macht man ja mit Freunden gerne. Man kommt ein bisschen runter. Im März hat sich Patricia Gebhardt aus Müsen einen Traum erfüllt. Sie hat ihr eigenes Kreativstudio Dies und Das in Gredenbach eröffnet. Und da könnt ihr unter anderem eben Keramik bemalen.
0: Ja, und Moderatorenkollege Noel Schäfer hat seiner Mama zum Geburtstag einen Gutschein geschenkt. Er hat aber keine Keramik bemalt, sondern ich würde mal sagen, alle anderen davon abgehalten.
2: Immer wieder war die Rede von, es wird losgeblubbert. Was bitte soll das bedeuten?
3: Damit kann man einmal die Blubbertechnik umsetzen. Das sieht dann aus wie kleine Seifenblasen auf den Keramikrohling. Bis jetzt die beliebteste Technik.
2: Und die Technik haben dann auch einige angewendet. Das hört sich dann so an, als würde man mit einem Strohhalm in seinem Kakao rumblubbern. Soll das so?
4: Ich weiß nicht.
2: Und was man alles beblubbern oder bemalen kann, hat mir Patricia erzählt.
3: Eigentlich alles, was das Herz begehrt. Tassen, Teller, Kochlöffelablagen, Salatschüssel, Weinkühler, Hundenäpfe.
2: Und es kann jeder vorbeikommen, ob Vorerfahrung oder nicht.
5: Du machst das hier zum ersten Mal?
4: Ja.
5: Sieht man, hätte ich fast gesagt.
4: Meine künstlerische Begabung hält sich in Grenzen tatsächlich, aber ich gebe mein Bestes.
5: Was wird das denn, wenn es fertig ist?
4: Sonnen.
5: Sonnen.
4: Auf einer Tasse. Deswegen Sommer.
5: Die Sommervibes.
4: Genau.
5: Hattest du einen Plan, als du hier hingekommen bist?
6: Nee, habe ich nicht gehabt. Man muss die künstlerische Ader in sich einfach schon mal machen lassen und auf Autopilot stellen.
2: Und genau diese künstlerische Ader hat Patricia auch.
3: Ich hatte schon immer den Traum von einem eigenen kleinen Kreativstudio und meine Freundin und ich, wir bemalen halt auch einfach gerne in der Freizeit selber Keramik. Und dann stand der Laden hier frei und ich habe gedacht, wenn ich jetzt... Wann dann?
1: Ja, muss man die Chancen auch schon mal nutzen, ne?
0: Oh, stimmt.
1: Angesehen, ja. Da würde ich dich gerne mal sehen, ja?
0: Beim Keramikbemalen?
1: Ja, oder beim Töpfern.
0: Ja, oh, Töpfern. Also, da seh ich mich auch. Wenn die Musik läuft von hier Ghost, Nachricht von Sam, habe ich so ein weißes Hemdchen an. Sonst nichts natürlich. Und doch, da sehe ich mich auch, ja, absolut.
1: Also, wer auch mal seine künstlerische Ader, ja, sag ich mal, durchkommen lassen will, der kann sich am einfachsten über Instagram informieren. Die Seite von Patricia heißt diesunddas.design.
0: Ja, ich bin jetzt kriege ich mich. Können wir noch mal in die schöne Musik reinhören gleich von Ghost, Nachricht von Sam?
1: Die Szene mit dir und dem weißen Nachthemd, die kriege ich jetzt nicht mehr, ja, aus dem Kopf.

0: 15 Minuten nach 7. 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Wir neigen uns am Ende zu.
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3: Oh mein Gott. 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
2: Die kann man doch mal mitnehmen in dieser Woche.

0: Am Wochenende ein neuerliches ESC-Debakel für Deutschland. Ich glaube, es liegt weniger an den Künstlern, als dass wir als Deutsche einfach nicht beliebt sind.
1: Ja, glaube ich auch.
0: Ja.
1: Ich gucke das auch nicht mehr.
0: Nee, ich glaube, jetzt ist bei mir auch rum. Also ja. Der Letzte, der da wirklich sehr erfolgreich war, war Michael Schulte. 2018 ist da immerhin Vierter geworden und der kommt im Juli nach Kreuztal.
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1: 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Mhm. In der Abendkasse sind sie etwas teurer.
0: Schülerinnen und Schüler und Studierende kommen etwas günstiger rein. Tickets bekommt ihr über kreuztalkultur.de und über ProTicket. Also 10. Juli, Open-Air-Konzert mit Michael Schulte in Dreslers Park.

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0: Die Banners hier bei Radio Siegen im Hit vor 7:30.
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0: Alle Infos kompakt zusammengefasst von Simon Volkmann.
2: Guten Morgen. Die Bundesregierung denkt wegen der hohen Energiepreise über weitere Entlastungen nach. Bundeswirtschaftsministerin Reiche sagte im Interview mit der Rheinischen Post, dass sie die Stromsteuer senken will. CSU-Chef Söder wiederum sagte in der ARD, dass er sich eine Verlängerung des Tankrabatts vorstellen kann. Deutschland schützt Kinder nicht ausreichend vor sexueller Gewalt, zeigt eine Studie der englischen Denkfabrik Economist Impact. Demnach liege Deutschland unter allen untersuchten Ländern beim Thema Prävention nur im Mittelfeld. Gut ausgebaut seien in Deutschland dafür Hilfsprogramme für Kinder, die schon mal Opfer geworden sind.
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2: Noch 4 Tage, dann steigt auf dem Giller wieder Kultur pur. Über Pfingsten verwandelt sich die Ginsberger Heide wieder in eine weiße Zeltstadt mit Konzerten und ganz viel buntem Außenprogramm. Doch es gibt dieses Jahr etwas zu beachten, denn das Festivalgelände liegt mitten in der Schweinepest-Sperrzone. Heißt für euch als Besucher, ihr solltet keinen Müll liegen lassen, der kann Wildschweine nämlich anlocken. Außerdem dürft ihr den Wald nicht betreten, ihr dürft nur über die offiziellen Wege an- und wieder abreisen. Nachts wird das Gelände mit einem extra schweinesicheren Zaun abgesperrt. Die Schweinepest hat auch Auswirkungen auf das Programm. Ihr müsst mit euren Kids nämlich dieses Jahr auf die Ginsburg verzichten, sagt uns Festivalleiter Jens von Heiden am Radio Siegen-Telefon.
3: Oben auf der Ginsburg haben ja immer die Raubritter gespielt. Die sind ja auch teilweise in den Wald gegangen. Das wäre auch nicht möglich gewesen. Wir hätten aber, wenn wir den bespielen hätten wollen, das komplette Gelände einzäunen müssen. Und damit wäre es dann auch öffentlich nicht mehr frei zugänglich gewesen, was aber für uns als Veranstalter einen massiven Aufwand bedeutet hätte, den wir so gar nicht leisten können. Die Gastronomie ist aber dennoch wie sonst auch erreichbar.
2: Sorgen um euch selbst müsst ihr euch aber keine machen. Die Schweinepest ist für den Menschen ungefährlich. Auf Autofahrer im Raum Hilchenbach kommt ab heute eine neue Baustelle zu. Die Behörde Straßen NRW baut einen neuen Weg für Radfahrer und Fußgänger, und zwar zwischen Grund- und dem Zollposten. Die Baustelle wandert von Abschnitt zu Abschnitt und an der entsprechenden Stelle ist die Straße dann jeweils halbseitig gesperrt. Der Verkehr wird dann mit einer Ampel geregelt. Die Bauarbeiten sollen bis nächstes Jahr im Sommer dauern. Für Mercedes ist es der erste Erfolg seit 10 Jahren und für das Siegerland sogar der allererste Erfolg überhaupt. Motorsportler Lukas Stolz aus Brachbach hat gemeinsam mit seinem Team das legendäre 24-Stunden-Rennen auf dem Nürburgring gewonnen und das vor dem vierfachen Formel-1-Weltmeister Max Verstappen. Beide Teams lieferten sich lange ein Kopf-an-Kopf-Rennen, bis ein technischer Defekt Max Verstappen und sein Team weit nach hinten warf. Für Lukas Stolz auch sehr erfreulich, gemeinsam mit seinen 3 Co-Fahrern haben sie sich von Startnummer 25 bis zum Sieg vorgefahren und das auch noch vor einer Rekordkulisse. Mehr als 350.000 Zuschauer verfolgten das Rennen live vor Ort, so viele wie noch nie. Und das waren die Radio Siegen Nachrichten von hier mit Simon Volkmann.
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5: Auf der A4 Olpe Richtung Köln zwischen Engelskirchen und Oberrad nach wie vor Gefahr durch eine Unfallstelle. Denkt bitte da an die Gasse für Rettungs- und Einsatzfahrzeuge. So, und dann A4 Olpe Richtung Köln zwischen Gummersbach und Bielstein. 2 Kilometer Stau, 7 Minuten plus laut ADAC. Wir bleiben auf der A4, bleiben Richtung Köln unterwegs. Zwischen Engelskirchen und Oberrad 2 Kilometer Stau, 12 Minuten plus. Da an dieser Stelle für euch gut und sichere Fahrt.
0: Grüße gehen raus in den Berufsverkehr, da wo es vielleicht stockt. Ja, vielleicht kriegt ihr die Scheibe noch gewaschen. Der ein oder andere Schauer kommt heute im Laufe des Tages schon noch runter. Es bleibt wechselhaft die nächsten 1, 2, 3 Tage. Immer mal wieder kann es zwischendurch nass werden, aber es gibt auch mal trockene Abschnitte. Temperaturen steigen allmählich langsam wieder an. Heute so 10 bis 14 Grad in der Spitze und dann wird es zur Wochenmitte hin langsam wärmer. An Pfingsten sind Stand jetzt so 25 Grad aufwärts gemeldet. Wir warten mal ab, ob das auch so bleibt.
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5: Was sehe ich denn da in unserer Playlist, Tommy? Peter Schilling, Major Tom.
0: Ja, das ist meine absolute Vereinshymne. Ja,
5: für welchen Verein denn?
0: Ja, der Tom Schirmer Verein.
5: Oh mein Gott, bitte.
0: Der Major Tom, ja.
5: Bitte, Leute, wenn sich irgendeiner draußen ein T-Shirt drucken lässt, ne? Da kriegen wir echt Stress.
0: Ich zahl's auch.
5: Oh Gott, ja gut, die nächste Kulthit-Party steht an, 4.7. Drupal, ne?
0: Genau, Open Air, unsere Sommer-Kulthit-Party. 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
5: 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Und jetzt haben wir hier für euch Peter Schilling, Major Tom. Ich habe Tom Schema.
0: Und ich habe Ann-Christine Schmidt im weißen Nachthemd.
5: Ja, genau, da war ja Nachricht von Sam Ghost und so. Ja, genau. Aus Frotti.

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1: Moin, moin.

0: so. Ich mag diese Coverversion total gerne.
1: Oh, mega.
0: Florian Weber und WBR mit An Tagen wie diesen, ihr Rockcover zu An Tagen wie diesen von Fettes Brot.
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1: Ja, schönen guten Morgen am Montagmorgen. Wir finanzieren euch heute neue Gummistiefel, den Regenponcho oder einfach beides, ne?
0: Absolut sinnvolle Investition, das können wir euch schon mal sagen. Es ist Finalwoche, deshalb schnell rüber zu Hendrik Frost ins landesweite Geldregenstudio.
3: Und meine erste Kandidatin heute Morgen hier im Geldregen ist Melanie. Guten Morgen.
4: Guten Morgen.
3: Ja, und du klingst ganz happy, vielleicht auch über die Tatsache, also nicht nur, dass du hier im Geldregen stehst, sondern auch, dass du die Arbeit heute im Innendienst verrichten kannst und nicht raus musst in dieses uselige Wetter.
4: Auf jeden Fall. Am liebsten würde ich zu Hause bleiben und im Bett bleiben.
3: Ja, Moment mal. Das ist vielleicht Wunsch Nummer zwei. Also auch den kann ich nachvollziehen. Aber Wunsch Nummer eins ist doch viel größer.
4: Ja, erstmal im Geldregen gewinnen.
3: Ja, und damit vielleicht in den Urlaub fliegen?
4: Sehr, sehr gerne, ja. Einfach weg in die Sonne nach Mallorca.
3: Ah, der Klassiker. Da gibt's also, ich meine, für den Deutschen gibt es ja zwei verschiedene Mallorcas, muss man ja sagen. Entweder das Schöne oder den Ballermann.
4: Das Schöne.
3: Okay, Melanie, ja guck mal, dann klären wir mal gleich, wo es vielleicht für dich hingeht. Vorher schauen wir nach dem Finanziellen. Hier kommt der Geldregen für dich.
2: 200 Euro.
4: Weiter.
2: 1500 Euro.
4: Weiter.
2: 2400 Euro.
4: Weiter.
2: 3000 Euro.
4: Stopp.
3: Melanie, da kannst du dir aber eine richtig große Finca buchen.
4: Mega, ja geil.
3: Ja, die gehören dir.
4: Danke.
3: Das war er, der erste Umschlag mit den versprochenen 3000 Euro hier heute Morgen. Wir sind in der Finalwoche und wir machen genauso weiter. Auch jetzt in der neuen Runde garantierte 3000 Euro ohne Blitz, aber mit euch. Ruft an und bewerbt euch hier.
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0: Lady Gaga. Die könnte ich mir beim ESC auch noch vorstellen.
1: Oh ja.
0: Würde da irgendwie reinpassen in dieses bunte Spektakel. Ich muss sagen, für mich ist jetzt Schluss an dieser Stelle. Ich gucke das nächstes Jahr nicht mehr.
1: Ich dachte, du wolltest nicht mehr mitmachen. Okay.
0: Nee, ich bin wirklich sauer gewesen, weil ich das Gefühl habe, der Song von Sarah Engels war jetzt nicht so schlecht, dass man auf dem drittletzten Platz landet.
1: Ja, das ist ja seit Jahren so. Ich bin auch beleidigt, ehrlich gesagt. Ja. Ich bin dazu empfindlich für, ja, beim 70. Eurovision Song Contest sammelte Dara mit ihrem Song Banga Ranga.
0: Ja, so heißt der Song.
1: Punkte. Ja, also für unsere deutsche Starterin Sarah Engels aus NRW gab es den ernüchternden 23. Platz.
0: Reporter Dominik Becker hat sie ja begleitet. Dominik, wie waren die Tage so in Wien?
2: Ja, ich würde lügen, wenn ich sage, mir hat das nicht gefallen. Das war auch für mich als Reporter eine ganz besondere Erfahrung. Eine wirklich tolle Stimmung in der Stadt. Europa ist zusammengekommen, um auch zusammen die Liebe zur Musik zu feiern. 70 Jahre Eurovision Song Contest stand ja oben drüber als Überschrift. Das hat man hier auch wirklich an jeder Ecke gemerkt. Und Wien hat sich den Fans, den deutschen Fans zumindest, ganz gut präsentiert.
3: Also die kleinen Momente, die man jetzt hier erlebt in dieser großen Stadt, sind einfach schön, weil man merkt, die Leute sind total begeistert von dem ESC.
4: Super bunt, total viele Veranstaltungen, richtig coole Leute kennengelernt, die Partys sind super. Ja, wir hatten viel Spaß.
2: Für Sarah Engels, unsere deutsche Starterin aus NRW, ja, da ist es in Sachen Punkte und Platzierung natürlich nicht ganz so gut gelaufen. Sie sagte mir aber, sie habe alles gegeben und die Tage hier sehr genossen.
5: Also, ich hatte einen unfassbar schönen Abend. Ich hatte eine unfassbar tolle Reise. Ich habe es von Anfang an gesagt. Ich glaube, man hat es auch gemerkt, wie viel Herzblut, wie viel Leidenschaft ich da reingesteckt habe.
2: Ja, auch sie wird diese Tage hier in Wien beim ESC ganz besonders in Erinnerung behalten und wahrscheinlich auch nie vergessen. Da waren schon ein paar sehr coole Momente mit bei.

0: An Urlaub oder sowas ähnliches ist aktuell nicht zu denken. Für Sarah geht's jetzt zu Moulin Rouge, also zurück auf die Musicalbühne. Direkt sogar, lenkt vielleicht auch ein bisschen ab.
1: Tja. Ich drücke die Daumen. Könnte ja ganz gut sein. Beim Eurovision Song Contest 2027 geht es also nach Bulgarien. Wir hören den Siegersong jetzt hier bei Radio Siegen, Dara mit Bangaranga.

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1: Mit Malte Albrecht, guten Morgen. In den Grundschulen wird wieder überprüft, wie fit die Viertklässler beim Lesen sind. Die neue IGLU-Studie startet. Bundesweit können etwa 4000 Grundschulkinder zeigen, was sie drauf haben. Thorsten Adolfs aus den Nachrichten. Wie genau läuft die Erhebung denn ab?
2: Ja, in ganz Deutschland nehmen 240 Grundschulklassen an der großen IGLU-Studie teil. Die Kinder lösen dabei verschiedene Aufgaben direkt am Tablet, um die Lesekompetenz unter Beweis zu stellen. Wichtig ist das deshalb, weil Lesen die absolute Grundlage für alles Weitere ist, vom Schulerfolg bis zum späteren Lebensweg. Die Experten schauen auf die Kinder, sie befragen aber auch Eltern und Lehrer, um ein genaues Bild der aktuellen Lernbedingungen zu bekommen. Es geht bei der Erhebung auch um die Frage, wie Kinder bestmöglich unterstützt werden können, damit alle den Anschluss finden und niemand auf der Strecke bleibt.
1: Bei der letzten IGLU-Studie vor 5 Jahren waren die Ergebnisse ja nicht so berauschend.
2: Das stimmt. Damals konnte jedes 4. Kind nicht richtig sinnerfassend lesen, was ein echtes Warnsignal war. Überprüft werden soll deshalb jetzt auch, ob die Strategien, die seitdem eingeführt wurden, etwas bringen. Verglichen wird auch die Lesekompetenz der deutschen Schüler mit denen im Ausland, denn die Studie findet in etwa 60 Ländern statt. So haben wir in Deutschland auch die Möglichkeit, von den Ländern zu lernen, in denen es mit dem Lesen bei den Viertklässlern besser klappt.
1: Danke, Thorsten. Und jetzt Nachrichten in der Zusammenfassung. US-Präsident Trump hat den Iran ultimativ zum Abschluss eines Abkommens aufgerufen. Die Uhr ticke und der Iran müsse sich besser schnell bewegen, sonst werde von dem Land nichts mehr übrig bleiben, schrieb Trump in seinem Online-Dienst Truth Social. Verdi-Chef Wernicke wirft Bundeskanzler Merz vor, für die Reformpläne der Regierung bisher keine Einigung mit den Gewerkschaften zu suchen. Unter den Vorgängern Merkel und Scholz habe es regelmäßig Austauschrunden im Kanzleramt gegeben, sagte Wernicke in der ARD. Nach einem Jahr Merz gäbe es erst jetzt im Juni ein Gespräch mit ihm. Nach mehr als 1,5 Jahren Bauzeit ist die Bahnstrecke zwischen Emmerich und Oberhausen wieder frei. Seit der Nacht fahren dort laut einem Bahnsprecher wieder Fern- und Güterzüge. Der Regionalverkehr soll ab morgen wieder regulär rollen. Die Strecke bleibt aber eine Großbaustelle, weil sie momentan für den internationalen Güterverkehr ausgebaut wird. Nach dem neuen Ebola-Ausbruch in Teilen Afrikas sieht Bundesgesundheitsministerin Wagen keinen Grund zur Sorge für Deutschland. Hierzulande sei das Risiko äußerst gering, sagte sie am Abend in der ARD. Eine weltweite Pandemie halte sie für fast ausgeschlossen. Die WHO hatte den internationalen Gesundheitsnotruf ausgerufen. Grund ist eine seltene Variante des Virus in der Demokratischen Republik Kongo und in Uganda. Laut Wagen dient der Alarm vor allem dazu, die Hilfe vor Ort besser zu koordinieren. Ebola überträgt sich durch den Kontakt mit Körperflüssigkeiten von Infizierten. Und das waren die Nachrichten mit Malte Albrecht.
3: Dankeschön, das ist der Blick auf die aktuelle Verkehrslage für Siegen-Wittgenstein. Die B508 Lützel Richtung Kreuztal, zwischen Hilchenbach und Kreuztal quasi. Dichter Verkehr, 9 Minuten plus, laut ADAC, 1 Kilometer Stau. Ja, Overath, hier bin ich ja völlig falsch. A4, so, Olpe Richtung Köln, zwischen Gummersbach und Bielstein, so ist es richtig. 1 Kilometer, aber fast 10 Minuten plus, laut ADAC, könnt ihr nachlesen bei uns auf der Homepage und in der App. Gute Fahrt.
4: Kommt überall gut an, das Wetter heute wechselhaft. Es gibt noch den einen oder anderen Schauer. Am Nachmittag zeigt sich dann aber auch vielleicht mal die Sonne. Regen aber nicht komplett ausgeschlossen. Der kann schon noch mal runterkommen. Morgen, der Dienstag, startet dann sonnig zum Nachmittag hin. Dichtere Wolken, wo auch wieder Regen fallen kann. Dieses Wechselhafte hält noch so bis Mitte der Woche an. Dann wird es allmählich schöner und auch wärmer. Stand jetzt Pfingsten ab Freitag schon 25 Grad aufwärts gemeldet.
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4: Donnerstag startet Kultur pur auf dem Giller. Wir haben gerade gehört, bei vielleicht besten Wetteraussichten. Dann geht's los mit dem Circus Siqueur. Die Raubritter, die sind dieses Jahr leider nicht dabei.
3: Ja, die Ginsburg fällt als Spielort wegen der afrikanischen Schweinepest weg. Das hört ihr gleich bei uns. Wir hingegen bleiben Spielort, spielt mit uns den Geldregen. Der läuft noch diese Woche. 3000 Euro sind drin garantiert in dieser Runde.
4: Vorher schlägt der Blitz nicht ein. 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Hier sind Tom Schirmer
3: und Ann-Christine Schmidt. Moini!

0: Cletus mit dem 90er Teenage Dirtbag 8 nach 8 an diesem Montagmorgen.
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2: Kultur pur auf dem Giller dieses Jahr mit besonderen Gästen, Wildschwein.
0: Ja? Ihr habt noch keiner eingeladen.
2: Ich wollte gerade sagen, ihr hört es heute Morgen hier bei uns, Radio Siegen, das Festivalgelände. Das liegt mitten in der Schweinepest-Sperrzone. Festivalleiter Jens von Heiden.
3: Wir haben diverse Schutzmaßnahmen in puncto ASP getroffen und haben zum Beispiel das Festivalgelände komplett eingezäunt. Nochmal mit so einem extra Zaun für Schweine. Das ist dann so geplant, dass wir das Festivalgelände nachts, wenn das Festival vorbei ist, komplett schließen können. Tagsüber ist das nicht das Problem, weil da die Schweine sich eh zurückziehen und da nicht mit Schweinen zu rechnen ist.
0: Jetzt ist das ja das eine, allerdings hat die Schweinepest leider auch Auswirkungen auf das Programm. Ihr müsst nämlich dieses Jahr mit euren Kids oder mit wem auch immer ihr das Festival besucht, auf die Ginsburg und auf die Raubritter verzichten.
3: Die sind ja eigentlich, ich sag jetzt mal, jedes Jahr eigentlich gesetzt. Die waren natürlich sehr enttäuscht und wir sind auch traurig darüber. Wir haben auch überlegt, ob wir sie woanders noch aufführen hätten lassen können. Aber das Festivalgelände bietet den Platz nicht dafür. Und so haben wir das traurigerweise absagen müssen. Tut uns sehr leid, weil die bereiten sich das ganze Jahr darauf vor. Hätten wir gerne gemacht, aber vielleicht ist das der Zoll, den man dann entsprechend da zahlen muss.
2: Ich überlege gerade, wir sind ja von Radio Sing auch am Start, ob unser kleiner Pavillon nicht noch geholfen hätte für die Raubritter.
0: Könnte eng werden.
2: So schade, ja, also wirklich. Aber ansonsten könnt ihr relativ normal feiern. Ein paar Regeln gibt es zu beachten, haben wir gehört. Zum Beispiel auch bitte keinen Müll liegen lassen. Essensreste können Wildschweine anlocken.
0: Da muss ich ja dazu sagen, das gilt ja generell, ja, unabhängig von der afrikanischen Schweinepest schmeiße ich ja keinen Müll in den Wald. Ne? Donnerstag geht's los mit Kultur pur auf dem Giller wegen der Schweinepest unter etwas strengeren Bedingungen. Zum Auftakt performt das Ensemble Circus Sicœur ab 19 Uhr. Es gibt noch Tickets, kosten 35 Euro aufwärts. Und das Wetter soll ja zum Ende der Woche deutlich, deutlich besser werden.
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0: Viertel nach acht ist durch. Teddy's Whims, habt ihr gehört. Mr. Know-It-All. So, Blick nach draußen. Sieht nicht so aus, aber wir haben Mitte Mai.
1: Ja, it shift. Sowohl draußen als auch hier drin.
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1: Es wird ja besser im Laufe dieser Woche. Ja, das können wir schon mal versprechen. Und Melanie hat heute Morgen, ja, sag ich mal, einen klassischen Montag erlebt. Die wollte eigentlich lieber zu Hause im Bett bleiben oder direkt in die Sonne fliegen.
0: Auch schön.
1: Eins von beiden kann sie jetzt ganz sicher tun.
3: Ja, guten Morgen. Mein Name ist Melanie. Ich habe gerade die erste Runde in der Finalwoche beim Geldregen gewonnen. Es ist einfach so einfach. Macht mit und ruft an. Es lohnt sich.
0: Ja, 3.000 Euro gab es für Sie. Und weil wir in die Finalwoche starten heute hier im Geldregen, wiederholen wir das einfach. 3.000 Euro sind auch in den nächsten beiden Runden drin für euch.
1: Also jetzt noch schnell bewerben über die landesweite Geldregen-Hotline 01379 36 5000. Jeder Anruf kostet 50 Cent, mitmachen ab 18 und alle Infos gibt's auch bei uns im Netz.
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0: Holt sie euch, wir drücken euch ganz fest die Daumen. Tommy, 3000 Euro sind drei iPhones.
1: So rechne ich nicht.
0: Doch, ich schon, meins ist in der Reparatur.
1: Ich rechne in Urlauben mit Kind. Eine Anzahlung.
0: Ja. Ich rechne jetzt meinen Tafeln Schokolade. So.

0: ist, ehrlich gesagt.
1: Und dass er so vernünftig aussieht
2: und dass er
1: so
2: nüchtern
1: einen klaren
2: ist.
1: Blick hat auch. Ja,
3: ja, ich spiele ja nur zweite Mannschaft.
1: Achso, aber ja, bisher im Verein.
0: Er hat nicht mehr viele Slots, sag ich mal, Zeit.
3: So sieht's aus.
0: Er ist immer mit den Sportfreunden unterwegs und hier muss er hier arbeiten.
1: Absolut. So, ihr seid aufgestiegen.
3: Ja, die erste ist gestern aufgestiegen und da gab es richtig Gefeier. Also immer, wenn man weiß, so eine Mannschaft ist mit blauen Fischerhüten, so Brillen unterwegs und irgendwo kommt so ein bisschen Pyro-Rauch, dann ist irgend sowas passiert.
1: In Eschenbach ist das Standard.
3: Ja, jeden Tag, jeden Sonntag.
1: Ja, natürlich.
0: Die laufen ja, immer so. Eben extra Pool aufgebaut in Diefen.
3: Ja, aus Holz gebaut mit einer Wärmepumpe am Platz in Diefen. Unfassbar.
0: Nein. Um da bis heute Nacht zu feiern. Gut, es so war natürlich auch frisch, ne? Also
3: da waren 35 Grad in dem Pool. Also das war richtig gut.
0: Und ein bisschen Bier drin. Ja, also Diefen aufgestiegen. Ich meine, gut, die haben schwer eingekauft. Mats Schelt und Daniel Waldrecht spielen da, ne? Ist natürlich eine Luxustruppe.
3: Ja, ja, alte Sportfreunde-Truppe quasi.
1: Herzlichen Glückwunsch.

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0: Army Love. 8.30 Uhr jetzt.
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0: Alles Wichtige kommt von Simon Volkmann.
2: Guten Morgen. Ab heute wird in Deutschland wieder untersucht, wie gut Viertklässler lesen können. Für die IGLU-Studie bekommen Grundschüler in 240 Klassen verschiedene Aufgaben gestellt und auch Lehrer werden befragt. Bei der letzten Studie vor 5 Jahren war das Ergebnis ernüchternd. Jedes vierte Kind konnte damals nicht verstehen, was es gelesen hat. Nach dem Ebola-Ausbruch in Teilen von Afrika hat die Weltgesundheitsorganisation den internationalen Gesundheitsnotruf ausgerufen. Bundesgesundheitsministerin Wagen sagte allerdings in der ARD, dass sie das Risiko für Deutschland sehr gering hält. Bei dem Notruf der WHO ginge es vor allem darum, Hilfe vor Ort besser zu organisieren.
1: Und jetzt die Nachrichten von hier.
2: Die Polizei in Niedersachsen ermittelt gegen einen 52-jährigen Mann aus Kreuztal wegen Gefährdung des Straßenverkehrs. Er soll am Samstag einen Unfall auf der Autobahn A27 in Richtung Bremen gehabt haben, weil er wohl zu müde war. Die Polizei schreibt in einer Pressemitteilung, dass der Siegerländer kurz eingeschlafen war am Steuer. Sein Auto steuerte er dadurch in die Mittelleitplanke. Zum Glück wurde bei dem Unfall niemand verletzt. Der Schaden rund 5.000 Euro. Rund um den Siegerland-Flughafen kommt es aktuell täglich zu langen Rückstaus wegen einer Baustelle im Kreisverkehr bei Lippe. Jetzt kommt auf Autofahrer im südlichen Siegerland die nächste Baustelle zu. Ab heute ist die B277 zwischen der Kalteiche und Haiger-Allendorf bis Ende Juli gesperrt. Die Behörden in Hessen sanieren hier die Straße. Autofahrer aus Richtung Wilnsdorf müssen also entweder über die A45 bis zur Ausfahrt Dillenburg oder über den Burbacher Hickengrund fahren. An der Tabellensituation konnte das Spiel nichts mehr ändern. Daher lag der Fokus beim letzten Saisonspiel der Sportfunde Siegen am Samstag woanders. Es wurden Spieler verabschiedet, die den Verein im Sommer verlassen werden. Insgesamt sind es Stand jetzt 9, darunter Eigengewächs Yannick Krämer, der bereits in seiner Jugend im Leimbachtal gespielt hat. Er durfte seine Mannschaft zum Abschluss sogar nochmal als Kapitän auf den Platz führen. Ein ganz besonderer Moment, so Krämer nach dem Spiel am Radio Siegen Mikro.
3: War ein Gänsehautmoment reinzulaufen, nochmal vorne als Erster und auch ja, bis zur Auswechslung, bis sie dann kam, da kam es nochmal in mir hoch und man sieht auch an den Leuten, die sind alle aufgestanden, haben mir applaudiert und viele Zeit hier verbracht, über ein Jahrzehnt bin ich hier gewesen. Ich fühle mich auch sehr, sehr emotional, eben auch oben bei den Fans, sehr, sehr schade, es tut mir echt weh.
2: Das Spiel gegen Velbert haben Krämer und seine Sportfreunde übrigens mit 3:1 gewonnen. Damit steigt Velbert ab und Siegen beendet die Saison als Tabellensiebter. Und das waren die Radio Siegen Nachrichten von hier mit Simon Volkmann.
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5: B54 Siegen Richtung Limburg. Zwischen Burbach und Bretthausen. Dichter Verkehr, 10 Minuten plus laut
0: Wenn
5: ADAC.
0: Ihr das jetzt nicht wisst, wo das ist.
5: Fragt Simon.
0: Das ist genau. Oben am Siegerland-Flughafen zwischen den beiden Kreiseln im Baustellenbereich. Ja.
5: Danke, Tommy. Sehr schön.
0: Habe ich mir letzte Woche von Simon erklären lassen.
5: Siehst du, ich wusste, Simon weiß Bescheid. Mhm. A45 Hagen Richtung Gießen hätte ich noch. Nur was Kleines zwischen Olpe und dem Kreuz Olpe Süd. So ein bisschen dichter Verkehr. In 2-3 Minütchen dauert es länger. Gute Fahrt.
0: Es schifft heute Morgen noch. Bis zum Vormittag noch einige Regenschauer unterwegs. Dann wird es mal trockener. Die Sonne kann gegen Nachmittag auch mal rausschauen. Aber Regen ist nicht gänzlich ausgeschlossen. Es gibt immer mal wieder so kleine Schauer, die noch durchziehen. In der Nacht klingt es dann allmählich ab. An Christina, bitte.
5: Petrus hat die Shift-Taste gedrückt.
0: Boah.
5: Das war doch wohl. Oh. Komm, oh mein Gott, das muss ich mir mal aufschreiben.
0: Wo hast du dir den denn hergeholt?
5: Das weiß ich auch nicht so richtig. Ich habe wenig geschlafen. Ja.
0: Ann-Christine kennt sich mit der Shift-Taste sehr gut aus. Das muss man an dieser Stelle dazu sagen. Es wird morgen dann erstmal trocken und auch recht sonnig. Am Nachmittag aber dichtere Wolken und der Regen kehrt zurück. Wechselhaft bleibt es bis zum Mittwoch. Ab dann wird es wärmer und Richtung Wochenende sind 25 Grad aufwärts gemeldet.
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5: Brian Adams spielen wir euch gleich mit Everything I Do It For You.
0: Genau. Und der war ja letztes Jahr beim BGC Open Air.
5: Der war letztes Jahr da, richtig. Hab ich live gehört.
0: Wir freuen uns nicht nur auf Kultur pur, sondern auch aufs BGC Open Air. Wirklich die nächsten 2-3 Wochen. Das wird schon eine schöne Sache. Ich hoffe da auf ähnliches Wetter wie am kommenden Wochenende.
5: Zu wem gehst du? Zu Roxette, ne?
0: Roxette gucke ich mal an. Also habe ich mich auch freiwillig gemeldet. Das würde ich mir mal angucken.
5: Ja, da bin ich auch am Start. Siehst du, Tommy.
0: Ja, guck mal.
5: Wir können zusammenfahren.
0: Fahrgemeinschaft. Ich glaube, Kollege Rubens ist auch da. Also da können wir ein Auto voll machen. Das ist ja hervorragend.
5: Die Frage ist, wer kommt wieder mit zurück? Das losen wir noch aus. Hier ist erstmal jetzt Bryan Adams bei uns, an Christine Schmidt.
0: Und Tom Schirmer. Gemäuer zusammen.

0: 8:42 ist durch. Falco hier bei Radio Siegen. Von Falco zu Melanie. Die hat vorhin 3000 Euro gewonnen. Davon geht's nach Malle.
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2: Ich weiß jetzt nicht, ob in Bierkönig oder ob es auch an eine schönere Ecke geht. Was macht ihr mit der Kohle? Idee von uns, nächstes Jahr Urlaub in Bulgarien, erst Goldstrand und dann zur ESC-Party in Sofia. Das wäre doch was. Nach dem Sieg beim Eurovision Song Contest haben wir mal gegoogelt. Also Bulgarien ist nicht so teuer. Ich war da auch schon. Die Preise sind auf jeden Fall humaner im Gegensatz zu Griechenland, Spanien und so weiter.
0: Ist das landschaftlich?
2: Das habe ich nicht so gesehen. Ich war am Goldstrand, ja, also, aber das ist jetzt auch bestimmt 15 Jahre her.
0: Also, ich dachte,
2: ja. Aber da kriegst du ein Bier.
0: Zustand geistiger Umnachtung.
2: Bier für andere Preise als in Spanien.
0: Gut, trotzdem erstmal das Geld sichern, darum kümmert sich Hendrik Frost im landesweiten Geldregenstudio. Moini.
3: Ja, und dieses Guten Morgen, das reiche ich weiter an Sabrina. Guten Morgen.
4: Guten Morgen.
3: Sabrina, du hast einen ziemlich coolen Job. Ihr vertreibt nämlich so Saubermachmaschinen, dieses Saubermach-Ding im Supermarkt, wo immer das Personal mit rumfährt, um dann zu wischen. Da kann man ja auch drauf sitzen.
4: Da kann man auch drauf sitzen und Rennen fahren, tatsächlich.
3: Habt ihr das mal gemacht in der Firma?
4: Ja.
3: Oh, nein, nicht wirklich. Wie schnell werden die denn?
4: Also, ja, nicht ganz so schnell. Ich denke mal 10 Stundenkilometer.
3: Ja, aber du hast gewonnen.
4: Nein.
3: Zweiter Platz. Sabrina, sehr gut. Ich merke schon, du hast gerne Spaß bei der Arbeit.
4: Ja.
3: Und da machen wir jetzt auch was, was Spaß macht. Wir spielen nämlich Geldregen.
4: Ja.
3: Und hier ist er für dich. Viel Erfolg.
4: Danke.
1: 220 Euro.
4: Weiter.
1: 1600 Euro.
4: Weiter.
1: 2500 Euro.
4: Weiter.
1: 3000 Euro.
4: Stopp.
3: Sabrina?
4: Ja?
3: Das ist dein Preisgeld für den zweiten Platz beim Reinigungsmaschinenrennen.
4: Oh mein Gott, vielen Dank. Oh, ich werde wahnsinnig. Ah, danke.
3: Du bist gerade im Büro, deine Kollegen sind auch mit im Raum. Guck doch mal rüber, was sagen die? Mach mal den Lautsprecher an.
4: Warte, Sprecher ist an.
3: Hallo. Sabrina hat 3000 Euro gewonnen. Die gibt gleich erstmal ein Frühstück aus.
5: Ja, da bin ich ja mal gespannt. Da freue ich mich sehr drüber.
4: Frühstück für alle.
3: Ganz viel Spaß mit dem Geld.
4: Oh, herzlichen Dank.
3: 3000 Euro sind noch da. Die haben wir jetzt gerade rausgehauen. Und wir packen sie nochmal in die neue Runde Geldregen. Wir sind in der Finalwoche, nur noch diese Woche. 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

0: Also ganz ehrlich, ich bin wirklich froh, dass wir hier bei uns in der Signatiergartenstraße nur Meerschweinchen, Hängebauschweine, Hunde und Katzen und so in der Nähe haben, oben beim Tierheim, und keine Tiger.
1: Ja, die Polizei hat gestern bei Leipzig einen entlaufenen Tiger nahe einer Kleingartenanlage erschossen. Das Tier war aus einer privaten Anlage entkommen. Ich sag mal, sehr zweifelhafte Umstände da auch, wie die Tiere gehalten werden. Tine Klimach berichtet für Radio Siegen.
2: Der Tiger war aus seinem Gehege ausgebrochen und hatte dabei den 73 Jahre alten Helfer verletzt. Der Mann hat sich berechtigt dort aufgehalten, hieß es von der Polizei. Sie ermittelt nun, wie es zu dem Ausbruch kommen konnte. Weil das Tier dann in einer gut besuchten Gartenanlage gefunden wurde, entschied die Polizei, den ausgewachsenen Tiger zu erschießen. Weitere Tiere sind nicht aus dem Gehege entkommen. Im Schkeuditzer Ortsteil Dülzig hält eine Tigerdompteurin in einem Gewerbegebiet Großkatzen. Jetzt sollen dort noch 8 Tiger leben. An der Haltung vor Ort gibt es Kritik.
0: Gott, wie furchtbar, oder? Stell dir vor, du läufst durch Leipzig und plötzlich steht so ein Tiger vor.
1: Ja, vor allem, so eine Katze ist ja auch unberechenbar. Da weißt du ja nicht, was da passiert.
0: Ich wollte sagen, also das nächste Mal, bevor ich nach Leipzig fahre, erstmal eine Packung Frosties reinziehen. Ne?
1: Die wecken den Tiger in dir, oder
0: genau,
1: wie?
0: Genau, exactly. Will gewappnet sein. Avicii jetzt hier bei Radio Siegen mit Levels, oben gleich 10 Minuten von euch. Schön, dass ihr dabei seid an diesem Montagmorgen mit uns, an Christine Schmidt.
1: Und Schirmer Storm ist auch da. Moje!

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1: Mit Malte Albrecht. Guten Morgen. Am Landgericht Köln beginnt gleich ein vermutlich sehr emotionaler Prozess. Es geht um den schweren Unfall im vergangenen Sommer in Hürth. Ein Auto war an einer Ampel in eine Schülergruppe gerast. Eine Schülerin und ein Schulbegleiter kamen ums Leben. Der Autofahrer steht ab heute vor Gericht und muss sich unter anderem wegen fahrlässiger Tötung verantworten. Infos von Marc Weiß.
2: Der damals 20-jährige Mann war laut Anklage bei Rot über eine Ampel gerast und fuhr in eine Schülergruppe, die die Straße bei Grün überquerte. Die Kinder waren auf dem Weg zu einem Sportplatz. Bei dem Zusammenstoß wurden mehrere Kinder verletzt. Ein 10-jähriges Mädchen und ein 25-jähriger Schulbegleiter litten so schwere Verletzungen, dass sie am Unfallort noch wiederbelebt werden mussten, einige Tage später aber im Krankenhaus starben. Ob der Mann die rote Ampel übersehen hatte oder absichtlich, darüber fuhr, ist nicht klar. In dem Auto fanden Ermittler später eine illegale Patrone. In der Wohnung des Mannes wurde Cannabis sichergestellt. Man ging damals davon aus, dass er mit Drogen handelte. Er soll außerdem wegen anderer Vergehen schon verurteilt gewesen sein. Genaue Details hierzu wurden aber nicht genannt, weil der Mann zum Zeitpunkt dieser Taten offenbar unter das Jugendstrafrecht fiel. Der Unfall in Hürth hatte weit über Hürth hinaus für Entsetzen und große Trauer gesorgt. Immer wieder gab es Gedenkfeiern für die jungen Opfer, teilweise auch ganz spontan organisiert.
1: Und jetzt weitere Nachrichten in Kurzform. Die Finanzminister der führenden westlichen Industriestaaten G7 beraten ab heute in Paris über die wirtschaftlichen Auswirkungen des Irankriegs und der Blockade der Straße von Hormus. Aus Deutschland ist Bundesfinanzminister Klingbeil angereist. Bei den Gesprächen geht es bis morgen unter anderem auch um Ungleichgewichte im Welthandel und die Versorgung mit kritischen Rohstoffen. CSU-Chef Söder ist gegen eine Erhöhung der Mehrwertsteuer. Höhere Steuern seien in Zeiten hoher Inflation kein gutes Signal, sagte Söder am Abend in der ARD. Um das geplante Reformpaket der schwarz-roten Koalition zu finanzieren, zeigte sich Söder stattdessen offen für pauschale Kürzungen bei Subventionen. Nordkorea will seine Grenze zu Südkorea massiv verstärken. Nach Angaben von Staatsmedien hat Machthaber Kim Jong-un das Militär angewiesen, die Frontlinie in eine uneinnehmbare Festung zu verwandeln. Im März hatte er Südkorea als den am meisten feindlich gesinnten Staat gegenüber Nordkorea bezeichnet. Wie gut können unsere Kinder lesen? Das soll ab heute die neue Iglo-Studie herausfinden. Deutschlandweit testen Forscher dafür rund 4000 Viertklässler. Die Kinder lösen verschiedene Aufgaben direkt am Tablet, um ihre Lesekompetenz unter Beweis zu stellen. Die letzte Studie vor 5 Jahren hatte für Aufsehen gesorgt. Jeder 4. Viertklässler konnte demnach nicht richtig und sinnerfassend lesen. Und das waren die Nachrichten mit Malte Albrecht.
3: Dankeschön, Malte. Das ist der aktuelle Radio-Siegen-Verkehrsservice. A4 Olpe Richtung Köln zwischen Gummersbach und Bielstein. 1 Kilometer Stau, ein paar Minuten Zeitverlust, 5 bis 6, sagt der ADAC. A45 Hagen Richtung Gießen zwischen Olpe und im Kreuz Olpe Süd. Da nur ein bisschen dichter Verkehr. Ich sage das deswegen, da seid ihr schnell durch in ungefähr 1-2 Minütchen. Also nicht verzweifeln, wenn ihr drinne hängt. Und dann hätten wir noch eine Info. B 54 ist es, Siegen Richtung Limburg zwischen Burbach und Bretthausen oben beim Siegerland Flughafen. Dichter Verkehr, 8 Minuten minus da an dieser Stelle für euch und 2 Radarkontrollen. Die ihr uns durchgegeben habt, Oberholzklau, Oberholzklauer Straße Richtung Hünsborn und Walbach in Richtung Gilsbach. Gute Fahrt!
4: Tretch draußen noch ein bisschen. Bis zum Vormittag kommt noch ein bisschen was an Regen runter. Danach auch mal kurze Regenpausen. Die Sonne hat auch mal ihre Möglichkeiten. Restliche Schauer aber nicht auszuschließen über den Rest des Tages. In der Nacht kann es dann auch mal aufklaren. Morgen geht es dann mit Sonnenschein in den Dienstag. Später am Tag dann aber auch wieder dichtere Wolken und ein bisschen Regen möglich. Das Ganze hält noch so bis Mittwoch an, dieses Wechselhaft. Danach wird es peu à peu wärmer. Freitag schon bis zu 25 Grad gemeldet. Und übers Wochenende soll es noch wärmer werden. Es könnten aber auch dann irgendwelche Hitzegewitter drohen.
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3: Das letzte Konzert, wo du warst, Tommy?
4: Konzert, wo war ich denn? Ich glaube, ich war auf irgendeinem Tribute-Queen-Konzert. Aber es ist schon länger her.
3: Tatsächlich. Ich war bei Querbeat in der Siegerlandhalle.
4: Ja.
3: Das waren humane Preise, muss ich sagen.
4: Ja, ging das noch?
3: Was das ging.
4: Ja, ich habe am Wochenende Helene Fischer-Tickets angeboten bekommen. Hätten 150 gekostet pro Ticket.
3: Pro Ticket?
4: Ja. Und das ist ja dann noch nicht mal, dass du jetzt erste Reihe direkt vor der Bühne sitzt.
3: Nee.
4: Es ist schon absurd. Aber das Schlimme ist ja, wenn solche Tickets dann noch weiterverkauft werden über so ominöse Plattformen wie Viagogo, dann wird es ja noch teurer.
3: Ich wollte gerade sagen, da gucken wir gleich nochmal ein bisschen genauer drauf, denn da lehnen sich Künstler, aber auch Konzertveranstalter gegen auf. Die Einzelheiten gleich bei uns an Christian Schmidt
4: und Tom Schirmer. 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

0: 300 € für ein Konzertticket und trotzdem sitzt du irgendwo in der letzten Reihe. Hier ist Radio Siegen am Montag. Schönen guten Morgen.
1: Ja, für viele Fans wird Live-Musik, ich sag mal, zum Luxus. Ne? Tickets sind oft schon nach wenigen Minuten ausverkauft, habe ich selbst schon erlebt. Ja. Mhm. Oder sie tauchen wirklich nur ganz kurz und auch für völlig übertriebene Preise wieder im Netz auf.
0: Ich habe das mal bei einem Coldplay-Konzert begutachten dürfen und bei einem Toten-Hosen-Konzert. Wie schnell die Sachen dann, die Sachen dann im Netz sind fürs Doppelt- und Dreifache. Ja. Aber dagegen machen jetzt zahlreiche Musiker und Veranstalter mobil. In einem offenen Brief an die Bundesregierung fordern sie strengere Regeln gegen den Ticketwiederverkauf zu Wucherpreisen.
1: Unterschrieben haben den Brief zum Beispiel Campino von den Toten Hosen, Nina Tschuber war dabei, die Ärzte, Annemai Kantereit oder Johannes Oerding.
0: Thorsten Ortmann aus unserem News-Team erklärt uns, wie es läuft.
2: Ja, die Masche läuft so, es gibt professionelle Tickethändler, die kaufen massenhaft Karten auf, um sie dann später mit hohen Preisaufschlägen wieder zu verkaufen. Dabei nutzen sie sogenannte Ticketbots, das sind Softwareprogramme, die blitzschnell Kaufvorgänge starten, sobald der Verkauf online geht. Die Bots kaufen oft innerhalb von Sekunden Tausende von Tickets, sodass echte Fans quasi überhaupt keine Chance haben, an die Karten zu kommen. Das gilt nicht nur für Konzerte, sondern auch für Sportveranstaltungen.
1: Ja, und die Konsequenzen sind ja dann nicht nur teure Tickets, oder?
2: Ja, die Tickets sind auf dem Zweitmarkt dann oft doppelt oder viermal so teuer und der Gewinn landet dann in den Taschen der Ticketabzocker. Und echte Fans haben immer seltener die Chance, ein Konzert der Superstars zu besuchen, sagt Bruce Dickinson, Frontman der Metal-Kultband Iron Maiden. Wir wollen, dass dort echte Fans stehen und nicht nur Reiche. Und echte Fans haben nicht immer viel Geld. Wir wollen auch junge Leute auf unseren Konzerten haben und auch die haben nicht viel Geld. Deshalb ist es wichtig zu versuchen, die Ticketpreise in einem vernünftigen Rahmen zu halten.
0: Ja, wahre Worte da von ihm. Und auch die Bundesregierung möchte jetzt gegen die Ticketabzocke vorgehen.
2: Ja, und das ist auch notwendig, denn in vielen anderen europäischen Ländern gibt es schon Regelungen, um einem Betrug mit Konzerttickets zu begegnen. In Großbritannien zum Beispiel müssen Originalpreis, Sitznummer und Verkäuferidentität klar ausgewiesen werden. Ein Weiterverkauf mit Gewinn ist verboten. Bundesjustizministerin Hubig arbeitet jetzt auch an Regelungen für Deutschland.
3: Dagegen müssen wir vorgehen, dagegen wollen wir auch vorgehen. Wir prüfen im Moment verschiedene Möglichkeiten, damit wir wirklich hier zu wirksamen Beschränkungen kommen.
1: Ich sehe schon die Möglichkeiten ab 12 Uhr. Bis 12 Uhr darf, wie war das, wie ist es an der Tanke, erhöht werden? Ja. Danach, genau.
0: Danach werden die nur noch günstiger.
1: Richtig, genau. Ja, es gibt Gegenwind gegen horrende Ticketpreise. Musiker und Konzertveranstalter fordern schärfere Regeln.
0: Und ich kann euch nur raten, lasst die Finger von so Plattformen wie Via No-Go. Ich nenne die immer Via No-Go. Ja. Die heißen eigentlich Via Go-Go. Aber ja, das ist ja immer das Doppelt- und Dreifache. Sowas darf man einfach nicht nur unterstützen. Was?

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0: Camaro, Fam Like You, der Montagmorgen, Advent draußen und jetzt haben wir 9:30.
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0: Und die liefert euch Simon Volkmann.
2: Guten Morgen. Er soll vor rund einem Jahr eine Grundschülerin totgefahren haben. Deshalb geht heute in Köln der Prozess gegen den Autofahrer los. Die Staatsanwaltschaft wirft ihm vor, mit 60 km/h über eine rote Ampel in Hürth gefahren zu sein, während die Grundschülerin an der Fußgängerampel grün hatte. Ab heute wird in Deutschland wieder untersucht, wie gut Viertklässler lesen können. Für die IGLU-Studie bekommen rund 4000 Grundschüler verschiedene Aufgaben gestellt und auch Lehrer werden befragt. Bei der letzten Studie vor 5 Jahren war das Ergebnis ernüchternd. Jedes vierte Kind konnte damals nicht verstehen, was es gelesen hat.
1: Und jetzt die Nachrichten von hier.
2: Seit knapp einem Jahr wütet die Schweinepest in Teilen von Siegen-Wittgenstein. Und das hat jetzt auch Auswirkungen auf Kultur pur. Am Donnerstag geht das Pfingstfestival auf dem Giller los und das mitten in der Sperrzone. Für den Mensch ist das Virus zwar ungefährlich, wir können es aber weiter verbreiten, etwa über unsere Schuhsohlen. Deshalb gilt dieses Jahr, bitte bewegt euch nur auf den offiziellen Wegen. Den Wald dürft ihr nicht betreten. Und ebenfalls ganz wichtig, lasst bitte keinen Müll liegen, appelliert Festivalleiter Jens von Heiden am Radio Siegen-Telefon.
3: Auch nochmal ein bisschen der Appell, eben keinen Müll im Wald zu verbreiten, weil das immer auch so die Tiere teilweise mal anlockt. Da würden wir da auch nochmal drum bitten, dass man eben mit seinem Müll sorgsam umgeht. Das machen wir am Festival auch. Der große Müllcontainer wird jetzt geschlossen bleiben, dass da also überhaupt kein Müll mehr da ist. Damit eben auch eine Voraussetzung schaffen, dass die Tiere nicht angelockt werden. Also von daher, das wäre noch so eine Bitte, die wir da loswerden wollten.
2: Nachts wird das Festivalgelände außerdem abgesperrt mit einem schweinesicheren Zaun. Und auch auf das Programm hat die Schweinepest Auswirkungen. Die Raubritter können dieses Jahr nicht an der Ginsburg auftreten. Hier hat nur die Gastro geöffnet. Auf Autofahrer im Raum Hilchenbach kommt ab heute eine neue Baustelle zu. Die Behörde Straßen NRW baut einen neuen Weg für Radfahrer und Fußgänger, und zwar zwischen Grund und dem Zollposten. Die Baustelle wandert von Abschnitt zu Abschnitt und an der entsprechenden Stelle ist die Straße dann jeweils halbseitig gesperrt. Der Verkehr wird dann mit einer Ampel geregelt. Die Bauarbeiten sollen bis nächstes Jahr im Sommer dauern. Für Mercedes ist es der erste Erfolg seit 10 Jahren und für das Siegerland sogar der allererste Erfolg überhaupt. Motorsportler Luca Stolz aus Brachbach hat gemeinsam mit seinem Team das legendäre 24-Stunden-Rennen auf dem Nürburgring gewonnen und das vor dem vierfachen Formel-1-Weltmeister Max Verstappen. Beide Teams lieferten sich lange ein Kopf-an-Kopf-Rennen, bis ein technischer Defekt Max Verstappen und sein Team weit nach hinten warf. Für Luca Stolz auch sehr erfreulich. Gemeinsam mit seinen 3 Co-Fahrern haben sie sich von Startnummer 25 bis zum Sieg vorgefahren und das auch noch vor einer Rekordkulisse. Mehr als 350.000 Zuschauer verfolgten das Rennen live vor Ort, so viele wie noch nie. Und das waren die Radio Siegen Nachrichten von hier mit Simon Volkmann. Alles gut,
4: Ankristin. Tut mir leid, ich bin vom Mülleimer gerutscht. Ja, es tut mir leid, ich stelle die Füße mal da drauf. Es tut mir leid, Simon, entschuldige. Der aktuelle Radio Siegen Verkehrsservice mit einer Störung hier bei uns im Studio. Genau, der Mülleimer ist einfach umgefallen. Aber wir haben auch noch eine Meldung aus Bad Berleburg. Am Burgfeld erläuft eine Radfahrprüfung. Da bitte entsprechend vorsichtig und achtsam unterwegs sein. A4 Olpe Richtung Köln zwischen Gummersbach und Bierstein. 1 Kilometer Stau, 7 Minuten plus laut ADAC. Und noch 2 Radarkontrollen. Oberholzklau, Oberholzklauer Straße Richtung Hünsborn und Walbach Richtung Gilsbach. Gute Fahrt.
0: Störung auch hier im Radio Siegenstudio. Ann-Christin liegt neben dem Mülleimer. Vorne auf dem Boden. Ja, das Wetter ist noch wechselhaft heute. Heute früh kommt schon noch ein bisschen was an Regen runter. Dann gibt es über Mittag und Nachmittag auch mal sonnigere Abschnitte. Aber Regen ist nicht gänzlich auszuschließen. Heute Nacht klart es dann auch mal auf. Morgen starten wir mit Sonne. Erst zum Nachmittag hin wieder dichtere Wolken. Vielleicht auch der ein oder andere Schauer. Es wird dann peu à peu langsam wärmer. Mittwoch schon bis 17 Grad. Am Wochenende werden 25 Grad aufwärts erwartet. Stand jetzt zumindest wird es ein richtig warmes, schönes Pfingstwochenende.
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4: Also ich fände es super, wenn Atze Schröder mir mal zum Geburtstag gratulieren würde. Leider habe ich nicht im Mai Geburtstag, sondern ich hatte im April.
0: Ja, bei mir ist auch knapp vorbei. Ich habe im Juni Geburtstag. Guck mal. Ja. Also von daher haben wir leider Pech gehabt, aber es geht gleich um Geburtstagskinder bei ihm. Ist ja schon immer schön, wenn man auch auf die Arbeit kommt. Man weiß, heute hat man Geburtstag oder so. Und dann haben es die Kollegen vergessen.
4: Steffen Ziegler hat heute Geburtstag.
0: Ja, dem gratulieren wir.
4: Alles Gute, lieber Steffen.
0: Genau, wenn du uns gerade zuhörst. Er hat Urlaub.
4: Das sei ihm gegönnt.
0: Das sei ihm von Herzen gegönnt. Ich weiß gar nicht, wie alt wird Steffen?
4: 28 ist er nicht mehr.
0: Ich glaube, ein bisschen älter als 50 ist er, das dürfen wir sagen.
4: Ja, ja, ja. Die langen Haare täuschen. Dann kommen die so dahinter.
0: Ja, guck mal, muss ja über. Ich gehe jetzt auch schon auf die 40 zu.
4: Oh, Tommy, so, ich werde dazu nichts mehr sagen. Ich bin Ann-Christine Schmidt.
0: Und ich bin Tom Schirmer. Moje.

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1: Ja, nee, ist klar. Erst nochmal herzlichen Glückwunsch in die Runde. Ey, ich bin ja wieder platt, wer so im Wonnemonat alles Geburtstag hat. Hier, Roland Kaiser, 74 ist er geworden, der Kaiser. Und natürlich Udo Lindenberg, unsere westfälische Nachtigall. 80 Jahre, der Udo. Wird man jetzt auf den ersten Blick auch nicht drauf kommen, oder? Aber wie sagt Udo, das Alte hat ein Problem mit mir. Und Udo Lindenberg ist ja wirklich clever. Der hat sich mit der häuslichen Pflege im Alter schon vor Jahren auseinandergesetzt und alles geregelt. Das heißt, bei Udo Zimmerservice im Atlantik, der braucht da keine AOK für. Im Atlantik nennt man ihn einfach den Barmer Ersatzfürsten. Ja, und Udo und der Kaiser haben ja mehr gemeinsam, als man denkt. Klar, beide Musiker. Beide kerzengerade Typen mit klarer Haltung und Charakter, muss man wirklich sagen. Und immer eine Message in ihren Texten. Der eine singt, ich lieb dich überhaupt nicht mehr. Und der andere singt, manchmal möchte ich schon mit dir. Ja, da wird nichts liegen gelassen. Von wegen, hinterm Horizont ist Sense. Hinterm Horizont ist Santa Maria. Insel, die aus Träumen geboren. Also nochmal, alles Gute euch beiden. Viel Gesundheit und denkt dran, ein Ende kann ein Anfang sein. Herzlichst, euer Dr. Stefan Frank. Der Arzt, dem nur die Frauen vertrauen. Chill.
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0: Girls Just Wanna Have Fun, Cyndi Lauper, gleich 9:45. Wir hätten noch eine verrückte Idee, was man mit Geld anstellen kann.
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2: Also in Elversberg im Saarland müsste prophylaktisch ein Balkon gebaut werden. Am Wochenende ist der SV Elversberg in die erste Fußball-Bundesliga aufgestiegen. Nicht gesponsert von Jenny Elvers, muss man dazu auch noch sagen. Ne? Und der Ort hat nur 13.000 Einwohner.
0: Und das Rathaus hat eben keinen Balkon, ja? So, wo so traditionell gefeiert wird. Wie bei den Bayern. Da ist übrigens was anderes noch passiert. Das erzähle ich euch gleich noch. Ja, aber wir wollen jetzt erst rüber zu...
2: okay.
0: Zu Hendrik Frost. Ja, ich erzähle euch das nach unserer nächsten Runde. Hendrik Frost im landesweiten Geldregenstudio.
3: Ja, und ich habe ein kleines bisschen ein schlechtes Gewissen, weil ich halte jetzt Malte davon ab, ins Fitnessstudio zu fahren zum... Sport war richtig, oder?
4: Ja, hi, guten Morgen. Nicht so ganz. Ich fahre zwar hin ins Filmstudio, aber ich gehe nur in die Sauna. Ich habe heute nur Bock auf Sauna.
3: Aber nächstes Mal dann wieder Sport machen.
4: Ja, unbedingt, natürlich.
3: Für die Sommerfigur. Für die Sommerfigur.
4: Genau. Für das Freibad.
3: Genau, wo wir gerade beim Thema Sommerfigur sind, euer Garten müsste auch noch eine Sommerfigur machen. Da steht einiges an, hast du mir gerade schon verraten.
4: Aber hallo, der hat noch richtig Winterspeck. Überall noch Efeu und ganz viel zu tun. Der braucht ganz viel Liebe.
3: Malte, lass uns drum kümmern. Hier kommt dein Geldregen.
4: Sehr gut.
1: 250 Euro.
4: Weiter.
1: 1.500 Euro.
4: Weiter.
1: 2.500 Euro.
4: Weiter.
1: 3.000 Euro.
4: Stopp, stopp, stopp.
3: Malte, kleine Frage.
4: Yes.
3: Bist du jetzt schon ins Schwitzen gekommen? Dann könntest du dir die Sauna
4: schon,
3: sparen.
4: Ja, auf jeden Fall.
3: Dann spar dir die Sauna.
4: Yes.
3: 3.000 Euro für dich und deinen Garten.

0: Sauna und machen Geld auf Guss.
1: Glückwunsch an Malte und wir sind ja jetzt drin in der Finalwoche. Wir haben uns warm gespielt und das merkt man auch an den Beträgen hier im Geldregen. 15.000 Euro packen wir rein. Die sind für euch da in dieser neuen oder einer der nächsten beiden Runden. Versucht euch zu bewerben und sichert euch mit etwas Glück 15.000 Euro.
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3: Dann gratulieren wir Malte zu 3.000 Euro. Und jetzt bin ich euch die Story ja noch schuldig.
4: Ja, bitte, ja. Tom,
3: so, die Bayern haben ja gestern ihre Meisterschaft gefeiert. Auf dem Marienplatz in München, da ist ja auch so ein Rathausbalkon und so. Und Fans vom Stadtrivalen 1860 München haben den Bayern-Fans einen Streich gespielt. Die haben so eine überdimensionale Fahne, so ein überdimensionales Bayern-Logo, wurde über den Leuten ausgerollt. Ja. Und die Bayern-Fans haben gedacht, oh geil, guck mal hier, das sieht bestimmt gut aus auf der Luft. So ein riesen Bayern-Logo. Das Problem ist, da stand aber was anderes drauf. Und zwar nicht FC Bayern München, sondern FC Bauern und dann ein Ausdruck.
4: Oh nein, das würde im Radio sofort,
3: vorne.
4: Das würde sofort, ist ein unhöflicher Familienbegriff,
3: würde ich sagen. Ja, die Bayern-Fans haben das natürlich genüsslich ausgerollt über sich, haben gedacht, oh, das ist bestimmt ein Riesenbild. Ja.
4: Ja. Oh nein, das ist ja wirklich schrecklich aus. Das ist
3: ein bisschen bitter gelaufen. Ja.
4: Ich wollte gerade sagen, ja, so kann es gehen.

0: 10 vor 10. Wir sind raus, Ann-Christin Schmidt und
1: Tom Schirmer. Nach 10 übernimmt hier die Kollegin Claudia Löhr.
0: Achso, ich dachte, die Kollegen von RTL. Bei dem Lied denke ich immer an RTL. Das sind immer diese traurigen Storys, die reinkommen.
1: Morgen sind wir wieder am Start von 6 bis 10.

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1: Mit Malte Albrecht und guten Morgen. Der Katastrophenschutz in Deutschland soll fit für die Zukunft gemacht werden. Die Bundesregierung plant dazu ein massives Investitionsprogramm. Innenminister Dobrindt will 10 Milliarden Euro bereitstellen. Thorsten Adolfs hat mehr zum Thema.
2: Nach Informationen der Bild soll das Geld in ein umfangreiches Aufrüstungspaket für den Bevölkerungsschutz fließen. Das heißt, bis 2029 sollen nicht nur 1000 moderne Spezialfahrzeuge angeschafft werden, sondern auch neue Feldbetten und es soll eine medizinische Taskforce an 50 Standorten geben. Außerdem wollen die Behörden sämtliche Schutzräume wie Bunker oder Tiefgaragen digital erfassen, damit wir die nächsten Zufluchtsorte direkt in der Warn-App Nina auf dem Smartphone sehen können. Und es soll eine neue Stabsstelle geschaffen werden. Sie soll im Ernstfall die Zusammenarbeit zwischen dem Zivilschutz und der Bundeswehr koordinieren, um bei Gefahrenlagen besser reagieren zu können. Die Investitionen in diesem Bereich sind dringend notwendig, weil die Ausstattung vieler Helfer völlig veraltet ist. Der Präsident des Deutschen Roten Kreuzes Gröhe hatte in der SZ kritisiert, dass Ehrenamtliche teilweise noch mit Material arbeiten würden, das schon deren Großeltern benutzt hätten. Das Rote Kreuz und auch die Johanniter fordern deshalb einen echten Kraftakt, um die Ausrüstung dauerhaft zu modernisieren. Sie sagen, es muss massiv in die Strukturen investiert werden, damit die Helfer vor Ort auch gut arbeiten können.
1: Und jetzt weitere Nachrichten im Überblick. Auch im März ist die Zahl der Baugenehmigungen in Deutschland weiter gestiegen. Es wurden knapp 22.000 Wohnungen in alten und neuen Gebäuden genehmigt. Das sind laut Statistischem Bundesamt 11,5% mehr als im Vorjahresmonat. Damit schwächte sich der Aufwärtstrend allerdings etwas ab. Die Bundestagsabgeordneten müssen wohl auf die automatische Diätenerhöhung um 500 Euro in diesem Jahr verzichten. Der erste parlamentarische Geschäftsführer der Unionsfraktion Bilger sagte bei NTV, man sei sich mit der SPD einig. Angesichts der Belastungen durch anstehende Reformen sei es richtig, dass auch die Politiker einen Beitrag leisten. In Ahlen im Kreis Warendorf haben unbekannte Chemikalien für einen Großeinsatz der Feuerwehr gesorgt. In einer Halle waren Behälter mit unklaren Stoffen entdeckt worden. Spezialkräfte rückten an. Eine analytische Taskforce untersucht jetzt die chemischen Proben. Nach ersten Erkenntnissen bestand außerhalb der Halle keine Gefahr für die Bevölkerung. In der Demokratischen Republik Kongo breitet sich das Ebola-Virus weiter aus und Deutschland steht für Hilfe bereit. Noch gäbe es keine offizielle Bitte aus dem Land, sagte Bundesgesundheitsministerin Waken dem RBB. Deutschland sei aber auf jeden Fall vorbereitet. Das Robert-Koch-Institut könne genauso helfen wie das Bernhard-Nocht-Institut für Tropenmedizin. Beide könnten mobile Labore und Personal in die Ebola-Gebiete schicken, sagte Waken. Wichtig sei außerdem, die Menschen vor Ort aufzuklären, wie sie sich vor einer Ansteckung schützen können. In der Demokratischen Republik Kongo sind bisher fast 90 Menschen durch den aktuellen Ebola-Ausbruch gestorben. Und das waren die Nachrichten mit Malte Albrecht.
3: Das Wetter.
4: Das ist ein sehr wechselhafter Tag heute. Es kommt einiges an Regen runter. Später lockert es aber auch mal auf. Temperaturen kommen nur auf 14 Grad heute. Die Nacht bleibt trocken. Es wird frisch. 7 bis 3 Grad kriegen wir. Und morgen starten wir dann erstmal freundlich. Später sind dann einige Wolken unterwegs. Ab Mitte der Woche wird es dann deutlich wärmer. Und dann ist auch mal wieder mehr Sonne unterwegs.
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4: Wir schauen mal auf die Straßen. Hier kommt alles ab 20 Minuten Wartezeit. A2 Dortmund Richtung Oberhausen zwischen Bottrop und Kreuz Oberhausen 6 Kilometer, da braucht ihr gut 20 Minuten länger. Die A4 Köln Richtung Aachen zwischen dem Dreieck Köln-Heumau und Köln-Eiffelturm 9 Kilometer, auch hier gut 20 Minuten. A40 Essen Richtung Dortmund zwischen Dreieck Bochum-West und Bochum-Harpen 5 Kilometer, knapp 20 Minuten. A40 Essen Richtung Duisburg zwischen Mülheim-Stürum und Kreuz-Kaiserberg 3 Kilometer, gut 20 Minuten kommen wir oben drauf. Und die A44 Dortmund Richtung Kassel zwischen Kreuz-Wünnenberg-Haaren und Marsberg 5 Kilometer Stau, knapp 20 Minuten braucht ihr da länger. Kommt gut durch.
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4: Claudia Löhrs hier. Hallo zusammen. So, lass mal kurz sortieren. Das ist wieder so eine 5-Tage-Woche, aber wir marschieren ja Richtung Pfingstwochenende. Das Wetter entwickelt sich auch allmählich im Laufe der Woche und ich habe hier für euch 15.000 Euro im Geldregen. Garantiert in dieser oder in einer der nächsten beiden Runden. Also gerne bewerben. Die Geldregen-Hotline, das ist die 01379 36 5000. Jeder Anruf kostet 50 Cent. Mitmachen.
5: Schönen Sonntagvormittag wünsche ich euch. Wir starten in diesem Vormittag
4: in
5: mit Ed Sheeran
4: und Castle on Hill.
5: Ich bin Vera
4: Runden
5: Körber. Macht es euch schön, auch wenn es draußen wirklich urselig ist.
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0: lives alone. Ed Sheeran ist es für euren Montagvormittag.
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0: Ja, es ist ja Finalwoche und wir haben da jemanden, der euch was zu sagen hat.
2: Hi, hier ist der Malte, guten Morgen. Ich kann euch nur empfehlen, steht euch in den Regen und lasst euch voll mit Silber und Gold beregnen. Ich habe heute Morgen 3000 Euro im Geldregen gewonnen und besser habe ich schon lange nicht mehr geduscht. Macht es viel Spaß, ist der Hammer.
0: Und Malte ist echt der Knaller, aber okay, 3000 Euro ist ja auch mal ein Stück. Was würdet ihr denn so sagen, wenn ihr das hier hört?
1: 15.000 Euro garantiert.
0: So nämlich, in dieser oder in einer der nächsten beiden Runden sind 15.000 Euro garantiert. Gerne bewerben, landesweite Geld.

Taylor Swift war das. Also die mal live zu sehen, das ist ja für viele wirklich ein absoluter Traum. Aber überhaupt an Tickets für eins ihrer Konzerte zu kommen, das ist ja... Komm, vergiss es einfach. Vor allem bezahlen kannst du die dann ja in der Regel auch nicht. Das ist ja heutzutage bei vielen großen Künstlern so. Zum einen sind die Tickets super schnell ausverkauft und dann sind die natürlich auch so teuer. Keine Ahnung, irgend sowas im dreistelligen Bereich ja mindestens. Und das ärgert nicht nur die Fans, sondern auch die Musiker. Ihr habt wahrscheinlich mitbekommen, da ist ja jetzt ein offener Brief an die Bundesregierung rausgegangen. Von einigen großen deutschen Künstlern. Campino zum Beispiel hat unterschrieben von den Toten Hosen. Nina Tschuber, die Ärzte. Sie alle fordern schärfere Regeln gegen Wucherpreisel. Hat unterschrieben von den Toten Hosen.

0: Wagen bei verschiedenen Anbietern von Tickets einfach vergleichen. Manchmal differenzieren die da ja dann schon nochmal ein paar Euro. Ist natürlich nicht die Welt, aber einen Euro haben oder nicht haben ist die Frage.
1: Im Bekanntenkreis nachfragen, das funktioniert meistens am besten. Vor allem im erweiterten Bekanntenkreis, die Schwarmintelligenz fragen, dann tun sich meistens ganz viele Türen auf.
2: Ah ja. Vitamin B hilft natürlich immer. Aber besser wäre es natürlich, wenn es gar nicht nötig wäre und ihr halt auch einfach so an bezahlbare Tickets kommen würdet. Wir werden das weiter für euch verfolgen.
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5: Wisst ihr, wer das mit den Eisheiligen erfunden hat? Menschen, die Smalltalk mögen. Ja, kennen wir doch alle. Stehst du im Büro an der Kaffeemaschine, kommt die Annette aus der Buchhaltung, mit der du noch nie gesprochen hast. Das kann an ihren ganzen Pullis mit den Katzenmotiven liegen, vielleicht aber auch einfach so. Ja, und du weißt nicht, was du sagen sollst. Und dann kommt sowas wie Wetter, oder? Ja, soll ja erstmal so bleiben. Das ist Profi-Smalltalk, Freunde. Und wer solche Gespräche schon mag, der kommt jetzt richtig auf seine Kosten. Nachts ist aber kalt, oder? Ja, Eisheiligen, das kommt vor. Mit solchen raffinierten Details wird aus unserem täglich gleichen Gesprächsgulasch ein würziger Smalltalk-Eintopf mit Wursteinlage. Wusstet ihr eigentlich, dass die Eisheiligen alle so feine lateinische Namen haben? Bis auf die letzte. Die heißt Kalte Sophie. Ja, klingt irgendwie nach einer Nachspeise aus der DDR. Und immer dran denken, es gibt schlechtes Wetter und schlechte Kleidung.
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0: Es ist kurz vor 11:30.
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0: Mit Simon Volkmann, guten Tag. Bundesinnenminister Dobrindt will in den nächsten Jahren mit rund 10 Milliarden Euro den Katastrophenschutz in Deutschland modernisieren. Es soll 1000 neue Fahrzeuge und auch neue Feldbetten geben. Außerdem sollen Schutzräume und Bunker auch in Warn-Apps wie etwa Nina angezeigt werden. Die Schweinepest hat Auswirkungen auf Kultur pur. Das Festivalgelände liegt mitten in der Sperrzone. Für uns Menschen ist das Virus zwar ungefährlich, wir können es aber über Schuhsohlen weiterverbreiten. Deshalb dürft ihr rund um den Giller den Wald nicht betreten. Ihr müsst auf den offiziellen Wegen bleiben. Auch die Raubritter an der Ginsburg können nicht auftreten. Außerdem bitten die Verantwortlichen darum, keinen Müll liegen zu lassen, denn der kann Wildschweine anlocken. Rund um den Siegerland-Flughafen kommt es aktuell täglich zu Rückstaus wegen einer Baustelle im Kreisverkehr bei Lippe. Jetzt kommt auf Autofahrer im südlichen Siegerland die nächste Baustelle zu. Ab heute ist die B277 zwischen der Kalteiche und Haiger-Allendorf bis Ende Juli gesperrt. Die Behörden in Hessen sanieren hier die Straße. Autofahrer müssen über den Burbacher Hickengrund fahren. Und das waren die Radio Siegen-Nachrichten von hier mit Simon Volkmann. Wir schauen aufs Wetter für Siegerland und Wittgenstein. Noch hängen die Wolken tief und es fällt immer wieder Regen, ein ungemütlicher Montagvormittag. Im Laufe des Nachmittags können sich einzelne Gewitter entwickeln, dabei sind lokal Starkregen und kräftige Böen möglich. Die Höchstwerte liegen heute bei rund 11 Grad in Erntebrück, 12 Grad in Anshausen und 13 Grad in Buschhütten. Die Nacht bringt dann Beruhigung, der Dienstag startet freundlicher, ab Mittag zieht aber von Westen wieder Regen auf und der Mittwoch bleibt ebenfalls unbeständig.
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0: Der aktuelle Radiosiegen Verkehrsservice. Die A4 Olpe Richtung Köln zwischen Gummersbach und Bielstein 1 Kilometer Stau, 5 Minuten plus. Die A45 Gießen Richtung Hagen zwischen Dillenburg und Haiger-Burbach gab es einen Unfall auf dem rechten Fahrstreifen, hier also bitte vorsichtig fahren. Im weiteren Verlauf A45 Hagen-Dortmund zwischen Kreuzhagen und Westhofener Kreuz 1 Kilometer Stau 3 Minuten plus und die Gegenrichtung A45 Hagen-Gießen zwischen Drolshagen und Kreuz Olpe Süd 1 Kilometer Stau 3 Minuten plus. Dann dauert es auch etwas länger auf der B54 Burbach Richtung Renneroth zwischen den beiden Kreiseln am Siegerland-Flughafen dichter Verkehr 3 Minuten plus. Drei Blitze habt ihr uns noch gemeldet. Niederschelden, Siegtalstraße in Richtung Eiserfeld, Oberholzklau, Oberholzklauer Straße in Richtung Hünsborn und Walbach in Richtung Gilsbach. Allen unterwegs eine gute und sichere Fahrt.
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0: Pet Shop Boys, Go West. Wir sind sozusagen auf die Zielgerade abgebogen.
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0: Ja, wir kommen in der Finalwoche. Also die Geldregenüberweisungen gehen nur noch in dieser Woche direkt auf euer Konto, falls ihr vorher natürlich was mitgenommen habt, bei Henrik Frost im landesweiten Geldregenstudio.
2: Am Telefon ist unsere Finalwochen-Kerstin. Hallo Kerstin.
3: Hallihallö.
2: Genau, du willst auch noch mal ein bisschen Kohle hier abstauben und du bist nicht nur Finalwochen-Kerstin, sondern auch Urlaubs-Kerstin. Ich habe dich wirklich im Urlaub erwischt am Telefon jetzt.
3: Ja, korrekt. Ich bin ein paar freie Tage.
2: Das heißt, wo bist du?
3: Zu Hause, Balkonien, aber...
2: Ah, ja, gut.
3: Da kann man ja auch viel machen. Ich hoffe auf ein bisschen besseres Wetter, dass ich auch den Balkon schick machen kann. Da sind noch ein paar Balkonkästen, die müssen neu bepflanzt werden.
2: Kerstin, dann schauen wir mal, was du hier rausholst aus dem Geldregen. Ich drück dir die Daumen. Viel Spaß.
3: Danke.
1: 200 Euro.
3: Weiter.
1: 650 Euro.
3: Weiter.
1: 1000 Euro.
3: Stopp.
2: Kerstin, für 1.000 Euro kriegst du auf jeden Fall Blumenerde. Blumen bekommst du auch und dann wahrscheinlich auch noch einen schönen Schaukelstuhl für deinen Balkon.
3: Ja, da hoffe ich mal drauf.
2: Vielen das sind 1.000 Euro für dich.
3: Das freut unglaublich. Dankeschön. Danke.
2: Kerstin bastelt sich also ein Urlaubsparadies auf dem Balkon. Was würdet ihr mit, sagen wir mal, 15.000 Euro machen? Die haben wir drin hier im Geldregen. Entweder jetzt in dieser neuen Runde oder in der Runde danach. 15.000 Euro. Mir wird da so einiges einfallen. Euch auch?
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4: Hallo, hier ist Hendrik Frost im landesweiten Geldregenstudio. Ich freue mich sehr für Kerstin und 1.000 Euro. Ihr holt hier aber 15.000 Euro raus. 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
1: Mit Malte Albrecht, guten Tag. Da braut sich etwas zusammen. Die Gewerkschaft Verdi droht der Regierung offen mit Protesten. Es geht um Ängste vor einem drohenden Sozialabbau und weniger Rechte für Arbeitnehmer. Thorsten Adolfs aus dem News-Team, Verdi-Chef Wernicke, ist sauer.
2: Ja, und er hat in der ARD auch ganz klar gesagt, wofür ihn die roten Linien verlaufen. Die Gewerkschaft will sich beim 8-Stunden-Tag nicht reinreden lassen und sie wehrt sich mit Händen und Füßen gegen eine Rente mit mehr als 67 Jahren oder ein niedrigeres Rentenniveau. Wernicke sagt, bei solchen Themen höre für ihn der Spaß auf, weil es direkt an die Substanz der Beschäftigten gehe. Statt bei den Menschen zu sparen, fordert die Gewerkschaft, die betriebliche Altersvorsorge endlich vernünftig auszubauen, damit wir alle im Alter besser dastehen.
1: Wie steht es denn generell um das Verhältnis zwischen Verdi und Bundeskanzler Merz? Ist da überhaupt ein Dialog möglich?
2: Im Moment sieht es eher mau aus. Verdi-Chef Wernicke hat sich auch Merz vorgeknüpft und ihn scharf kritisiert. Er habe das Gefühl, dass der Kanzler gar kein echtes Interesse an einer gemeinsamen Lösung habe und auch nicht wirklich einen Konsens mit den Gewerkschaften suche. Wernicke begründet das auch und sagt, Merz habe erst nach einem ganzen Jahr im Amt Gewerkschaften und Arbeitgeber mal an einen Tisch geholt. Früher unter Merkel und Scholz sei das ganz anders gelaufen. Dass die Stimmung zwischen Regierung und Arbeitnehmervertretern gerade ziemlich im Keller ist, hat man auch vergangene Woche beim DGB-Kongress gesehen. Da war Merz während seiner Rede ausgepfiffen worden.
1: Dankeschön, Thorsten. Und jetzt Nachrichten kurz und kompakt. Der Expertenrat für Klimafragen kritisiert die Klimapolitik der Bundesregierung. Die Treibhausgasemissionen in Deutschland seien zwar im letzten Jahr leicht um 0,1% gesunken, heißt es in einem neuen Gutachten. Die Erwartungen für die nächsten Jahre seien aber zu optimistisch. Ab 2030 werde Deutschland seine Klimaziele deshalb wahrscheinlich deutlich verfehlen. SPD-Fraktionschef Mirsch fordert in der Debatte um Steuerreformen weiter eine stärkere Belastung von Menschen mit höheren Einkommen. Über Reichensteuer und Spitzensteuersatz müsse gesprochen werden, sagte Mirsch in der ARD. Im Gegenzug müssten vor allem niedrigere Einkommen nennenswert entlastet werden. Deutschland gehört beim Schutz von Kindern vor sexueller Gewalt zu den Top 3 weltweit. Laut einer Studie der englischen Denkfabrik Economist Impact sind nur Australien und Großbritannien besser. Besonders bei Hilfen für betroffene Kinder schneidet Deutschland sehr gut ab. Der Veggie-Boom hat in Deutschland offenbar etwas nachgelassen. Die Produktion von veganen oder vegetarischen Fleischalternativen ist zum ersten Mal seit langem zurückgegangen. Das meldet das Statistische Bundesamt. Demnach wurden im vergangenen Jahr knapp 125.000 Tonnen Fleischersatzprodukte hergestellt und damit 1,2% weniger als im Jahr davor. Das ist aber immer noch mehr als doppelt so viel wie vor 6 Jahren. Auch wenn Alternativprodukte wie Veggie-Schnitzel oder Tofu-Wurst bei den Verbrauchern sehr beliebt sind, gemessen am Fleischmarkt sind sie eher eine Nische. Demnach fiel die Fleischproduktion letztes Jahr 70 Mal größer aus als die pflanzliche. Und das waren die Nachrichten mit Malte Albrecht.
3: Das Wetter.
4: Heute noch mal einigermaßen frisch bei 14 Grad. Wärmer wird es nicht. Dazu einiges an Regen. Zum Nachmittag hin wird es dann trockener und freundlicher. Die Nacht bleibt klar. Dann geht es noch mal bergab mit den Temperaturen auf 3 bis 7 Grad. Morgen kommen wir dann bei einem Sonne-Wolken-Mix schon auf 17 Grad. Ab Mittwoch geht es dann bergauf mit den Temperaturen. Dann wird es auch wieder freundlicher.
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4: Wir schauen mal auf die Autobahnen. Gut 10 Minuten länger dauert es auf diesen Strecken. A1 Köln Richtung Dortmund zwischen Wuppertal-Langerfeld und Volmarstein 6 Kilometer. Da kommen gut 10 Minuten obendrauf. A2 Dortmund Richtung Oberhausen zwischen Bottrop und Kreuz Oberhausen 6 Kilometer Stau. Hier 25 Minuten on top. A40 Fälle Richtung Essen zwischen Duisburg-Homberg und Kreuz-Kaiserberg 3 Kilometer Viertelstunde. A40 Dortmund Richtung Essen zwischen Dortmund-Dorstfeld und Dortmund-Klei 1 Kilometer Stau. Für den braucht ihr eine Viertelstunde länger. Und die A44 Dortmund Richtung Kassel zwischen Kreuz Dortmund-Unna und Kreuz Werl 5 Kilometer Stau, 12 Minuten on top. Kommt gut durch.
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4: Claudia Lörs hier, hallo zusammen. In Deutschland gab es am Wochenende die erste deutsche Meisterschaft im Bäume umarmen. In Niedersachsen war das. Wie kreativ und innig kann man einen Baum umarmen? Das war die Challenge. Es sah etwas gewöhnungsbedürftig aus, aber gut. Mich würde ja interessieren, wen ihr denn wohl umarmen würdet, wenn ihr hier die 15.000 Euro abräumen würdet im Geldregen. 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Jeder Anruf kostet 50 Cent. 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

0: Bibi Rexha ist das für euren Montagvormittag. New Religion. Im Urlaub, wer kennt es nicht? Boah, da ist die Kohle so schnell weg, so schnell kannst du gar nicht gucken.
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0: Das ist bei Kerstin anders. Die hat nämlich gerade im Moment Urlaub. Die chillt zu Hause. Ja, und wir haben sie mal eben unter den Geldregen gestellt.
1: 1000 Euro.
2: Stopp.
3: Kerstin.
2: Das freut unglaublich. Dankeschön.
0: Sehr, sehr stark. 1000 Euro für Kerstin im Geldregen. So, ihr könnt es jetzt richtig fett machen. 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

0: Dragon Ball Man und Human. Wunderschönen Montagvormittag euch. Harry Styles. Jo, der hat uns echt warten lassen, der Junge. 3 Jahre lang war der nicht mehr auf Tour unterwegs, aber jetzt. Am Samstag hat er seine Tour eröffnet in Amsterdam. Und da sind die Fans wirklich aus ganz Europa angereist. Tagelang schon vor der Arena gehaust, damit mit Decken bewaffnet und Snacks und allem drum und dran. Die Tickets dafür waren natürlich super schnell weg. Wie gut, dass ihr bei uns im Ticket-Call welche gewinnen konntet. Katharina war eine der Glücklichen. Und die hat sich direkt ihre Freundin geschnappt und dann ging's ab zu Harry Styles. Kimberly Klages, die Kollegin, hat beide vor Ort begleitet.
1: Gänsehautmomente sind das. Ich finde Konzerte sowieso immer besonders und das war jetzt wieder ein Künstler, der hat es wirklich besonders gemacht und es war einfach super.
2: Nacht 1 von 10 ist geschafft für Harry Styles und das war wirklich ein Wahnsinnsabend.
1: Es wurde immer weiter Party gemacht und immer keiner ist still geblieben und das fand ich wirklich super.
3: Ich finde auch gerade so die Stimmung untereinander, das war einfach die ganze Zeit fröhlich, freundlich und ich finde, das macht es dann auch ganz besonders.
1: Das ist ein außergewöhnlicher Künstler und die Musik berührt einen einfach.
3: Es ist mal was ganz anderes und jeder kann einfach sein, wie er möchte und das hat man hier einfach heute auch total gemerkt.
4: Thank you so much for being in this night. Welcome, this is night one of the Together Together Tour.
1: Ja, so eine Erfahrung muss man mal machen. Auch gerade finde ich jetzt immer spannend, dann auch in ein anderes Land zu fahren und da auch mal ein Konzert zu schauen. Hab schon, als der erste Song rauskam, gesagt, wenn Harry Styles auf Tour kommt, muss ich auf jeden Fall dabei sein. Dann habe ich erfahren, dass er erstmal nicht nach Deutschland kommt. Da war ich sehr traurig und dann hat meine Arbeitskollegin mir gesagt, dass Tickets verlost werden. Dann habe ich mich sofort beworben.
2: Wie war das denn für dich, als du den Anruf bekommen hast, dass du gewonnen hast?
1: Ich war erstmal total außer mir und war dann auch sehr, sehr aufgeregt und konnte es auch gar nicht glauben. Also ich konnte es, glaube ich, erst glauben, habe ich eben noch zu ihr gesagt, als wir wirklich eben in der Halle drin waren.
4: I'm completely blown away. Thank you so, so much.
1: Dankeschön an den Ticket Call, dass wirklich eben in der Halle drin waren.

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0: Mit Simon Volkmann. Guten Tag. Die Gewerkschaft Verdi bringt sich in Stellung gegen die geplanten Sozialreformen der schwarz-roten Bundesregierung. Man werde sich mit Händen und Füßen gegen die Abschaffung des 8-Stunden-Tages wehren, sagte Verdi-Chef Wernicke in der ARD. Auch eine Schwächung der Rente dürfe es nicht geben. Wernicke fordert stattdessen den Ausbau der betrieblichen Altersvorsorge. Die Polizei in Niedersachsen ermittelt gegen einen 52-jährigen Mann aus Kreuztal. Er soll am Samstag einen Unfall auf der Autobahn A27 gehabt haben, weil er wohl zu müde war. Die Polizei schreibt in einer Pressemitteilung, dass der Siegerländer kurz eingeschlafen war am Steuer. Sein Auto steuerte er dadurch in die Mittelleitplanke. Zum Glück wurde bei dem Unfall niemand verletzt, der Schaden rund 5.000 Euro. Auf Autofahrer im Raum Hilchenbach kommt ab heute eine neue Baustelle zu. Die Behörde Straßen NRW baut einen neuen Weg für Radfahrer und Fußgänger, und zwar zwischen Grund und dem Zollposten. Die Baustelle wandert von Abschnitt zu Abschnitt. Die Straße ist dann jeweils halbseitig gesperrt. Der Verkehr wird dann mit einer Ampel geregelt. Die Bauarbeiten sollen bis nächstes Jahr im Sommer dauern. Und das waren die Radio Siegen Nachrichten von hier mit Simon Volkmann. Wir schauen aufs Wetter für Siegerland und Wittgenstein. Bedeckter Himmel und immer wieder Schauer. Der Vormittag bleibt nass und kühl. Auch am Nachmittag sind weitere Schauer drin und einzelne Gewitter mit kräftigen Böen sind nicht ausgeschlossen. Die Höchstwerte liegen heute bei 13 Grad in Müsen und Neunkirchen sowie 14 Grad in Niederlaßwe. Über Nacht beruhigt sich das Wetter. Der Dienstag startet freundlich. Ab Mittag zieht aber von Westen Regen auf und der Mittwoch bleibt wechselhaft mit erneuten Schauern. Der aktuelle Radio Siegen Verkehrsservice. A4 Olpe-Köln zwischen Gummersbach und Bielstein 1 Kilometer Stau, 6 Minuten plus. A45 Hagen Richtung Dortmund zwischen Kreuzhagen und Westhofener Kreuz 2 Kilometer stockend, 3 Minuten plus. Die Gegenrichtung A45 Hagen-Gießen zwischen Drolshagen und Kreuz Olpe-Süd 1 Kilometer Stau, 3 Minuten plus. B54 Burbach Richtung Renneroth zwischen den beiden Kreiseln am Siegerland-Flughafen, dichter Verkehr, 3 Minuten plus. Ein Blitzer habt ihr uns gemeldet, Niederschelden, Siegtalstraße in Richtung Eiserfeld. Allen unterwegs eine gute und sichere Fahrt.
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0: ist das für euch?
1: Gleich.
0: Neue Musik von Holly Humberstone, To Love Somebody. Sehr schöner Song.
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0: So, die gute Nachricht, das Wetter entwickelt sich. Bis zum Wochenende wird es immer besser. Dann Sonne pur und richtig sommerliche Temperaturen. Aber das überrascht im Grunde genommen ja nicht groß. Der Geldregen geht ja auch nur noch bis Freitag, ne? Und ab dann übernimmt die Sonne. Wir starten in die nächste Runde. Hendrik Frost im landesweiten Geldregenstudio, bitteschön.
3: Das Geldregen-Zepter hat jetzt Nicole in der Hand. Hallo.
4: Hallöchen.
3: Und ich darf erstmal gratulieren, du bist frisch gebackene Katzenmama.
4: Ja, seit Donnerstag.
3: Hey, zwei kleine Kitten, hatte ich richtig verstanden, ne?
4: Richtig, genau.
3: Also ich liebe Katzen, es ist so. Du wirst sie dann wahrscheinlich auch lieben lernen im Laufe der Zeit. Ich würde es mir sehr für dich wünschen. Katzen halten bedeutet aber auch, dass da wirklich einiges beschafft werden muss, ne? Habt ihr schon einen Kratzbaum?
4: Einen Kratzbaum haben wir schon, aber der nächste Tierarztbesuch steht an, wo die Impfung und Untersuchung stattfinden muss, und das kostet natürlich auch Geld.
3: Nicole, damit es den Katzen für immer gut geht, würde ich jetzt sagen, wir kümmern uns um das Finanzielle. Ich stelle dich in den Geldregen, ja?
4: Ja, ich freue mich.
2: 220 Euro.
4: Weiter.
2: 370 Euro.
4: Stopp.
3: Nicole, das sind 370 Euro für das Mietshaus.
4: Ja, super. Dankeschön. Ich freue mich.
3: Sehr gerne. Ganz viel Spaß damit. Wie heißen die beiden Kleinen?
4: Die heißen Sugar und Kitty.
3: Sugar und Kitty sind happy. Ihr seid es auch, wenn ihr gleich hier mit 15.000 Euro rausgeht. Die sind drin, 15.000 Euro. Vorher schlägt der Blitz nicht ein. Und ich freue mich, wenn ihr euch bewerbt. Geht ganz einfach hier auf dieser Nummer.
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0: Lanzai, Pedro Capó, Georgie Noriega, Rec 808, Shadow Towers, Puerto Rico.
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1: Mit Malte Albrecht, guten Tag. Die Spritpreise sind zwar in letzter Zeit etwas runtergegangen, sie sind aber immer noch recht hoch. Deshalb können sich immer mehr Menschen in Deutschland vorstellen, den Verbrenner stehen zu lassen und auf ein E-Auto umzusteigen. Eine aktuelle Umfrage der DEVK liefert dazu jetzt spannende Zahlen. Thorsten Adolfs aus den Nachrichten, wie hoch ist denn die Wechselbereitschaft?
2: Ja, es gibt laut der Civay-Umfrage einen klaren Trend. Wegen der hohen Kosten an der Zapfsäule denken etwa 15% der Benziner und Dieselfahrer über einen Umstieg auf einen Stromer nach. Das sind hochgerechnet mehr als 6,5 Millionen Menschen in Deutschland. Während sich die große Mehrheit von 70% zwar noch nicht von ihrem Verbrenner trennen will, fühlen sich diejenigen, die jetzt schon elektrisch fahren, durch die stabilen Strompreise voll in ihrer Entscheidung bestätigt. Und wer noch mit Sprit fährt, schaut jetzt genauer hin als früher, weil das E-Auto durch die niedrigeren Betriebskosten plötzlich eine Möglichkeit ist, um zu sparen.
1: Welche Unterstützung gibt es denn für den Umstieg und wie sieht es auf dem Markt aktuell aus?
2: Der Markt für E-Autos wächst kräftig. Im April wurden bundesweit über 40% mehr E-Autos neu zugelassen als noch vor einem Jahr, während die Zulassungen für Benziner und Diesel spürbar zurückgegangen sind. Und damit der Umstieg noch leichter fällt, greift der Staat unter die Arme. Wer sich ein neues E-Auto zulegt und bestimmte Einkommensgrenzen nicht überschreitet, kann sich eine staatliche Prämie von bis zu 6.000 Euro sichern. Die Anträge dafür können ab Ende des Monats beim Bundesamt eingereicht werden.
1: Und ein entsprechendes Online-Portal soll sogar schon morgen freigeschaltet werden. Dankeschön, Thorsten. Und jetzt Nachrichten in der Zusammenfassung. Die Bundesregierung tut zu wenig für den Klimaschutz, das sagt der unabhängige Expertenrat für Klimafragen in seinem neuen Jahresgutachten. Demnach reicht das Klimaschutzprogramm von Umweltminister Schneider nicht aus, um die Treibhausgase zu senken. Bis im Jahr 2030 müsse die Regierung vor allem bei Gebäuden und der Energie dringend nachbessern, heißt es. Im Schwarzen Meer ist ein chinesisches Frachtschiff von einer russischen Drohne getroffen worden. Das hat der ukrainische Präsident Selenskyj mitgeteilt. Bei dem Vorfall in der Nähe der Hafenstadt Odessa wurde offenbar niemand verletzt. Das Schiff konnte weiterfahren. Der Vorfall passierte nur einen Tag vor dem geplanten Staatsbesuch von Russlands Präsident Putin in China. Auf den Philippinen ist ein Deutscher festgenommen worden, der mehr als 140 Fake-Online-Shops betrieben haben soll. Nach Angaben der Zentralstelle Cybercrime in Bamberg nahm er über Scheinfirmen mindestens 8.000 Bestellungen an, lieferte die Ware aber nie aus. Der 62-Jährige wurde inzwischen nach Deutschland abgeschoben und sitzt in U-Haft. Nach dem Hunter-Virus-Ausbruch ist das Kreuzfahrtschiff Hondius am Vormittag in Rotterdam eingetroffen. Dort gehen jetzt die letzten 27 Menschen von Bord, darunter Besatzungsmitglieder und medizinisches Personal. Für sie geht es direkt in Quarantäne oder Selbstisolation. Dafür wurde im Hafen extra ein Containerdorf aufgebaut. Unterdessen soll die Hondius gründlich gereinigt und desinfiziert werden. Die Passagiere hatten das Schiff schon vorher in Teneriffa verlassen. Bei dem Ausbruch starben 3 Menschen, darunter auch eine Deutsche. Insgesamt gab es 11 bestätigte Infektionen. Und das waren die Nachrichten mit Malte Albrecht.
3: Das Wetter. Das Regengebiet ist jetzt so allmählich durch. Am Nachmittag wird es freundlicher, aber es bleibt noch frisch. Heute bei 14 Grad. Die Nacht auch noch mal kühl, bei 7 bis 3 Grad, aber trocken. Morgen starten wir dann freundlich in den Tag. Später kommen dann ein paar Wolken dazu. Nachmittags kann es auch mal schauern, aber es wird jetzt von Tag zu Tag wärmer.
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3: Wir gucken auf die Autobahnen. A2 Dortmund Richtung Oberhausen zwischen Bottrop und Kreuz Oberhausen. 6 Kilometer Stau, da braucht ihr knapp 25 Minuten länger. A40 Venlo Richtung Essen zwischen Duisburg-Homberg und Kreuz-Kaiserberg. 3 Kilometer, hier eine Viertelstunde on top. A44 Kassel Richtung Dortmund zwischen Marsberg und Lichtenau. Auch hier eine Viertelstunde, 3 Kilometer Stau. Und Achtung auf der A61 Koblenz Richtung Mönchengladbach. Da hat zwischen Rheinbach und Miel einen Unfall gegeben. Die linke und die mittlere Spur sind betroffen. Ab der Auffahrt Grafschaft ringen hier 6 Kilometer Stau. Da braucht ihr 1 Stunde länger aktuell.
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3: So, Mittagspause am Montag, was Leichtes gerne, ne? Also für mich zumindest, ne? Wochenende hat man ja doch häufig ein bisschen üppiger gegessen. Allerdings könnten wir es auch so richtig fett machen, mit 15.000 Euro im Geldregen jetzt garantiert. Kriegt ihr das wohl verdaut? Probiert's einfach aus. 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

0: Einen wunderschönen Montagvormittag. Habt ihr eigentlich eine Idee, was ihr mit 15.000 Euro machen
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0: Ja, ich schon. Also bei uns steht gerade eine Dachsanierung an. Ich könnte es gerade sehr gut brauchen, aber das ist ja ein ganz anderes Thema. Wir haben für euch in dieser Runde Geldregen 15.000 Euro garantiert. Ja? Vorher schlägt der Blitz nicht ein. Also ich würde mich bewerben an eurer Stelle. Vielleicht hören wir von euch dann gleich sowas hier in der Art.
2: Ja, Mann! Woo! Cool! Boah, das war, also jetzt ging mir auch am Ende so die Pumpe.
0: Das Gute ist, ihr könnt es ja ganz entspannt angehen. Nochmal, 15.000 Euro sind in dieser Runde garantiert. 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

0: Alex Warren und Fever Dream. Habt ihr mitbekommen, oder? Eine Weltmeisterschaft, die läuft ja schon seit Freitag. Die Eishockey-WM in der Schweiz. Deutschland musste auch schon zweimal ran, lief so mittelmäßig gut. Gegen Finnland haben wir verloren, am Freitag, am Samstag dann auch gegen Lettland. Heute Abend geht's gegen die Gastgeber aus der Schweiz. Und Hannes ist ja voll drin im Thema. Oder, naja, zumindest fast, ne?
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2: Ja, endlich WM! Also nicht Fuppes, Eishockey. Ja, interessiert in Deutschland irgendwie keine Sau. Weil wir den Sport nicht kapieren. Der ist zu schnell, der Puck ist zu klein und irgendwann hauen sich zwei Broncos auf die Muppe. Und du weißt auch irgendwie nicht, da gibt's ja Strafen für und trotzdem gehört es ja auch zum Gesamterlebnis, ne? So Blut auf Eis, das hat schon farblich was Künstlerisches. Ich war als Kind schon fasziniert von dem Sport, allerdings hauptsächlich von der Eismaschine. Ja, die gehörte zu meinen Top 3 Traumjobs. Eismaschine, hinten auf dem Müllwagen fahren und Chips-Einsammler im Autoscooter. All diese Menschen standen für mich auf einer Stufe mit Superman. Habt ihr euch eigentlich schon mal gefragt, warum Nasen laufen können und Füße riechen? Und immer dran denken, wer ein Tor mehr schießt als der andere, gewinnt.
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0: Es ist kurz vor 12:30.
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0: Mit Simon Volkmann. Guten Tag. Wegen der hohen Spritpreise wollen immer mehr Deutsche offenbar auf E-Autos umsteigen. Eine aktuelle Civay-Umfrage zeigt, dass 15% der Diesel- und Benzinfahrer genau das vorhaben. Das sind 6,5 Millionen Menschen. Der E-Automarkt boomt. Im April wurden 40% mehr E-Autos zugelassen als noch letztes Jahr im April. Die Schweinepest hat Auswirkungen auf Kultur pur. Das Festivalgelände liegt mitten in der Sperrzone. Für uns Menschen ist das Virus zwar ungefährlich, wir können es aber über Schuhsohlen weiterverbreiten. Deshalb dürft ihr rund um den Gilla den Wald nicht betreten, ihr müsst auf den offiziellen Wegen bleiben. Auch die Raubritter an der Ginsburg können deswegen nicht auftreten. Außerdem bitten die Verantwortlichen darum, keinen Müll liegen zu lassen, denn der kann Wildschweine anlocken. Motorsportler Luca Stolz aus Brachbach hat gemeinsam mit seinem Team das legendäre 24-Stunden-Rennen auf dem Nürburgring gewonnen und das mehrere Plätze vor dem vierfachen Formel-1-Weltmeister Max Verstappen. Und dann auch noch vor einer Rekordkulisse. Mehr als 350.000 Zuschauer verfolgten das Rennen live vor Ort, so viele wie noch nie. Und das waren die Radio Siegen Nachrichten von hier mit Simon Volkmann. Wir schauen aufs Wetter für Siegerland und Wittgenstein. Zur Mittagszeit bleibt es wechselhaft, Schauer ziehen durch, die Sonne zeigt sich kaum. Am Nachmittag können sich einzelne Gewitter entwickeln, lokal mit kräftigem Regen und böigem Wind. Die Höchstwerte liegen heute bei 11 Grad in Oberdresselndorf und Rinte sowie 13 Grad in Eckmannshausen. In der Nacht lassen die Schauer nach, der Dienstag startet freundlich, ab Mittag zieht von Westen aber wieder Regen auf und der Mittwoch bleibt unbeständig. Der aktuelle Radio Siegen Verkehrsservice. Die A4, Olpe Richtung Köln zwischen Gummersbach und Bielstein. 1 Kilometer Stau, 5 Minuten plus. A45, Hagen Richtung Gießen. Zwischen Drolshagen und Kreuz Olpe Süd, 1 Kilometer Stau, 3 Minuten plus. B54, Burbach Richtung Renneroth zwischen den beiden Kreiseln am Siegerland Flughafen. Dichter Verkehr an der Baustelle, 7 Minuten braucht ihr hier länger. 5 Blitze habt ihr uns gemeldet. Ortsdurchfahrt Bettelhausen in beide Richtungen, Solbach, Gutenbergstraße Richtung Geisweid, Niederschelden, Siegtalstraße Richtung Eiserfeld, Siegen, Hengsbachstraße in beide Richtungen und Bad Larswe, Friedrichshütte stadteinwärts. Allen unterwegs eine gute und sichere Fahrt.
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0: Also falls ein Kollege, Kollegin gleich verdammt gut gelaunt aus der Mittagspause zurückkommt, dann wisst ihr, was los ist.
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0: Ja, ich vermute, dann wurde mal eben der Kontostand ein wenig nach oben korrigiert. Das geht ja nur noch in dieser Woche. Ne? Wir sind in der Finalwoche. Deswegen schnell ab in die nächste Runde mit Hendrik Frost ins landesweite Geldregenstudio.
2: Und diese nächste Runde spiele ich mit Angela. Hello.
3: Hallo.
2: Was steht bei dir an?
3: Ach, heute eigentlich gar nichts. Ich bin zu Hause und mache Haushalt. Heute wird alles ein bisschen erledigt, weil ich heute frei habe.
2: Oh.
3: Und hab euch gehört und hab gedacht, jetzt versuch es einfach mal. Und ja, es hat tatsächlich geklappt.
2: Und zack, bis am Telefon. Ich wollte mal sagen, wenn du gleich hier ein bisschen was gewinnen solltest, was steht denn auf der Agenda? Muss was gemacht werden, was gekauft werden?
3: Morgen geht das Auto tatsächlich in die Werkstatt.
2: Ja,
3: und,
2: das kann immer teuer werden.
3: Da muss ein bisschen was gemacht werden.
2: Ja.
3: Der TÜV steht auch noch an. Also wenn ich da was gewinne, das würde wie gerufen kommen.
2: Angela, dann schauen wir mal, dass die Kasse gefüllt ist, bevor die Rechnung kommt. Hier ist dein Geldregen.
3: Super.
1: 200 Euro.
3: Weiter.
1: 1.150 Euro.
3: Weiter.
1: 3.400 Euro.
3: Weiter.
1: 9.000 Euro.
3: Weiter.
1: 15.000 Euro.
3: Stopp, stopp, stopp, stopp, stopp, stopp, stopp, stopp, stopp.
2: Ich weiß nicht, war das ein Stopp? Das war so leise.
3: Auf jeden Fall, ich hätte 10.000 Mal Stopp, habe ich gesagt.
2: Angela.
3: Mein Gott, bin ich am Zittern.
2: Angela, jetzt musst du dich nicht mehr sorgen vor dem TÜV. Wenn es nicht klappt, gehst du einfach zum Autohaus. Das sind 15.000 Euro.
3: Ach du Scheiße. Oh Gott, vielen Dank. Super.
2: Ach, was für ein schönes Gefühl. Und Leute, ihr seid es uns doch wert. Wir machen das einfach noch einmal. 15.000 Euro, die können euch gehören. Die wollen wir heute noch mal loswerden. In einer der nächsten drei Runden sind noch mal garantierte 15.000 Euro drin.
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1: Mit Danny Hoppe, guten Tag. Die Bundesregierung will beim Klimaschutz vorankommen, aber das reicht alles vorne und hinten nicht. Zu dieser Einschätzung kommt jetzt der eigene Expertenrat. In ihm sitzen unter anderem Wissenschaftler aus den Bereichen Energie, Wirtschaft und Umwelt. Und er sagt, die geplanten Maßnahmen reichten nicht aus. Deutschland dürfte in den nächsten Jahren mehr CO2 verursachen als geplant und damit dem Klima stärker schaden. José Nasjandi aus dem News-Team, wie genau begründet der Expertenrat das?
2: Ja, der Expertenrat sagt, die Bundesregierung rechnet sich den Klimaschutz im Moment viel zu schön. Vor allem bei Gebäuden und dem Energiesektor könnten deutlich mehr Treibhausgase entstehen, als die Bundesregierung berechnet hat. Selbst das neue Klimaschutzprogramm würde die Ziele verfehlen. Die Fachleute kritisieren, dass viele Maßnahmen nicht weit genug gehen oder die Wirkung einfach überschätzt wird. Deshalb fordert der Expertenrat strengere und schnellere Maßnahmen. Konkret geht es unter anderem um Maßnahmen für den Umstieg auf klimafreundliche Heizungen, mehr Klimaschutz in Gebäuden, mehr Tempo beim Ausbau erneuerbarer Energien und auch beim Energiesparen selbst.
1: Ja, und was würde nach Ansicht der Experten passieren, wenn die Bundesregierung nicht nachsteuert?
2: Ja, wenn die Bundesregierung nicht nachbessert, werden laut Experten wichtige Klimaziele deutlich verfehlt. Deutschland könnte dann bis 2045 nicht klimaneutral werden. Und das ist ja das erklärte Ziel. Das hätte nicht nur Folgen fürs Klima selbst, sondern könnte auch richtig teuer werden. Zum Beispiel durch Strafzahlungen auf EU-Ebene, aber auch durch höhere Kosten bei der Anpassung an Extremwetter. Sinngemäß heißt es, je länger die Politik wartet, desto schwieriger und teurer wird es später, weil sich die Situation schlechter in den Griff bekommt. Lässt.
1: Danke, José. Und jetzt weitere Meldungen im Überblick. Nach dem Hunter-Virus-Ausbruch ist das betroffene Kreuzfahrtschiff am Vormittag in Rotterdam eingetroffen. 27 Menschen waren noch an Bord, 25 Besatzungsmitglieder und 2 medizinische Mitarbeiter. Auch die Leiche einer Deutschen, die an den Folgen der Infektion gestorben war, sollte von Bord gebracht werden. US-Präsident Trump hat dem Iran erneut gedroht. Die Uhr ticke. Der Iran solle sich besser schnell bewegen, sonst werde von ihm nichts mehr übrig bleiben. Das schrieb Trump auf seiner Plattform Truth Social. Israel soll sich laut Berichten schon auf einen möglichen Neubeginn der gemeinsamen Angriffe mit den USA einstellen. Wegen der hohen Spritpreise denken viele Autofahrer darüber nach, aufs E-Auto umzusteigen. Das zeigt eine neue Survey-Umfrage im Auftrag der DEVK. Demnach wollen sich 15% der Befragten wegen der hohen Kosten ein E-Auto kaufen. Hochgerechnet wären das E-Fahrzeuge für 6,6 Millionen Menschen. Tierfreunde aus ganz Deutschland hatte das Schicksal von Buckelwal Timmy beschäftigt. Seit dem Wochenende wissen wir, Timmy ist tot. Und er wird, so wie es aussieht, auch in Dänemark bleiben, vor der Insel Anholt. Das hat das Umweltministerium von Mecklenburg-Vorpommern am Mittag mitgeteilt. Man gehe davon aus, dass der Wal schon mindestens eine Woche tot sei, wahrscheinlich noch länger. Der Verwesungszustand würde deshalb nicht nur einen möglichen Transport, sondern auch eine Untersuchung erschweren, heißt es. Allerdings soll der gefundene Sender jetzt ausgewertet werden. Man hoffe, so zu erfahren, wie lange das Tier noch gelebt und wo es sich aufgehalten habe. Und das waren die Nachrichten mit Danny Hoppe.
3: Das Wetter.
4: Der Nachmittag wird ganz freundlich, den Regen sind wir los, mehr als 14 Grad werden es aber heute nicht. In der Nacht nochmal frisch bei 3 bis 7 Grad. Morgen früh kommt ihr auf jeden Fall trocken zur Arbeit, später kommen dann ein paar Wolken dazu, vereinzelt kann es auch mal einen Schauer geben. Aber immerhin kommen wir schon auf 17 Grad, im Laufe der Woche dann immer wärmer, ab Donnerstag knacken wir die 20 Grad.
3: NRW Verkehr.
4: Und hier braucht ihr mindestens 20 Minuten länger. A2 Dortmund Richtung Oberhausen zwischen Bottrop und Kreuz Oberhausen. 6 Kilometer Stau, gut 20 Minuten kommt da oben drauf. A40 Venlo Richtung Essen zwischen Duisburg-Homberg und Kreuz-Kaiserberg. 3 Kilometer plus 20. A40 Dortmund Richtung Essen zwischen Dortmund-Dorstfeld und Dortmund-Klei. 1 Kilometer, da braucht ihr eine Viertelstunde länger. A45 Hagen Richtung Gießen zwischen Freudenberg und Siegen Süd. 3 Kilometer, knappe halbe Stunde kommt da oben drauf. Und die A61 Koblenz Richtung München-Gladbach zwischen Auffahrt Graf Ringen und Miel, 8 Kilometer Stau, da braucht ihr eine Viertelstunde länger. Gute Fahrt euch.
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4: So ein freier Tag, ne? Weißt du, du hast nichts vor und bist zu Hause, ein bisschen rumsortieren und kuscheln. Also so ein unspektakulärer Montag halt, der kann es dann doch in sich haben. Angela hat gerade hier 15.000 Euro abgeholt im Geldregen. Und weil es so viel Spaß macht, machen wir das einfach nochmal. 15.000 Euro in dieser oder in einer der nächsten beiden Runden garantiert. Gerne bewerben. Die landesweite Geldregen-Hotline, das ist die 01379 36 5000. Jeder Anruf kostet 50 Cent. Mitmachen könnt ihr, wenn ihr 18 seid. Mein Name ist Claudia Löhr. Einen wunderschönen Montag mit uns. Hallo.

0: Termine, die keiner braucht. Angelas Auto muss morgen in die Werkstatt. TÜV steht auch noch an, aber ich finde, sie kann es ganz entspannt angehen.
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0: Angela hat gerade eben beim Kollegen Henrik Frost im landesweiten Geldregenstudio abgeräumt. 15.000 Euro.
2: Ach du Scheiße. Oh Gott, vielen Dank. Super. Oh Mann, bin ich fertig. Oh super, vielen Dank.
0: Sehr, sehr cool. Und es ist der Finalwoche im Geldregen. Und wir sind spendabel. Wir haben den Geldregen einfach wieder aufgefüllt mit 15.000 Euro. Die wird es hier regnen in einer der nächsten drei Runden. Gerne bewerben. 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Jeder Anruf kostet 50 Cent. Mitmachen könnt ihr, wenn ihr 18 seid. 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

0: Das ist neu bei uns im besten Mix. Olivia Rodrigo, Drop Dead. Also mittlerweile muss man sich ja wirklich entscheiden. Weiß ich nicht, fahre ich in Sommerurlaub oder gucke ich mir lieber ein Konzert von Harry Styles an? Es ist unfassbar. Über 5.800 Euro für Anne-Mai Kantereit. 5.500 Euro für das Abschlusskonzert von Olli Schulz. Das sind keine Fantasiepreise, das sind wirklich echte Ticketangebote auf den Plattformen für den Wiederverkauf. Der Verein Pro Musik hat das aufgedeckt und deshalb auch einen offenen Brief geschrieben, den viele Künstler unterzeichnet haben, darunter Campino von den Toten Hosen, Nina Chuba, die Ärzte, eben Anne-Mai Kantereit und auch Johannes Oerding. In diesem Brief fordern sie die Bundesregierung auf, mit schärferen Regeln gegen Wucherpreise beim Wiederverkauf von Tickets vorzugehen. Thorsten Ortmann aus dem News-Team. Man wundert sich ja wirklich auch, warum man bei diesen Ticketvorverkäufen gar nicht mehr durchkommt. Warum ist denn das so?
1: Ja, man ist als Fan oft chancenlos, wenn Taylor Swift, Coldplay und Co. ihre Vorverkäufe starten. Denn die professionellen Tickethändler, die arbeiten mit Softwareprogrammen, sogenannten Bots, um in Sekundenschnelle tausende Tickets zu kaufen. Mario Graute, Co-Geschäftsführer von Pro Musik, erklärt, wie das funktioniert.
2: Die haben dann in dem Moment tausende Kaufversuche pro Sekunde und sagen, wir umgehen mal kurz die Warteschlange, in denen wir als Fans schon des Öfteren gesteckt haben. Und ein Bot hat dadurch natürlich einen Zugriff auf ein Riesenkontingent von Karten, die dann gesichert werden für den Weiterverkauf auf den Zweitmarkt.
0: Genau, da müssen die Fans dann natürlich tief in die Tasche greifen und das fehlt ja letztlich dann auch der Konzertbranche wieder. Ne?
1: Genau, denn wenn ich 500 Euro für Taylor Swift ausgebe, dann gehe ich vielleicht auf keine anderen Konzerte mehr, weil das Geld fehlt. Die Folge, darunter leiden dann besonders Nachwuchsbands und auch kleinere Live-Locations.
0: Die Bundesregierung hat jetzt auf diesen Brief reagiert und will was ändern, sagst du?
1: Bundesjustizministerin Hubich will jetzt ein Gesetz gegen den Ticketwucher auf den Weg bringen. Sie kann sich auch vorstellen, dass man Preisaufschläge beim Weiterverkauf begrenzt. Im Gespräch sind so maximal 25%. Frankreich und Großbritannien gehen schon gegen den Ticketwucher vor. In Großbritannien zum Beispiel ist der Einsatz von Bots beim Ticketkauf verboten. Man darf beim Wiederverkauf auch nur unvermeidbare Gebühren auf den Preis draufschlagen. Und Pro Musik fordert darüber hinaus noch mehr Kontrolle.
2: Und wir wollen natürlich Transparenzpflichten, dass die Plattform selber angeben muss, von wem in dem Fall das Ticket angeboten wird. Und dass wir sagen können, ja, wir können auch Verstöße, sichtbare, überteuerte Tickets melden und dann auch haftbar machen, die Plattform jeweils.
1: Wenn alles gut läuft, dann könnte es im Herbst einen Gesetzentwurf dazu geben.
0: Wucher bei Ticketpreisen für Konzerte und Sportveranstaltungen, das ist gerade echt ein Aufregerthema. Darum fordern Wucher bei Ticketpreisen

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1: Morgen geht es bei uns um Graffiti. In Vorbereitung auf dieses Thema hat Ann-Christine mich gefragt, wie heißt nochmal der Affe von König der Löwen?
2: Ja, wie heißt er denn?
1: Rafiki.
2: Ja, siehste, ich dachte Graffiti.
1: Ich sag mal, das Gesicht sieht ähnlich aus. Ja?
2: Sehr bunt, ja, ja, stimmt.
1: So, wir haben ja auch ein Graffiti hier bei uns im Studio von Julian Ehrlich gemalt. Ich sag mal so, die Dinger sind Fluch und Segen gleichermaßen. Die können richtig cool aussehen. Julian bemalt ja zum Beispiel auch so Wände oder so Stromkästen offiziell.
2: Ja,
1: in mit Aufträgen, ja. Und dann werden ja Bahnen und auch Autobahnbrücken regelmäßig beschmiert. Bei mir ist es jetzt der Stromkasten schräg gegenüber. Der ist jetzt komplett in den Farben der Sportfreunde-Ultras angemalt worden.
2: Ich wollte gerade sagen, Sportfreunde sehe ich auch, wenn du zur Autobahn hoch willst. Oft auf irgendwelchen Schildern, SFS, ja. Nicht so cool, Leute, ganz ehrlich. Und also lasst euch was Neues einfallen. Nehmt doch mal ein bisschen Kreide.
1: Ab und zu ist das Ganze ja aber auch legal. In Berghausen zum Beispiel wird eine graue Mauer am Dorfladen bemalt. Und zwar von Kindern.
2: Besprüht,
1: werden wir heute besuchen.
2: Besprüht.
1: Ja, Entschuldigung, ich wollte das künstlerische ausdrücken. Oh, ja.
2: Anfänger, echt? Wirklich? Ja.
1: Also das wird aus Grau wird bunt. Das werden wir für euch begleiten. Und dann hört ihr das morgen früh bei uns beiden. Tom Schirmer.
2: Und Ann-Christine Schmidt.
1: Hast du morgen wieder Graffiti im Gesicht?
2: Graffiti.
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0: Es ist 13:30.
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0: Mit Bernd Müller. Guten Tag. CDU-Landeschef Gordon Schnieder ist der neue Ministerpräsident von Rheinland-Pfalz. Die Abgeordneten des Landtags in Mainz wählten den 50-Jährigen zum Regierungschef einer schwarz-roten Koalition. Mit Schnieder beginnt eine neue Ära in Rheinland-Pfalz. In den letzten 35 Jahren stand die SPD an der Spitze. Autofahrer brauchen gerade auf der A45 Richtung Gießen Geduld. Kurz hinter der Siegtalbrücke gab es einen Verkehrsunfall auf der linken und mittleren Spur. Nun staut sich der Verkehr zwischen den Anschlussstellen Freudenberg und Siegen. Ihr verliert hier fast eine Stunde. Im Stau gab es einen weiteren Unfall. Feuerwehr, Rettungsdienst und Polizei sind vorhin zur Bertha-von-Suttner-Gesamtschule in Siegen alarmiert worden. Dort soll in einem Gebäude Reizgas versprüht worden sein. Der Einsatz läuft aktuell noch. Seit 25 Jahren gibt es den Förderverein des Diakonie-Klinikums Jungstilling in Siegen. Rund 370.000 Euro hat er in dieser Zeit gesammelt. Der Verein unterstützt das Klinikum, indem zum Beispiel Geld für die Anschaffung von außergewöhnlichen Therapie- und Diagnosegeräten bereitgestellt wird. Zuletzt ein mobiles Ultraschallgerät für den Kreissaal und ein Trainingsgerät für geriatrische Patienten. Das waren die Radio Siegen Nachrichten von hier mit Bernd Müller. Die Wetteraussichten für Siegen-Wittgenstein. Es regnet weiter. Örtlich sind auch Gewitter möglich. Die Höchsttemperaturen liegen zwischen 10 und 15 Grad. Abends und nachts klingen die Schauer allmählich ab. Die Nacht wird dann zeitweise klar sein und die Temperaturen gehen auf 7 bis 3 Grad runter. Örtlich kann sich Nebel bilden, deshalb geht es am Dienstag hier und da neblig los. Später ist der Vormittag dann recht sonnig, dann ziehen aber wieder dichte Wolken auf. Nachmittags könnte es erneut regnen. Mit 12 bis 18 Grad wird es milder als heute. Mittwoch dann ein Mix aus Sonne, Wolken und Regen bis 20 Grad.
1: Das war das Wetter. 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
0: Der Radio Siegen Verkehrsservice A45 Hagen-Gießen zwischen Freudenberg und Siegen Süd nach einem Unfall 7 Kilometer Stau. Das dauert fast eine Stunde und zwischen Freudenberg und Siegen gab es dann einen weiteren Unfall auf dem linken Fahrstreifen. Und der linke und der mittlere Fahrstreifen sind gesperrt. Der Verkehr läuft laut Autobahnpolizei über den Seitenstreifen. Hier gibt's Radarkontrollen. Walbach in Richtung Gilsbach. Ortsdurchfahrt Bettelhausen in beide Richtungen. Solbach. Gutenbergstraße Richtung Geisweid. Niederschelden. Siegtalstraße Richtung Eiserfeld. Siegen die Hengsbachstraße in beide Richtungen. Und Bad Laßfahr an der Friedrichshütte stadteinwärts.
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0: Avicii und Hey Brother. Die Fußball-Bundesliga-Fans sind wahrscheinlich sowieso alle noch im Finalfieber. Ne? In den ersten drei Ligen war ja Spieltag, das weiß so.
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0: So, und alle anderen bekommen wir auch noch in Finalstimmung. Wir sind ja in der letzten Woche Geldregen, also nutzt eure Chance besser. Kollege Henrik Frost im landesweiten Geldregenstudio ist für euch da.
2: Patrick ist bei mir am Telefon und Patrick sitzt gerade, habe ich doch richtig verstanden, auf richtig viel PS rum.
3: Genau, das ist richtig. 390.
2: Wow, okay, also das jetzt in einem Auto, das würde gut abgehen, ne?
3: Das stimmt, ja, wäre nicht schlecht.
2: Du bist Brummifahrer, Nahverkehr, glaube ich, habe ich richtig verstanden?
3: Genau, ja, auf der Baustelle. Hauptsächlich Schotter, Erde, Aushub.
2: Ja, guck mal, mit Schotter bist du ja trainiert dann, wenn es gleich
3: richtig,
2: in den Geldregen geht. Wofür kannst du ein bisschen Zusatzkohle gebrauchen, ein bisschen Schotter?
3: Ja, ich bin quasi ein Haus am Abbezahlen und ja, da kommt das natürlich sehr gelegen.
2: Dann drücke ich dir die Daumen, du kennst die Befehle, weiter und stopp, damit steuerst du den Geldregen und ich würde sagen, los geht's.
3: Alles klar.
1: 200 Euro.
3: Weiter.
1: 500 Euro.
3: Weiter.
1: 1000 Euro.
3: Stopp.
2: Patrick.
3: Ja?
2: Das könnten ja so 2 Monatsraten schon sein, oder?
3: Das hört sich gut an, ja. Super, vielen Dank.
2: Der Mann, der Schotter durch die Gegend fährt, holt hier auch Schotter aus dem Geldregen raus. So soll es doch sein. Und wir kommen den 15.000 Euro jetzt näher. Das heißt, die sind in dieser oder in der nächsten Runde Geldregen. Garantiert drin, 15.000 Euro ohne Blitz. Es gibt nur noch diese beiden Möglichkeiten. Versucht euch zu bewerben und holt euch mit etwas Glück 15.000 Euro.
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1: Mit Danny Hoppe, guten Tag. Die Spritpreise sind weiter hoch und deshalb denken sich inzwischen viele Autofahrer, vielleicht wäre der Umstieg aufs E-Auto doch nicht so eine schlechte Idee. Das zeigt zumindest eine neue Umfrage der Versicherung DEVK. Demnach kann sich inzwischen rund jeder siebte Besitzer eines Benziners oder Diesels vorstellen, ein E-Auto zu kaufen. Was auch noch dazu beiträgt, ist die neue staatliche Förderung. Und ab morgen können dafür die ersten Anträge gestellt werden. José Nasjandi aus dem News-Team, wer kann die neue Förderung überhaupt bekommen?
2: Diese Förderung richtet sich vor allem an Privatleute mit kleinerem oder mittlerem Einkommen. Anspruch haben Menschen mit einem Haushaltseinkommen von maximal 80.000 Euro im Jahr. Familien mit Kindern dürfen etwas mehr verdienen. Und gefördert werden neue, vollelektrische Autos und bestimmte Plug-in-Hybride. Wer ein E-Auto kauft, kann je nach Einkommen und Kinderzahl bis zu 6.000 Euro bekommen. Wichtig ist auch, das Auto muss mindestens 3 Jahre lang behalten werden.
1: Ja, und wie komme ich an das Geld?
2: Ja, diese Anträge laufen komplett online über das Bundesamt BAFA. Dafür braucht man unter anderem den Kauf- oder Leasingvertrag, den Fahrzeugschein und die letzten Steuerbescheide. Außerdem braucht man ein sogenanntes Bund-ID-Konto, zum Beispiel über den Personalausweis. Die Förderung gilt übrigens rückwirkend für alle förderfähigen Fahrzeuge, die seit dem 1. Januar neu zugelassen wurden.
1: Danke, José. Und jetzt weitere Meldungen im Überblick. Deutschland wird seine Klimaziele nach aktuellem Stand deutlich verfehlen. Zu dieser Einschätzung kommt der unabhängige Expertenrat für Klimafragen. Die Bundesregierung bewerte die Entwicklung beim CO2-Ausstoß zu optimistisch, heißt es, vor allem im Energiesektor und bei Gebäuden. Der CDU-Politiker Gordon Schnieder ist zum neuen Ministerpräsidenten in Rheinland-Pfalz gewählt worden. Er bekam am Mittag im Mainzer Landtag die nötigen Stimmen. Mit der Wahl Schnieders beginnt eine neue Ära in Rheinland-Pfalz. Zum ersten Mal regiert dort eine schwarz-rote Koalition. Der tote Buckelwal Timi wird wohl vor der dänischen Insel Anholt liegen bleiben. Das hat das Umweltministerium in Mecklenburg-Vorpommern mitgeteilt. Der Verwesungszustand würde nicht nur einen möglichen Transport, sondern auch eine Untersuchung erschweren, heißt es. Der Unfall hatte vor einem Jahr für Entsetzen gesorgt. In Hürth bei Köln geht eine Grundschulklasse über eine grüne Ampel. Ein 20-Jähriger fährt über Rot und in die Gruppe hinein. Ein 10-jähriges Mädchen und ein 25-jähriger Schulbegleiter sterben. Seit heute steht der Fahrer vor dem Kölner Landgericht. Frank Waltl berichtet aus Köln.
3: Es war ein emotionaler und tränenreicher Prozessauftakt am Kölner Landgericht. Der Angeklagte versuchte sich zu entschuldigen. Er würde sein Leben geben, um es rückgängig zu machen, sagte er, es tue ihm leid. Beide Familien lehnten diese Entschuldigung ab. Die komme viel zu spät. Laut einem Gutachter ist der Mann über eine rote Ampel ungebremst in die Schulklasse gefahren. Alkohol, Drogen oder die Handynutzung hätten dabei keine Rolle gespielt. Dem Angeklagten, der nach unseren Informationen bereits zu 2 Bewährungsstrafen und einer Verkehrserziehung verurteilt wurde, droht eine längere Freiheitsstrafe.
1: Und das waren die Nachrichten mit Danny Hoppe.
4: Wir schauen auf die Straßen. Der aktuelle Radio 7 Verkehrsservice. Geduld braucht ihr auf der A45 Hagen Richtung Gießen zwischen Freudenberg und Siegen Süd. 48 Minuten kommen da oben drauf. Und weil auf der A45 in Freudenberg dann viele abfahren, dauert's auf der Freudenberger Straße in Siegen gerade länger. Und auch im Bereich der HTS-Anschlussstelle City Galerie über Kochsecke bis zur Leimbachstraße. Wir wissen dann auch noch von ein paar Blitzern. Ich fange mal an. Walbach Richtung Gilsbach, Ortsdurchfahrt Bettelhausen in beide Richtungen, Solbach, Gutenbergstraße Richtung Geisweid, Niederschelden, Siegtalstraße Richtung Eiserfeld, Siegen, Hengsbachstraße in beide Richtungen und Bad Larsve, Friedrichshütte stadteinwärts. Viel Geduld und eine gute Fahrt. Wir schauen aufs Radio Siegenwetter. Viel Positives kann ich da leider auch nicht sagen. Es wird auch heute Nachmittag immer wieder nass. Es könnte auch mal gewittern bei maximal 15 Grad. Morgen starten wir teilweise sonnig in den Tag, dann zieht es aber wieder zu. Dann kann auch wieder Regen runterkommen. Bei bis zu 18 Grad wird es aber wieder ein bisschen wärmer.
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4: Hallo in die Runde. Noel Schäfer meldet sich. Gleich regnet es hier wieder. Aber ja, der Geldregen macht immerhin Spaß hier bei uns. 15.000 Euro sind in dieser oder in der nächsten Runde versteckt. Die landesweite Nummer ist die 01379-36-5000. Jeder Anruf kostet 50 Cent. Mitmachen geht ab 18. Jetzt wisst ihr Bescheid. Ich drücke euch die Daumen. Radio Siegen ist hier. Abfahrt durch den Montag jetzt. Also da, wo es geht. Auf der A45. Vielleicht gerade schwierig.

0: Savage Gun, To the Moon and Back, Radio Sing es hier. 12:12 und dank Patrick habt ihr jetzt die 50-50 Chance.
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0: Ja, Patrick hat hier eben im Geldregen bei 1000 Euro Stopp gesagt. Klingt ja ganz gut, aber 15.000 Euro, das ist nochmal eine ganz andere Hausnummer. Die wird es hier regnen, in dieser oder in der nächsten Runde. Findet's raus.
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0: Der aktuelle Radio Siegen Verkehrsservice auf der A45 heißt es gerade.
1: Bitte warten. 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
0: Ja, Hagen Richtung Gießen zwischen Freudenberg und Siegen Süd. 50 Minuten kommen da oben drauf. Und weil auf der A45 in Freudenberg eben viele von der Autobahn abfahren, dauert es im Bereich der Freudenberger Straße in Siegen gerade länger. Ebenso im Bereich der HTS-Anschlussstelle City Galerie über Kochsecke bis zur Leimbachstraße. Also da ganz viel Geduld. Und wir wissen noch von ein paar Blitzern. Walbach Richtung Gilsbach, Ortsdurchfahrt Bettelhausen in beide Richtungen. Solbach, Gutenbergstraße Richtung Geisweid, Niederschelden, Siegtalstraße Richtung Eiserfeld, Siegen, Hengsbachstraße in beide Richtungen und Bad Laasfe, Friedrichshütte, da stadteinwärts. Ich wünsche ganz viel Geduld und eine gute und sichere Fahrt.

0: Zoe Wees mit Control hier bei Radio Siegen. Ja, und diese Woche bringen euch die Kollegen Ann-Christine Schmidt und Tom Schirmer morgens in den Tag.
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2: Morgen geht es bei uns um Graffiti. In Vorbereitung auf dieses Thema hat Ann-Christine mich gefragt, wie heißt nochmal der Affe von König der Löwen?
3: Ja, wie heißt er denn?
2: Rafiki.
3: Ja, siehste, ich dachte Graffiti.
2: Ich sag mal, das Gesicht sieht ähnlich aus. Ja?
3: Sehr bunt, ja, ja, stimmt.
2: So, wir haben ja auch ein Graffiti hier bei uns im Studio von Julian Ehrlich gemalt.

0: ich sag mal so, die Dinger sind Fluch und Segen gleichermaßen. Die können richtig cool aussehen. Julian bemalt ja zum Beispiel auch so Wände oder so Stromkästen offiziell.
1: Ja,
0: in Mitaufträgen, ja. Und dann werden ja Bahnen und auch Autobahnbrücken regelmäßig beschmiert. Bei mir ist es jetzt der Stromkasten schräg gegenüber. Der ist jetzt komplett in den Farben der Sportfreunde Ultras angemalt worden.
1: Ich wollte gerade sagen, Sportfreunde sehe ich auch, wenn du zur Autobahn hoch willst. Oft auf irgendwelchen Schildern, SFS, ja. Nicht so cool, Leute, ganz ehrlich. Und also lasst euch was Neues einfallen. Nehmt doch mal ein bisschen Kreide.
0: Ab und zu ist das Ganze ja aber auch legal. In Berghausen zum Beispiel wird eine graue Mauer am Dorfladen bemalt. Und zwar von Kindern.
1: Besprüht,
0: werden wir heute besuchen.
1: Tom, besprüht.
0: Ja, Entschuldigung, ich wollte das künstlerische ausdrücken. Oh, ja.
1: Anfänger, echt? Wirklich? Ja,
0: also das wird aus Grau wird bunt. Das werden wir für euch begleiten. Und dann hört ihr das morgen früh bei uns beiden. Tom Schirmer.
1: Und Ann-Christine Schmidt.
0: Hast du morgen wieder Graffiti im Gesicht?
1: Graffiti.
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0: Christa Serrani mit Cynical im Radio Siegen Hit vor halb drei.
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2: Guten Tag. Bundesinnenminister Dobrindt will die Kapazitäten beim Zivilschutz für den Kriegs- und Anschlagsfall massiv ausbauen und dafür auch reichlich Geld in die Hand nehmen. Das Kabinett soll übermorgen ein Eckpunktepapier beraten. Es sieht vor, bis 2029 insgesamt 10 Milliarden in den Bevölkerungsschutz zu investieren. CDU-Landeschef Schnieder ist der neue Ministerpräsident von Rheinland-Pfalz. Die Abgeordneten des Landtags in Mainz wählten den 50-Jährigen zum Regierungschef einer schwarz-roten Koalition. Mit Schnieder beginnt eine neue Ära in Rheinland-Pfalz. In den letzten 35 Jahren stand die SPD an der Spitze. Auf der A45 in Richtung Gießen ist heute Mittag kurz hinter der Siegtalbrücke bei Siegen ein Sprinter in die Mittelleitplanke geprallt. Eine Person wurde verletzt, alle drei Fahrspuren waren zeitweise gesperrt, der Verkehr wurde über den Seitenstreifen geleitet. Es gab einen langen Stau, den gibt es auch jetzt noch zwischen Freudenberg und Siegen. Ihr verliert hier 40 Minuten. Feuerwehr, Rettungsdienst und Polizei sind heute Mittag zur Bertha-von-Suttner-Gesamtschule in Siegen alarmiert worden. Angeblich war in einem Gebäude Reizgas versprüht worden. Vor Ort habe sich das nicht bestätigt, sagte die Polizei. Das waren die Radio Siegen Nachrichten von hier mit Bernd Müller.
0: Danke Bernd. Wir schauen auf die Straßen. Der aktuelle Radio Siegen Verkehrsservice, wir haben es gerade in den Nachrichten gehört. A45 Hagen Richtung Gießen zwischen dem Kreuz Olpe Süd und Siegen Süd verliert hier noch 40 Minuten. Und es geht auch zwischen Dillenburg und Herborn Süd weiter 35 Minuten plus. Und es staut sich immer noch ein bisschen dann auch auf der Freudenberger Straße in Siegen und auf der HTS-Anschlussstelle City-Galerie über Kochsecke bis zur Leimbachstraße. Und wir wissen dann noch von einigen Blitzern, Walbach Richtung Gilsbach, Ortsdurchfahrt Bettelhausen in beide Richtungen, Solbach-Gutenbergstraße Richtung Geisweid, Niederschelden, Siegtalstraße Richtung Eiserfeld, Siegen-Hengsbachstraße in beide Richtungen und Bad Lars für Friedrichshütte stadteinwärts. Ich wünsche euch eine gute und sichere Fahrt. Wir schauen aufs Radio Siegenwetter. Es regnet und regnet. Es wird auch nicht unbedingt besser. Es könnte hier und da auch mal gewittern heute Nachmittag bei bis zu 15 Grad. Morgen starten wir teilweise sonnig in den Tag, dann zieht es aber wieder zu, dann kann auch wieder Regen runterkommen. Bei bis zu 18 Grad wird es aber ein bisschen wärmer. Am Mittwoch steuern wir dann sogar auf die 20 Grad zu.
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0: Abfahrt durch den Montagnachmittag. Radio Siegen meldet sich mit der Musik im besten Mix. Das ist Heaven is a Halfpipe. Noel Schäfer ist mein Name. Hallo zusammen.

0: Nico Santos mit Optimist, neuer Musik hier bei Radio Siegen. Ja, und ich finde ja, dass der Montag viel schneller rumgeht, wenn man weiß, dass am Wochenende Kultur pur plus der Sommer vor der Tür steht.
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0: 30 Grad und Sonne, ich freue mich. Und damit ihr dann einen Wochenendausflug ans Meer machen könnt, wenn ihr nicht auf den Giller kommt, statten wir euch finanziell aus. Henrik Frost aus dem landesweiten Geldregenstudio kommt auch langsam in Feierabendstimmung. Ein bisschen fehlt aber noch.
2: Ja, Feierabend habe ich noch nicht. Da ist Tobi schon ein bisschen besser dran. Hi.
3: Hi.
2: So, du nutzt den Feierabend und bist direkt einmal nach draußen gegangen.
3: So sieht's aus. Eine Runde spazieren gehen mit dem Hund.
2: Balu heißt er, ne? Oder Balu? Wahrscheinlich
3: Balu.
2: Ist ein süßer Fratz, oder?
3: Ja, auf jeden Fall.
2: Ja, ja. Aber er ist krank, hast du mir verraten.
3: Ja, richtig. Der hat eine chronische Bauchspeicheldrüsenentzündung.
2: Ah ja, das klingt auf jeden Fall schon so, als könnte man die Tierarztrechnung hoch ansetzen.
3: Ja, das kann man. Ja. Das ist nicht gerade ganz günstig.
2: Ja, aber das ist grundlegend heilbar oder wie sieht da irgendwie die Behandlung aus?
3: Das Chronische kriegen wir nicht weg. Das wird beibehalten, aber man kriegt das normal gut in den Griff.
2: Tobias, dann wollen wir mal schauen, ob wir die Tierarztrechnung auch in den Griff bekommen. Hier kommt dein Geldregen.
3: Super, danke.
1: 280 Euro.
3: Weiter.
1: 600 Euro.
3: Weiter.
1: 1000 Euro.
3: Weiter.
2: Ah, nein.
3: Ja, schade.
2: Ach, das tut mir leid.
3: Alles gut.
2: Aber kannst du mir den Gefallen tun und Balu von mir streicheln?
3: Mach ich.
2: Tobi, ciao. Ja, und jetzt seid ihr dran. Die letzte Runde Geldregen steht für heute an. Und dank Tobias wissen wir, die 15.000 Euro müssen jetzt in dieser Runde stecken. Wir haben ja auch nur noch diese eine heute. Das ist eure Chance, an die große Kohle zu kommen. 15.000 Euro stecken im Geldregen und vielleicht heute noch in eurem Portemonnaie.
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1: Mit Danny Hoppe, guten Tag. Sollen Kinder weiter Social Media nutzen dürfen, ja oder nein? Darüber wird nicht nur bei uns diskutiert, sondern auch in vielen anderen Ländern. Eine neue Umfrage zeigt jetzt, eine große Mehrheit der Menschen in Deutschland ist für strengere Regeln. Konkret geht es um ein mögliches Verbot für unter 14-Jährige. Vorgestellt wurde die Umfrage heute auf der Republika in Berlin. José Nasjandi aus dem News-Team, was ist da genau bei rausgekommen?
2: Ja, bei dieser Umfrage sagen 66% der Befragten, dass sie ein Verbot von sozialen Medien für Kinder unter 14 Jahren gut fänden. Unterm Strich kann man aber sagen, je höher die Altersgrenze angesetzt ist, desto geringer fällt die Zustimmung aus. Bei Jugendlichen knapp unter 18 kippt das Bild sogar, dann überwiegt die Ablehnung für ein Verbot. Gleichzeitig ist aber die Bevölkerung skeptisch, dass ein Verbot überhaupt irgendwas bringen würde. Fast 60% sagen, sie glauben nicht, dass Kinder sich dadurch tatsächlich von sozialen Medien fernhalten würden.
1: Jetzt haben sich in Berlin ja auch noch einige Fachleute zum Thema geäußert. Wie sehen die das Ganze?
2: Na, aus der Wissenschaft kommt deutliche Kritik an einem Verbot. Die Fachleute warnen davor, dass pauschale Verbote zwar politisch einfach sind, aber viele Probleme überhaupt nicht lösen. Soziale Medien seien für Jugendliche nicht nur ein Risiko, sondern auch ein wichtiger Raum für Austausch, Information und Teilhabe. Statt eines Verbots fordern Experten deshalb stärkere Regulierungen der Plattformen selbst. Nicht den Kindern sollte was verboten werden, sondern den Plattformen. Ein Verbot für Kinder ist für viele Experten nicht gut begründbar und auch nicht wirklich wirksam.
1: Danke, José. Und jetzt weitere Themen im Überblick. In der schwarz-roten Koalition wird über eine Verlängerung des Tankrabatts diskutiert. Die SPD zeigt sich allerdings zurückhaltend. Das könne man jetzt nicht Monate oder Jahre lang machen, sagte Fraktionschef Miersch dem Sender Welt. CSU-Chef Söder kann sich eine Verlängerung dagegen vorstellen. Der unabhängige Expertenrat für Klimafragen geht davon aus, dass Deutschland seine Klimaziele bis 2030 verfehlen wird. So steht es in seinem neuen Bericht. Das Bundesumweltministerium sieht dagegen nur eine überschaubare Lücke. Einiges hänge davon ab, wie schnell Solar- oder Windanlagen ausgebaut würden, heißt es. In Goch am Niederrhein ist ein abgestellter Imbisswagen explodiert. Verletzt wurde nach Angaben der Polizei niemand. Durch herumfliegende Trümmerteile seien aber mehrere Wohnhäuser und ein Auto beschädigt worden. Die Polizei geht von einem technischen Defekt aus. Möglicherweise ist eine Gasflasche explodiert. Egal ob Veggie-Schnitzel, Sojabratling oder Tofu-Wurst, vegetarische oder vegane Fleischalternativen sind in Deutschland zuletzt immer beliebter geworden. Innerhalb von 6 Jahren hatte sich die Produktion mehr als verdoppelt, aber jetzt scheint der Boom etwas nachzulassen. Im vergangenen Jahr ist die Produktion zum ersten Mal wieder leicht gesunken. Insgesamt wurden knapp 125.000 Tonnen Veggie-Burger und Co. hergestellt. Das ist ein Rückgang um 1,2%. Das hat das Statistische Bundesamt mitgeteilt. Parallel dazu haben die Menschen in Deutschland wieder mehr Fleisch gegessen. Im Schnitt waren es fast 55 Kilo im Jahr. Und das waren die Nachrichten mit Danny Hoppe.
3: Danke, Danny. Wir schauen auf die Straßen. Der aktuelle Radio 7 Verkehrsservice. Ihr verliert noch ein bisschen Zeit auf der A45 Hagen Richtung Gießen zwischen dem Kreuz Olpe Süd und Siegen Süd. 10 Kilometer Stau, 21 Minuten plus. Und zwischen Heiger-Burbach und Herborn Süd sind es sogar noch eine Stunde Zeitverlust nach einem Unfall. Und wir wissen von 2 Blitzern Niederschelden, Siegtalstraße Richtung Eiserfeld und in der Ortsdurchfahrt Bettelhausen werdet ihr kontrolliert, da in beide Richtungen. Allen unterwegs eine gute und sichere Fahrt. Rüber zum Radio Siegen Wetter. Viel Regen heute zum Wochenstart. Das ändert sich im Laufe des Tages auch nicht mehr. Es kann auch örtlich mal gewittern. Morgen starten wir zeitweise mit Sonne in den Tag. Später wird es dann aber grauer und es kann auch wieder regnen. Das Ganze bei bis zu 18 Grad. Und ab Mittwoch wird es dann noch wärmer. Dann bekommen wir sogar schon bis zu 20 Grad hier bei uns in Siegen-Wittgenstein.
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3: Ja, es regnet. Es ist Montag. Eigentlich kannst du alles in die Tonne kloppen, aber, liebe Freunde, hier liegen 15.000 Euro im Geldregen rum. Die sind jetzt garantiert in dieser Runde. Ihr könnt euch bewerben. Die landesweite Hotline ist die 01379 36 5000. Mitmachen geht ab 18. Jeder Anruf kostet euch 50 Cent. So kann der Montag ein bisschen geiler werden. Ich freue mich auf jeden Fall auf die nächsten 3 Stunden mit euch. Noel Schäfer ist mein Name. Hallo zusammen.
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0: Linkin Park, The Emptiness Machine, Radio Siegen ist hier. 3:10 und ich würde sagen, wir hauen heute noch einen raus, oder?
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0: Denn bei uns im Geldregen, da braut sich ein bisschen was zusammen. Hört mal.
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0: 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Ja, nicht schlecht.
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0: der Montagnachmittag hier bei Radio 7. Und ich dachte, ich sehe nicht richtig. Temperaturen bis zu 30 Grad am Wochenende? Also ich würde sagen, gute Laune und gutes Wetter für Kultur pur. Am Hinterkopf die ganze Zeit so, ja, Mist ey, die Sommerfigur. Da war ja was. Ich muss sagen, ich gehe heute den vierten Tag in Folge zum Sport. Aber ganz wichtig, das muss nicht. Das ist alles Ansichtssache.
1: Hier ist Günther, Steinservers Günther aus Niedertresselndorf. Immer dran denken, wenn ihr es nicht schafft, vor dem Sommer noch ein paar Kilo zu verlieren, gehört ihr vermutlich zu den Gewinnertypen.

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0: Es ist halb vier.
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2: Guten Tag. Die zum 1. Juli anstehende Erhöhung der Diäten für die Bundestagsabgeordneten wird voraussichtlich ausgesetzt. Der CDU-Politiker Steffen Bilger verwies zur Begründung darauf, dass die grundlegenden anstehenden Reformen in diesem Jahr für die Menschen auch mit Belastungen verbunden seien. Es sei daher richtig, dass auch die Politiker einen Beitrag leisteten. Der als Timmy bekannte tote Buckelwal wird aller Voraussicht nach vor der dänischen Insel Anholt liegen bleiben. Das sagte ein Sprecher von Mecklenburg-Vorpommerns Umweltministerium. Der Verwesungszustand würde einen möglichen Transport und weitere Untersuchungen erschweren. Seit 25 Jahren gibt es den Förderverein des Diakonieklinikums Jungstilling in Siegen. Rund 370.000 Euro hat er in dieser Zeit gesammelt. Der Verein unterstützt das Klinikum, indem zum Beispiel Geld für die Anschaffung von außergewöhnlichen Therapie- und Diagnosegeräten bereitgestellt wird. Zuletzt ein mobiles Ultraschallgerät für den Kreissaal und ein Trainingsgerät für geriatrische Patienten. Bei einem Einbruch in ein Wohnhaus am Dachsweg in Kreuztal haben Unbekannte über das Wochenende mehrere Räume durchsucht. Die Inhaber waren nicht zu Hause. Laut Polizei fehlt Schmuck und Bargeld. Die Kripo ermittelt. Das waren die Radio Siegen Nachrichten von hier mit Bernd Müller.
0: Danke Bernd. Wir schauen auf die Straßen. Der aktuelle Radio Siegen Verkehrsservice. Im Kreisgebiet verliert ihr hier und da an den üblichen Stellen ein paar Minuten. Zum Beispiel immer noch A45 Hagen Richtung Gießen zwischen Freudenberg und Siegen Süd. Da wird es aber besser. 10 Minuten nur noch, aber zwischen Heiger-Burbach und Terborn Süd immer noch eine Stunde plus. Wir wissen von 2 Blitzern, Niederschelden, Siegtalstraße Richtung Eiserfeld und in der Ortsdurchfahrt Bettelhausen. Da werdet ihr in beide Richtungen kontrolliert. Allen unterwegs eine gute und vor allem sichere Fahrt. Rüber zum Radio Siegenwetter. Der Regen hat sich vor der Radio Siegen-Redaktion so ein bisschen verabschiedet, ein bisschen nachgelassen. Am Nachmittag könnte aber auch wieder was runterkommen. Auch ein örtliches Gewitter ist nicht ausgeschlossen. Morgen starten wir vielleicht auch mal sonnig in den Tag. Später wird es dann aber wieder grauer und es kann auch wieder regnen. Das Ganze bei bis zu 18 Grad.
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0: Ich habe gerade mal geguckt. Also eigentlich ist alles angerichtet für die letzte Runde heute im Geldregen. 15.000 Euro waren ja versprochen. Kollege Henrik Frost ist bereit. All das hört ihr dann gleich hier bei Radio Siegen. Und bei mir, Noel Schäfer, meldet sich jetzt mit Musik von Lola Young. Das ist Messi. Messi.

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1: Mega! Mega, Leute! Schön! Ich freue mich kaputt!

0: Turn the Lights Off hier bei Radio Siegen. Und wir machen alle Lichter nochmal an.
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0: Wir drehen noch eine Runde, zumindest für heute ist das die Finalrunde in der Finalwoche. Wir spielen ja nur noch bis Freitag mit euch um richtig viel Kohle im Geldregen. Also wenn ihr für das anstehende Sommerwochenende noch das passende Outfit braucht, zum Beispiel ein Cabrio, dann seid ihr beim Kollegen Henrik Frost Gold richtig.
2: Ja, wir sind bereit hier im landesweiten Geldregenstudio. Bei mir am Telefon ist Lilly. Hallo.
3: Hi.
2: Du freust dich auf eine Runde Geldregen mit mir, denn du möchtest wegfahren, habe ich doch richtig verstanden, ne?
3: Genau, in Urlaub, das wäre schön.
2: Das wollen, glaube ich, viele. Wo soll es denn für dich hingehen?
3: Ans Blaue Meer.
2: Das liegt wo?
3: Egal wo, Hauptsache blau. Meine Jungs haben sich das Blaue Meer gewünscht.
2: Wo wart ihr denn zuletzt?
3: An der Nordsee und da war das nicht blau genug, den Jungs.
2: Ach, da wurde sich beschwert?
3: Ja, die wollten schon gerne so ein paar Fische sehen und ja.
2: Ja, ich verstehe. Sonne, Strand und blaues Wasser, ja?
3: Genau.
2: Lilly, da können wir vielleicht nachhelfen mit ein bisschen Geld aus dem Geldregen.
3: Ja.
1: 200 Euro.
3: Weiter.
1: 1.300 Euro.
3: Weiter.
1: 5.200 Euro.
3: Weiter.
1: 10.000 Euro.
3: Weiter.
1: 15.000 Euro.
3: Stopp. Oh mein Gott.
2: Lilly?
3: Ja?
2: Hast du gerade oh mein Gott gesagt?
3: Ja.
2: Warum?
3: Ich glaub's nicht.
2: Damit verbringt ihr aber direkt mal einen ganzen Monat am Meer.
3: Ja, wir schaffen's. Ich bin am Zittern, ich glaub's nicht.
2: Ach ja, eine Woche am Meer oder zwei oder drei. Lilly kann sich das jetzt auf jeden Fall leisten. Für heute machen wir den Geldregen zu. Wobei, das stimmt auch nicht ganz. Ich lasse euch ja den Feierabenddeal da. Unter allen, die sich noch bis heute Mitternacht bewerben auf der landesweiten Geldregen-Hotline, verlosen wir 500 Euro. Und da gibt es keinen Blitz, da gibt es keinen Weiter, da gibt es keinen Stopp. Macht einfach mit hier auf der Nummer und ich wünsche euch einen schönen Feierabend.
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0: Shaggy.
1: Wasn't me.
0: It wasn't me. Ja. Hier bei Radio Siegen, 15.51 Uhr. Jetzt mit Musik von hier, von Jannis Krämer. Der kommt ursprünglich aus Netfen-Solbach und ist scheinbar kein Musiker. Das sagt er halt selbst.
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1: Mit Danny Hoppe. Guten Tag. Seit Anfang Mai gilt bei uns der Tankrabatt. Seitdem hat sich die Lage an den Tankstellen etwas entspannt. Trotzdem bleiben die Preise für Benzin und Diesel weiter hoch. Deshalb wird in der Politik darüber diskutiert, den Tankrabatt noch einmal zu verlängern. Denn er gilt ja nur noch bis Ende Juni. Und da zeigt sich, in der schwarz-roten Koalition hat man unterschiedliche Ansichten, wie es weitergehen soll. Hossein Asyandi aus dem News-Team. Wer will denn was in der Bundesregierung?
2: Na, große Zurückhaltung gibt es bei der SPD. SPD-Fraktionsvize Zorn sagt zum Beispiel, dauerhaft könne die Senkung der Energiesteuer keine Lösung sein. Und Fraktionschef Mirsch hat bei Welt TV klargestellt, diese sogenannte Gießkanne lasse sich nicht über Monate oder Jahre fortführen. Beide verweisen darauf, dass die Maßnahme zwar kurzfristig helfe, langfristig aber überhaupt nicht geeignet sei und stattdessen gezieltere Entlastungen für kleinere und mittlere Einkommen nötig seien. Ganz anders sieht das CSU-Chef Söder. Der bayerische Ministerpräsident sagte in der Talkshow von Karin Mioska, der Tankrabatt scheine zu wirken und man müsse, wenn die Preise hoch blieben, über eine Verlängerung zumindest diskutieren. Alle blicken jetzt auf den Kanzler, da wird es möglicherweise bald ein Machtwort dazu geben.
1: Danke, José. Und jetzt weitere Meldungen im Überblick. Vor dem Kölner Landgericht hat der Prozess gegen einen 20-jährigen Autofahrer begonnen. Er soll vor rund einem Jahr in Hürth eine rote Ampel überfahren und eine Gruppe Grundschüler erfasst haben. Eine 10-jährige Schülerin und ein 25 Jahre alter Schulbegleiter waren dabei ums Leben gekommen. Der unabhängige Klimarat geht davon aus, dass Deutschland seine Klimaziele deutlich verfehlen wird. Die Bundesregierung bewertet die Entwicklung beim CO2-Ausstoß zu optimistisch, vor allem im Energiesektor und bei Gebäuden, heißt es im neuen Bericht. Zum ersten Mal seit 35 Jahren stellt die CDU in Rheinland-Pfalz wieder den Ministerpräsidenten. Am Mittag wurde Gordon Schnieder im Mainzer Landtag zum neuen Regierungschef gewählt. Er regiert in Zukunft zusammen mit der SPD, die vorher mehr als 3 Jahrzehnte die stärkste Kraft in Rheinland-Pfalz war. Die Odyssee der Hondius ist vorbei. Nach dem Hunter-Virus-Ausbruch ist das Kreuzfahrtschiff heute in Rotterdam eingetroffen. An Bord waren noch 27 Menschen. Dabei handelt es sich um 25 Besatzungsmitglieder, einen Arzt und eine Pflegekraft. Bei keinem von ihnen wurden bisher Symptome einer Infektion festgestellt. Trotzdem geht es für sie jetzt erstmal in Quarantäne. Auch die Leiche der verstorbenen Deutschen sollte nach Behördenangaben von einem spezialisierten Bestattungsunternehmen von Bord geholt werden. Sie soll in ein Krematorium in der Nähe des Amsterdamer Flughafens gebracht werden. Ihre Asche werde dann der Familie übergeben, heißt es. Die Weltgesundheitsorganisation will nicht ausschließen, dass bei Passagieren und Besatzungsmitgliedern noch weitere Fälle auftreten könnten. Das Risiko für die Allgemeinbevölkerung schätzt sie aber weiter als gering ein. Und das waren die Nachrichten mit Danny Hoppe.
3: Danke, Danny. Wir schauen auf die Straßen. Der aktuelle Radio Siegen Verkehrsservice. Hier und da verliert hier ein paar wenige Minuten, deutlich länger. Braucht ihr auf der A45 Hagen Richtung Gießen zwischen Haiger-Burbach und Terborn Süd 11 Kilometer Stau, 1 Stunde Zeitverlust. Wir wissen von 3 Blitzern, Siegen, Nordstraße in beide Richtungen, Niederschelden, Siegtalstraße Richtung Eiserfeld und Ortsdurchfahrt Bettelhausen, auch da in beide Richtungen. Gute und sichere Fahrt. Rüber zum Radio Siegenwetter, nass geht's in die Woche. Am Nachmittag könnte auch immer wieder mal Regen mit dabei sein, auch ein örtliches Gewitter ist nicht ausgeschlossen. Morgen starten wir vielleicht auch mal sonnig in den Tag, später wird's aber grauer und es kann auch wieder regnen. Das Ganze bei bis zu 18 Grad, danach wird's noch wärmer.
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3: Wenn ihr vorhabt, eurer Mutti wieder Blumen, selbstgebastelte Gutscheine oder eine Tasse zu schenken, lasst es bleiben. Ich habe gleich die perfekte Idee. Hört ihr hier bei mir, Noel Schäfer ist mein Name und ich sag mal so, bei meiner Mutti hat das geklappt. Ja, die ist sehr zufrieden.

0: Radio Sing ist hier, 10 Minuten nach 4. Und falls ihr noch ein Geburtstagsgeschenk braucht, Leute, aus eigener Erfahrung kann ich sagen, das hier ist wirklich eine Hammeridee. Ich war in Kredenbach unterwegs, denn im März hat da ein Kreativstudio eröffnet. Dies und das heißt das. Da könnt ihr unter anderem Keramik bemalen und ihr habt da eine sehr große Auswahl, sagt mir Inhaberin Patricia Gebhardt am Radio Siegen-Mikro.
1: Eigentlich alles, was das Herz begehrt. Tassen, Teller, Kochlöffelablagen, Salatschüssel, Weinkühler, Hundenäpfe.
0: Ja, und Keramik bemalen, das machen Menschen ja schon ewig irgendwie. War ja auch vor Jahrhunderten schon Kunst. Ich habe das Gefühl, das kommt gerade vor allem durch Social Media so ein bisschen zurück.
1: Ich würde sagen, es kommt gerade hier so ein bisschen an, aber das gibt's schon ganz lange. Aber ja, auf Social Media ist es gerade schon eine Trendwelle.
0: Patricia hat auch selbst sehr viel Spaß am Keramikbemalen, kann man sich denken. Und im März hat sie dann ihr eigenes Kreativstudio in Kredenbach eröffnet.
1: Ich hatte schon immer den Traum von einem eigenen kleinen Kreativstudio und meine Freundin und ich, wir bemalen halt auch einfach gerne in der Freizeit selber Keramik. Und dann stand der Laden hier frei und ich habe gedacht, wenn ich jetzt, wann dann?
0: Ja, ich habe meiner Mutti und der besten Freundin einen Gutschein geschenkt. Das kam sehr gut an. In Kredenbach könnt ihr Keramik bemalen. Jeder darf vorbeikommen, ob Vorerfahrung oder nicht. Ihr braucht eben nur einen Gutschein. Schaut mal auf Insta vorbei. Diesunddas.design heißt die Seite. Da kommt ihr am einfachsten an die Infos oder auch nochmal über radio7.de. Mein Beitrag gibt's da im Studioblog.

0: Nico Santos, Human Being. 16.21 Uhr hier bei Radio Siegen. Ja, und so ganz weit weg bin ich mit meinen 21 Jahren ja nicht von der Jugendsprache. In diesem Fall hier würde man sowas sagen wie: Richtige Ehrenmänner, ich küsse dein Auge, Bro.
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0: Ja, wir haben es mitbekommen und auch erzählt, die No Angels haben abgesagt, aber es wurde Ersatz gefunden. Fastboy kommen auf den Giller. Die beiden Brüder kennt ihr aus dem besten Mix, hören wir auch gleich zusammen mit Topic. Und das Konzert ist kostenlos, ihr kommt gratis rein. Wie geil ist das denn? Am Sonntag um 19 Uhr. Schon mal die Erinnerung.
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0: Hilchenbach, du bist toll, weil es hier viele Veranstaltungen gibt rund um den Marktplatz und sehr viele Wanderwege, die wir auch sehr viel nutzen, weil wir sehr viel walken gehen.
1: Hallo Eiserfeld, du bist toll. Wir haben ein wunderschönes Eiscafé in Eiserfelds Ortsmitte.
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0: Scream and Shout hier bei Radio Siegen. Die Uhr zeigt gleich 16:30.
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2: Guten Tag. Die Steuersenkung an der Zapfsäule läuft Ende Juni aus. Der Iran-Krieg dauert an. Es drohen also Anfang Juli Preissprünge an den Tankstellen. In der Politik wird deshalb über das Thema Verlängerung diskutiert. CSU-Chef Söder kann sich eine Verlängerung des Tankrabatts vorstellen. SPD-Politiker reagierten zurückhaltend. Die Produktion von vegetarischen oder veganen Fleischalternativen in Deutschland ist nach langem Boom erstmals leicht gesunken. Im vergangenen Jahr wurden 124.900 Tonnen Fleischersatzprodukte hergestellt. Das sind 1,2% weniger als im Vorjahr, wie das Statistische Bundesamt mitteilte. Zuvor hatte sich die Produktion binnen 6 Jahren mehr als verdoppelt.
1: Und jetzt die Nachrichten von hier.
2: Im Leimbach-Stadion in Siegen haben heute die Bauarbeiten für den Einbau der Rasenheizung begonnen. Zuerst wird der alte Rasen entfernt. In den nächsten Wochen wird dann der Untergrund erneuert und anschließend eine Heizanlage unter dem Spielfeld verlegt, ähnlich wie eine Fußbodenheizung. So soll der Platz künftig auch im Winter bespielbar bleiben. Die Arbeiten im Spielfeld sollen bis Ende Juli fertig sein. Danach wird neuer Rasen verlegt. Hintergrund sind häufige Spielausfälle bei Frost. Außerdem ist eine Rasenheizung Pflicht, falls die Sportfreunde Siegen in die dritte Liga aufsteigen. Das Gebäude der Grundschule Walbach ist überaltert. Es weist einen umfassenden Modernisierungs- und Erneuerungsbedarf auf. Es gibt keinen geeigneten Raum für gemeinschaftliche Mahlzeiten oder eine pädagogisch betreute Mittagszeit. Die Klassenräume sind veraltet angeordnet, Gruppenräume, Rückzugsflächen oder multifunktionale Lernzonen sind nicht vorhanden. Die Toiletten befinden sich außerhalb des Schulgebäudes. Das Schulgebäude in Walbach soll deshalb neu gebaut werden. Die Burbacher Gemeindeverwaltung hat entsprechende Pläne ausgearbeitet. In einer gemeinsamen Sitzung sprechen die Mitglieder von Schul- und Bauausschuss in 3 Wochen darüber. Mitte Juni soll die Großbaustelle auf der B62 in Niederschelderhütte abgeschlossen sein. Das kündigt der Landesbetrieb Mobilität in Diez an. Dank der Vollsperrung konnte die Bauzeit auf ein knappes Jahr verkürzt werden. Ursprünglich hatten einmal 2,5 Jahre im Raum gestanden. So ganz reibungslos wird der Verkehr aber auch danach nicht fließen. Der Landesbetrieb will auch noch die Fahrbahn der kompletten Ortsdurchfahrt Mudersbach sanieren. Diese Arbeiten sollen dann etwa 3 Wochen dauern. Rechtzeitig zu Siegtal-Pur am 1. Juli-Wochenende könnte dann auch hier alles fertig sein. Laut der Kreisverwaltung Altenkirchen ist dann zumindest gewährleistet, dass alle Radler Mudersbach problemlos passieren können. Das waren die Radio Siegen Nachrichten von hier mit Bernd Müller.
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4: Ihr verliert im Kreisgebiet ein paar Minuten. Zum Beispiel B508 zwischen Hilchenbach und Kreuztal. 10 Minuten kommen da oben drauf. Und auch noch ein bisschen was auf der A45. Nachdem es da einen Unfall gab, Gießen Richtung Hagen zwischen dem Wetzlarer Kreuz und Herborn Süd. 5 Kilometer Stau noch, 20 Minuten plus. Wir wissen von 3 Blitzern, Siegen Nordstraße in beide Richtungen, Niederschelden Siegtalstraße Richtung Eiserfeld und Ortsdurchfahrt Bettelhausen in beide Richtungen. Gute und sichere Fahrt. Rüber zum Radio Siegen Wetter. Viel Regen an diesem Montag, auch wenn es vor der Radio Siegen Redaktion ein bisschen nachgelassen hat, könnte es auch immer wieder mal regnen im Laufe des Nachmittags. Morgen starten wir dann recht freundlich, später wird es aber wieder grauer und es kann dann auch regnen. Im Laufe der Woche wird es dann aber immer wärmer und auch sonniger.
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4: Noel Schäfer ist hier. Tag zusammen. Musik ist das jetzt von Sarah Larsson. Die parkt mit diesem Song schon seit über einem Jahr in den deutschen Charts. Naja, ist auch eine coole Nummer. Das ist Lush Life. Schönen Montag.

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1: Und Niall Horan.

0: Neu bei uns, Miles Smith, Drive Safe, hier bei Radio 7. Ja, und der erste Tag der Finalwoche, der ist rum.
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2: Einkaufen.
3: Was machst du gerade?
2: Ich bin auf der Arbeit und ich bin in einem Zoom-Meeting.
3: Oh Gott, hast du 3 Minuten Zeit für mich?
2: Ich habe 3 Minuten Zeit, die nehme ich mir jetzt einfach.
3: Perfekt. Isabella, ja, der Montag, ne? Wieder groß Arbeit und alles. Ist es ganz stressig oder geht es?
2: Es ist ganz entspannt. Durch ein Zoom-Meeting sitze ich einfach und höre in meiner Fortbildung zu.
3: Okay, ja gut, dann klingt es ja wirklich so, als wäre das machbar, ohne dass es in schweren Stress ausartet. Isabella, lass uns mal über das Wochenende sprechen, was hinter uns liegt. Weißt du noch, was du gestern gemacht hast?
2: Ja, ich habe bei euch angerufen.
3: Für den Wochenenddeal, ne?
2: Genau.
3: Ja, das ist eine schöne Erfindung, finde ich. Weißt du warum?
2: Ja, ich gehe stark davon aus, dass ich gezogen wurde.
3: Ja, ich meine, immerhin sprechen wir schon mal, aber ich finde, das ist eine schöne Erfindung, weil beim Wochenenddeal hast du keine Gefahr, dass der Blitz einschlägt.
2: Genau.
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3: Ach ja, das sind ja ganz grundsolide Ziele. Da kann man, glaube ich, nichts falsch machen, Isabella.
2: Nein, genau.
3: Du sitzt noch auf dem Schreibtischstuhl, ne?
2: Nee, ich bin jetzt gerade auf dem Balkon geflitzt.
3: Ja, dann halte ich mal am Geländer fest.
1: 1.000 Euro.
3: Die gehören dir.
2: Dankeschön, ein Traum.
3: Kein Weiter, kein Stopp, die gehören einfach so dir.
2: Oh, super, wirklich, ein Traum.
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10 vor 5 hier bei Radio Siegen und das Leiden hat schon bald ein Ende. Werden sich viele denken, die mit den Sportfreunden aus Siegen in irgendeiner Form zu tun haben, die Rasenheizung is coming. Riesenthema in der Vergangenheit, ein Hin und Her. Einige Spiele mussten ja immer wieder verschoben werden, wenn der Platz gefroren war. Das ist in Zukunft dann wohl kein Thema mehr. Die Arbeiten haben heute begonnen. Das Leimbachstadion bekommt eine Rasenheizung. Ende Juli soll, Stand jetzt, alles fertig sein. Halleluja. Ihr könnt das Ganze nachlesen auf radiosiegen.de und in der Radiosiegen-App. Das ist jetzt Nelly Furtado mit I'm Like a Bird hier bei Radio 7.

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1: Mit Danny Hoppe. Guten Tag. Der Tankrabatt der Bundesregierung soll uns an der Tankstelle entlasten. Ende Juni läuft er aber schon wieder aus und damit ausgerechnet wenige Wochen vor den Sommerferien in NRW. Und in der Bundesregierung sorgt der Tankrabatt schon wieder für Diskussionen. Im Raum steht unter anderem die Frage, ob er verlängert werden soll. CSU-Chef Söder kann sich das gut vorstellen, die SPD weniger. Hossein Asyandi aus dem News-Team, weiß man denn inzwischen, ob der Rabatt auch wirklich bei uns ankommt?
2: Ja, das ist tatsächlich nicht so leicht zu beantworten. Die Monopolkommission kommt zu dem Schluss, dass der Rabatt inzwischen weitgehend weitergegeben wird. Das IFO-Institut sieht das aber kritischer. Laut IFO-Experte Neumeier ist die Weitergabe unvollständig, zuletzt sogar leicht gesunken. Unterm Strich sind die Spritpreise aktuell rund 17 bis 22 Cent günstiger als vor dem Rabatt. Aber ob das allein am Tankrabatt liegt oder auch am schwankenden Ölpreis, das lässt sich nicht sauber trennen.
1: Ja, die Bundesregierung ist sich ja nicht einig, wie es weitergehen soll. Was sagen denn die Experten dazu?
2: Ja, IFO-Experte Neumeier ist da ziemlich klar, er hält eine Verlängerung für nicht ratsam. Erstens, weil eben nicht sicher ist, dass das Geld wirklich beim Verbraucher landet. Zweitens, weil der Tankrabatt eine teure und wenig zielgenaue Maßnahme ist. Auch gut verdienende Autofahrer profitieren davon nämlich. Und drittens macht er ein grundsätzliches Argument. Die hohen Spritpreise sind eine Folge von knapper werdendem Rohöl. Wer jetzt den Preis künstlich drückt, der regt ja eher zum Verbrauch an. Also das Gegenteil von dem, was eigentlich nötig wäre. Der ADAC dagegen macht Druck und fordert, dass spätestens Mitte Juni, also in einem Monat spätestens, eine Entscheidung dazu getroffen werden sollte.
1: Danke, José. Und jetzt weitere Meldungen im Überblick. Im Iran-Krieg hat Teheran neue Verhandlungsvorschläge an die USA übermittelt. Das hat das iranische Außenamt bestätigt. Zu den Inhalten äußerte es sich aber nicht. Vorher hatte US-Präsident Trump dem Iran gedroht, die Uhr ticke. Der Iran solle sich besser schnell bewegen, sonst werde von ihm nichts mehr übrig bleiben. Die österreichische Polizei hat rund 500 Cyberangriffe auf den Eurovision Song Contest registriert. Sie hätten sich gegen die ESC-Website und das System der Zutrittsbereiche gerichtet. Die Angreifer hätten versucht, Systeme zu stören, zu verlangsamen oder auszuschalten. Allerdings seien alle Sabotageversuche gescheitert, heißt es. Bei einem Schulbusunfall im Münsterland sind 15 Menschen verletzt worden. In Wettringen im Kreis Steinfurt war der Bus mit einem Auto zusammengestoßen. Warum, ist noch unklar. Nach Angaben der Polizei wurden die beiden Fahrer jeweils schwer verletzt. Eine Lehrerin und 12 von 24 Kindern erlitten leichte Verletzungen. Buckelwal Timmy ist tot, das wissen wir seit dem Wochenende und er wird wohl in Dänemark bleiben. Das hat das Umweltministerium von Mecklenburg-Vorpommern mitgeteilt. Man gehe außerdem davon aus, dass Timmy schon mindestens eine Woche tot sei, wahrscheinlich sogar noch länger. Unklar ist auch noch, woran er genau starb. Weil er schon länger tot sei, werde es immer schwieriger, ihn zu untersuchen, sagt das Deutsche Meeresmuseum. Dafür müsste er aber sehr schnell in einen Hafen oder an den Strand geschleppt werden, heißt es. Das sei nach Angaben der dänischen Behörden aber nicht geplant. Und das waren die Nachrichten mit Danny Hoppe.
3: Danke, Danny. Wir schauen auf die Straßen. Der aktuelle Radio 7 Verkehrsservice. Ihr verliert ein bisschen Zeit auf der B54 zwischen Burbach und Willensdorf. 12 Minuten kommen da on top. Wir wissen auch von 3 Blitzern. Ortsdurchfahrt Bettelhausen in beide Richtungen. Siegen-Nordstraße in beide Richtungen. Und Oberasdorf Richtung Freudenberg. Allen unterwegs eine gute und sichere Fahrt. Rüber zum Radio 7 Wetter. Gerade kam hier sogar ein bisschen die Sonne raus. Hat mich fast erschrocken. Tut doch mal gut nach diesem nassen Montag. Auch morgen starten wir freundlich in den Tag, dürfen uns auf ein bisschen Sonne freuen. Später wird es aber wieder grauer und es kann auch regnen. Die gute Nachricht, im Laufe der Woche wird es aber wieder sehr, sehr schön.
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3: Noel Schäfer ist hier, hallo zusammen. Abfahrt jetzt in euren Feierabend mit Alle Farben. Das ist Baby Goodbye. Baby.

0: Hier bei Radio Siegen 12 nach 5. Leute, 13 Jahre mussten wir warten. Und jetzt gibt's die Big News. Kindsköpfe 3 kommt raus. Die ersten beiden Teile sind für mich die witzigsten Filme überhaupt. Und mit dabei ist auch wieder Adam Sandler. Es könnte also wieder legendär werden, wie in den ersten beiden Teilen.
1: Vor 30 Jahren waren sie beste Freunde. Als sie sich wieder treffen, sind alle erwachsen. Oder etwa nicht. Sie lernen die Familien kennen.
2: Oh, und das ist bestimmt deine Mutter.
3: Meine Frau.
2: Tut mir leid.
3: Mir nicht.
4: Oh, ist ja eklig.
1: Ja. Und erleben ihre schönste Zeit neu.
5: Und wozu hast du heute Lust, Sacker?
6: Was hast du mit 12 Jahren am liebsten gemacht?
5: Oh, nee, das kann ich nicht bringen.
0: Sie sind auf keinen Fall erwachsen geworden, das kann man glaube ich sagen. Sind halt Kindsköpfe, auch im dritten Teil, der erscheint dann auf Netflix. Die Dreharbeiten haben begonnen, die ganze Truppe wurde wieder zusammengetrommelt und es wird vermutet, dass der Film noch in diesem Jahr rauskommt. Die Chaos-Truppe ist also noch nicht fertig. Nach 13 Jahren Pause kommt ein neuer Teil der Kindsköpfe raus, unter anderem wieder mit Adam Sandler. Es kann eigentlich nur gut werden.
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1: Ed Sheeran.
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1: Photograph hier bei Radio Siegen, 17.22 Uhr. Ja, und das ist der aktuelle Radio Siegen Verkehrsservice. Ihr braucht gerade immer noch Geduld, solltet ihr in Hessen unterwegs sein auf der A45, das hört irgendwie auch nicht auf, gab es eine Vollsperrung zwischen Hagen und Gießen. Die Vollsperrung wurde zwar aufgehoben, eine Spur ist wieder frei, deutlich länger braucht ihr ab Haiger-Burbach, aber trotzdem. Also, ganz viel Geduld solltet ihr da in Hessen unterwegs sein.

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0: Natasha Bedingfield mit Unwritten hier bei Radio Siegen. Die Uhr zeigt 5:30.
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0: Alles Wichtige gibt's von Bernd Müller.
2: Guten Tag. 2/3 der Menschen in Deutschland sprechen sich für die Einführung eines Verbots von sozialen Medien für Kinder unter 14 Jahren aus. Das ist das zentrale Ergebnis einer repräsentativen Umfrage des Bayerischen Forschungsinstituts für digitale Transformation. Sie ist auf der Medienkonferenz Republika in Berlin vorgestellt worden. Bundesinnenminister Dobrindt will die Kapazitäten beim Zivilschutz für den Kriegs- und Anschlagsfall massiv ausbauen und dafür auch reichlich Geld in die Hand nehmen. Das Kabinett soll übermorgen ein Eckpunktepapier beraten. Es sieht vor, bis 2029 insgesamt 10 Milliarden Euro in den Bevölkerungsschutz zu investieren.
1: Und jetzt die Nachrichten von hier.
2: Im Leimbach-Stadion in Siegen wird aktuell das Grün abgefräst. Heute haben die Arbeiten zur Verlegung der Rasenheizung begonnen. Damit soll der Platz künftig ganzjährig bespielbar sein. Geplant ist, die Arbeiten im unmittelbaren Spielfeldbereich bis Ende Juli abzuschließen. Für die Rasenheizung werden ähnlich wie bei einer Fußbodenheizung Schlauchsysteme in Schleifen über die gesamte Spielfläche verlegt. Durch diese Leitungen wird künftig erwärmtes Wasser geführt, um den Rasen zuverlässig vor Frost zu schützen. Mit der Maßnahme reagieren die Stadt Siegen und die Sportfreunde Siegen auf Spielausfälle in den Wintermonaten. Ursache war vor allem gefrorener Rasen im Abschattungsbereich des Haupttribünendachs. Die Stadt Siegen als Eigentümerin des Stadions übernimmt die Herstellungskosten der notwendigen Infrastruktur innerhalb des Stadions. Die Sportfreunde Siegen tragen die Kosten für die eigentliche Heizungsanlage und die späteren Verbrauchskosten. Das Gebäude der Grundschule Walbach ist überaltert. Es weist einen umfassenden Modernisierungs- und Erneuerungsbedarf auf. Es gibt keinen geeigneten Raum für gemeinschaftliche Mahlzeiten oder eine pädagogisch betreute Mittagszeit. Die Klassenräume sind veraltet angeordnet. Gruppenräume, Rückzugsflächen oder multifunktionale Lernzonen gibt es nicht. Die Toiletten befinden sich außerhalb des Schulgebäudes. Das Gebäude in Walbach soll deshalb neu gebaut werden. Die Burbach Gemeindeverwaltung hat entsprechende Pläne ausgearbeitet. In einer gemeinsamen Sitzung sprechen die Mitglieder von Schul- und Bauausschuss in 3 Wochen darüber. Ein kaputtes Rücklicht hat in der Nacht zum Samstag in Siegen einen Polizeieinsatz ausgelöst. Beamte stoppten einen 46-jährigen Pedelec-Fahrer, der auf der Frankfurter Straße ungewöhnlich schnell unterwegs war. Offenbar war sein Rad manipuliert. Der Mann gab zu, Drogen genommen zu haben, als die Polizei ihn anschließend auf die mutmaßliche Manipulation an seinem Fahrrad ansprach, riss er selbst Teile der Elektrik ab und versuchte zu fliehen. Die Beamten konnten ihn aber schnell festhalten. Dabei leistete der Mann Widerstand. Bei der Kontrolle fanden die Polizisten außerdem eine größere Menge Amphetamin. Das Fahrrad, die Drogen und 2 Handys wurden sichergestellt. Gegen den Mann wird nun unter anderem wegen Drogenbesitzes, Verkehrsverstößen und Widerstands ermittelt. Das waren die Radio Siegen Nachrichten von hier mit Bernd Müller.
0: Danke Bernd. Wir schauen auf die Straßen. Der aktuelle Radio Siegen Verkehrsservice. Ihr braucht nach wie vor Geduld auf der A45 Hagen Richtung Gießen. Es staut sich ordentlich ab Haiger-Burbach. Da wird wohl die Fahrbahn gereinigt. Und auch auf der B54 kommt zwischen Burbach und Wilnsdorf ein bisschen was oben drauf, eine Viertelstunde. Ihr werdet auch kontrolliert. Ortsdurchfahrt Bettelhausen in beide Richtungen, Siegen Nordstraße in beide Richtungen, Oberasdorf Richtung Freudenberg und Bad Larsve Bahnhofstraße in beide Richtungen. Allen unterwegs eine gute Fahrt und viel Geduld. Rüber zum Radio Siegen Wetter. Immer wieder kam Regen runter hier bei uns heute. Morgen starten wir dann zumindest recht freundlich in den Tag. Später wird es dann grauer und es regnet auch wieder. Richtung Wochenmitte und Wochenende wird es dann aber wieder schön.
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0: Mit ordentlich Power in den Feierabend. In den Montagabend mit Baby Rexha und New Religion. Ich bin Noel Schäfer. Tag zusammen.

0: Der Montagnachmittag hier bei Radio Siegen. Und es gibt Menschen, die sammeln Briefmarken. Oder Sammelkarten gerade zur WM. Oder Pokémons per App. Kollegin Kim Klages, du setzt noch einen oben drauf.
1: Ganz genau, ich sammle Kennzeichen. Dafür gibt es die Kennzeichensammler-App. Dort kann man dann die Kennzeichen, also die Städte, eintragen und sammeln. Man sieht dann natürlich auch immer die dazugehörigen Städtenamen, was ich ganz praktisch finde, weil ich glaube, es ging uns allen schon mal so, dass man ein Kennzeichen gesehen hat und das irgendwie nicht zuordnen konnte.
0: Das stimmt, man weiß ja auch nicht einfach alle 824 Kennzeichen. Also ich kenne vielleicht so, weiß ich nicht, 20, 30?
1: Genau, man sieht in der App auch direkt, welche Kennzeichen einem in den einzelnen Bundesländern noch fehlen. Dadurch, dass ich jetzt auch schon etwas länger sammle und ja nicht jeden Tag durch ganz Deutschland dafür fahre, wiederholen sich natürlich die Kennzeichen immer. Dafür freut man sich dann umso mehr, wenn man ein neues Kennzeichen sieht.
0: Ja, solange du dich freust.
1: Übrigens bin ich nicht die einzige Verrückte, die das macht. Diese Influencerin hier macht das fast schon hauptberuflich.
2: Die Sonne scheint noch, der Sommer naht. Und das bedeutet, dass ich eine kleine Kennzeichenjagd machen kann. Da können jetzt bestimmt nicht alle relaten. Aber ich finde, Kennzeichen sammeln bringt mich schon an irgendwie sehr schöne Orte.
0: Ja, dann sammelt ihr mal weiter.
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Alize, Moi Lolita, hier bei Radio Siegen, gleich 10 vor 6. Ich sage Tschüss und übergebe um nach 6 an den Kollegen Sebastian Pulli. Ich bin Noel Schäfer, macht es gut.

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1: Mit Danny Hoppe, guten Abend. Die Spritpreise sind weiter hoch und deshalb denken sich inzwischen offenbar viele Autofahrer, vielleicht wäre der Umstieg aufs E-Auto doch nicht so eine schlechte Idee. Das zeigt eine neue Umfrage der Versicherung DEVK. Demnach kann sich inzwischen rund jeder siebte Besitzer eines Benziners oder Diesels vorstellen, ein E-Auto zu kaufen. Was auch noch dazu beiträgt, ist die neue staatliche Förderung. Ab morgen können dafür die ersten Anträge gestellt werden. Hosenas Jandi aus dem News-Team, wer kann die neue Förderung alles bekommen?
2: Diese Förderung richtet sich vor allem an Privatleute mit kleinerem oder mittlerem Einkommen. Anspruch haben Menschen mit einem Haushaltseinkommen von maximal 80.000 Euro im Jahr. Familien mit Kindern dürfen etwas mehr verdienen. Und gefördert werden neue, vollelektrische Autos und bestimmte Plug-in-Hybride. Wer ein E-Auto kauft, kann je nach Einkommen und Kinderzahl bis zu 6.000 Euro bekommen. Wichtig ist auch, das Auto muss mindestens 3 Jahre lang behalten werden.
1: Ja, erklär doch nochmal kurz, wie kommt man an das Geld?
2: Ja, diese Anträge laufen komplett online über das Bundesamt BAFA. Dafür braucht man unter anderem den Kauf- oder Leasingvertrag, den Fahrzeugschein und die letzten Steuerbescheide. Außerdem braucht man ein sogenanntes Bund-ID-Konto, zum Beispiel über den Personalausweis. Die Förderung gilt übrigens rückwirkend für alle förderfähigen Fahrzeuge, die seit dem 1. Januar neu zugelassen wurden.
1: Danke, José. Und jetzt weitere Meldungen im Überblick. In der schwarz-roten Koalition wird aktuell über eine Verlängerung des Tankrabatts diskutiert. Ein Sprecher der Bundesregierung hielt sich dazu heute aber bedeckt. Man stelle fest, dass die Maßnahmen momentan wirkten, sagte er. Ende Juni oder zu einem gegebenen Zeitpunkt wolle man dann entscheiden, wie die Situation sich auswirke. Der unabhängige Expertenrat für Klimafragen geht davon aus, dass Deutschland seine Klimaziele bis 2030 verfehlen wird. So steht es in seinem neuen Bericht. Das Bundesumweltministerium sieht dagegen nur eine überschaubare Lücke. Einiges hänge davon ab, wie schnell Solar- oder Windanlagen ausgebaut würden, heißt es. Nach dem Ausbruch eines Tigers in der Nähe von Leipzig ermittelt jetzt die Staatsanwaltschaft. Es gehe um fahrlässige Körperverletzung durch Unterlassen, sagte eine Sprecherin. Die Polizei hatte den Tiger gestern erschossen. Er war aus dem Gehege einer Ex-Zirkusartistin entkommen und hatte einen Mann schwer verletzt. Die Odyssee der Hondius ist vorbei. Nach dem Hunter-Virus-Ausbruch ist das Kreuzfahrtschiff heute in Rotterdam eingetroffen. An Bord waren noch 27 Menschen. Dabei handelt es sich um 25 Besatzungsmitglieder, einen Arzt und eine Pflegekraft. Die ersten von ihnen haben das Schiff inzwischen verlassen. In weißen Schutzanzügen betraten sie den Hafen von Rotterdam. Dort wurde für sie ein Quarantäne-Containerdorf aufgebaut. Dort müssen sie erstmal bleiben, auch wenn bisher bei keinem von ihnen Symptome einer Infektion festgestellt wurden. Auch die Leiche der verstorbenen Deutschen soll von einem spezialisierten Bestattungsunternehmen von Bord geholt werden. Sie soll dann in ein Krematorium in der Nähe des Amsterdamer Flughafens gebracht werden. Ihre Asche werde dann der Familie übergeben, teilte die niederländische Gesundheitsbehörde heute mit. Und das waren die Nachrichten mit Danny Hoppe.
3: Das Wetter. Der Arbeitsverweigerungsfrühling geht weiter. Es kann noch mal regnen hier und da, aber über den Abend und im Laufe der Nacht lockert es dann auf. Und morgen startet der Tag dann erstmal ganz schön, bevor sich später wieder zuzieht. Und dann kann es auch wieder regnen. Temperatur morgen ein bisschen wärmer als heute. 19 Grad maximal.
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3: Die letzte Hürde auf dem Weg in den Feierabend ist eine hohe. Ist wieder gut was los. Hier die Staus ab einer Viertelstunde Wartezeit. Die A2 Dortmund-Oberhausen zwischen Bottrop und Kreuz-Oberhausen. 4 Kilometer Stau, aktuell eine Viertelstunde plus. A4 Köln-Aachen zwischen Kreuz-Köln-Gremberg und Köln-Klettenberg. 8 Kilometer, 20 Minuten. A30 Bad Oeynhausen Richtung Rheine zwischen Bissendorf und Osnabrück-Hellern. 7 Kilometer, 55 Minuten. Und A45 Hagen-Gießen zwischen Haiger-Burbach und Herborn Süd, 12 Kilometer, knappe 40 Minuten. Haltet durch, kommt gut an.
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3: Sebastian Pulli hier. Montag, da flüchten wir uns lieber in die Vergangenheit zu einem legendären Fernsehmoment im Jahr 1995, als Michael Jackson bei Wetten, dass aufgetreten ist und da den Earth Song performt hat. Ne, oben auf dem Hubwagen unter der Hallendecke, wo er sich auch vor einem Millionenpublikum live in den Schritt griff. Ein Bereich, von dem damalige ZDF-Zuschauer gar nicht wussten, dass es ihn überhaupt gibt. Meine Oma hat sich eine Woche lang über nichts anderes empören können und 100.000 andere waren absolut begeistert von diesem Brett von einem Lied. Hier ist er, der Earth Song. Schönen Feierabend.

0: Der Mann ist tatsächlich gerade mal 19 Jahre alt und klingt, als hätte er schon alles Leid der Welt gesehen. Kommt aus Niedersachsen. Gut, da kann das schon mal passieren. Marc Edles.
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0: Seit Freitag ist ja wieder WM, aber von einer Sportart aus der zweiten Reihe.
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3: Ja, endlich WM!
4: Also nicht Fuppes, Eishockey. Ja, interessiert in Deutschland irgendwie keine Sau. Weil wir den Sport nicht kapieren. Der ist zu schnell, der Puck ist zu klein und irgendwann hauen sich zwei Broncos auf die Muppe. Und du weißt auch irgendwie nicht, da gibt's ja Strafen für und trotzdem gehört's ja auch zum Gesamterlebnis, ne? So Blut auf Eis, das hat schon farblich was Künstlerisches. Ich war als Kind schon fasziniert von dem Sport, allerdings hauptsächlich von der Eismaschine. Ja, die gehörte zu meinen Top 3 Traumjobs. Eismaschine, hinten auf dem Müllwagen fahren und Chips-Einsammler im Autoscooter. All diese Menschen standen für mich auf einer Stufe mit Superman. Habt ihr euch eigentlich schon mal gefragt, warum Nasen laufen können und Füße riechen? Und immer dran denken, wer ein Tor mehr schießt als der andere, gewinnt.
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0: Gleich ist es 6:30.
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0: Mit Bernd Müller, guten Abend. SPD-Generalsekretär Klüsendorf hat Aussagen von Unionsfraktionschef Spahn zu einer voraussichtlichen Absage der diesjährigen Diätenerhöhung im Bundestag begrüßt und eine schnelle gesetzliche Umsetzung gefordert. Eigentlich sollten die Diäten für die Abgeordneten zum 1. Juli um knapp 500 Euro steigen auf rund 12.330 Euro. Linke, Grüne und AfD sind ebenfalls für eine Aussetzung. 2/3 der Menschen in Deutschland sprechen sich für die Einführung eines Verbots von sozialen Medien für Kinder unter 14 Jahren aus. Dies ist das zentrale Ergebnis einer repräsentativen Umfrage. Sie ist heute auf der Medienkonferenz Republika in Berlin vorgestellt worden. Im Leimbach-Stadion in Siegen haben die Bauarbeiten für den Einbau der Rasenheizung begonnen. Zuerst wird der alte Rasen entfernt, in den nächsten Wochen wird der Untergrund erneuert und anschließend eine Heizanlage unter dem Spielfeld verlegt, ähnlich wie eine Fußbodenheizung. So soll der Platz künftig auch im Winter bespielbar bleiben. Mitte Juni soll die Großbaustelle auf der B62 in Niederschelderhütte abgeschlossen sein. Das kündigt der Landesbetrieb Mobilität in Diez an. Dank der Vollsperrung konnte die Bauzeit auf ein knappes Jahr verkürzt werden. Ursprünglich hatten einmal 2,5 Jahre im Raum gestanden. Das waren die Radio Siegen Nachrichten von hier mit Bernd Müller. Die Wetteraussichten für Siegen-Wittgenstein. Im Laufe des Abends werden die allerletzten Schauer auch noch abklingen. Die Nacht ist zeitweise klar. Die Temperaturen gehen bis zum Morgen auf 7 bis 3 Grad runter. Der Dienstag beginnt hier und dann neblig. Später ist der Vormittag recht sonnig. Dann aber werden neue Wolkenfelder aufziehen. Nachmittags könnte es wieder Regen geben. Mit 12 bis 18 Grad wird es ein wenig milder sein als heute. Mittwoch gibt es dann einen Mix aus Sonne, Wolken und Regenschauern bei Höchstwerten bis 20 Grad. Der Radio Siegen Verkehrsservice blickt mal nach Dreistiefenbach auf die Siegstraße. Da hat's gekracht. Und deshalb gibt es jetzt etwa in Höhe der Postfiliale Verkehrsbehinderungen in beide Richtungen. Und es gibt Radarkontrollen, die durchgegeben wurden. Danke dafür. Einmal Bad Laas für Bahnhofstraße in beide Richtungen, Oberarsdorf Richtung Freudenberg, Siegen in der Nordstraße in beide Richtungen und Ortsdurchfahrt Bettelhausen ebenfalls in beide Richtungen.
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0: Ja, drittletzter Platz. Wir sind inzwischen wieder aufgestanden, haben das Krönchen gerichtet. Ist die Frage, wen schicken wir nächstes Jahr hin? Es braucht neue Ideen. Vielleicht sowas richtig Deutsches, sowas Hemdsärmeliges. Ne, die Kreissäge aus dem Nachbarsgarten würde ich vorschlagen. Oder vielleicht einfach so ein Wellensittich, ne? Der kann singen und ist bunt angezogen. Oder vielleicht hier SPD-Vorsitzender Lars Klingbeil mit seiner Gitarre. Da kann er sich Lars Klinggeil nennen, muss er nur noch eine Persönlichkeit für seine Bühnenfigur entwickeln. Wobei, das hat er bei seiner Partei ja auch nicht hingekriegt. Also vielleicht doch lieber einfach jemanden hinschicken, der international schon riesig ist. Felix Jähn zum Beispiel gibt's jetzt hier.
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1: Mit Danny Hoppe, guten Abend. Es könnte ein ziemlicher Rückschlag für die Energiewende in Deutschland sein. Der französische Energiekonzern Total Energies will offenbar aus Windparks in der Nord- und Ostsee aussteigen. Das meldet unter anderem die Süddeutsche Zeitung. Demnach will der Konzern schon reservierte Flächen zurückgeben. Als Gründe dafür werden Verzögerungen im Netzausbau und Veränderungen der wirtschaftlichen Rahmenbedingungen angeführt. Eigentlich sollten auf den Flächen riesige Offshore-Parks entstehen, die insgesamt 7,5 Gigawatt Strom liefern. Zum Vergleich, aktuell sind vor den deutschen Küsten Windräder mit einer Kapazität von weniger als 10 Gigawatt im Betrieb. Sollte der französische Konzern wirklich aussteigen, stehe der Erfolg der deutschen Energiewende auf dem Spiel, heißt es im Bericht. Und es ist nicht die einzige Hiobsbotschaft heute beim Thema Klimaschutz, denn der unabhängige Expertenrat für Klimafragen hat seinen neuen Bericht vorgelegt. Und darin heißt es, dass Deutschland seine aktuellen Klimaziele deutlich verfehlen werde. José Nasjandi aus dem News-Team, wie genau begründet der Expertenrat das?
2: Ja, der Expertenrat sagt, die Bundesregierung rechnet sich den Klimaschutz im Moment viel zu schön. Vor allem bei Gebäuden und im Energiesektor könnten deutlich mehr Treibhausgase entstehen, als die Bundesregierung berechnet hat. Selbst das neue Klimaschutzprogramm würde die Ziele verfehlen. Die Fachleute kritisieren, dass viele Maßnahmen nicht weit genug gehen oder die Wirkung einfach überschätzt wird. Deshalb fordert der Expertenrat strengere und schnellere Maßnahmen. Konkret geht es unter anderem um Maßnahmen für den Umstieg auf klimafreundliche Heizungen, mehr Klimaschutz in Gebäuden, mehr Tempo beim Ausbau erneuerbarer Energien und auch beim Energiesparen selbst.
1: Danke, José. Und jetzt weitere Meldungen im Überblick. Ende Juni läuft der Tankrabatt der Bundesregierung aus. In der schwarz-roten Koalition wird aber schon darüber diskutiert, ihn zu verlängern. CSU-Chef Söder zeigte sich zuletzt offen dafür. Die SPD ist dagegen skeptisch. Ein Sprecher der Bundesregierung sagte heute, man werde zu einem gegebenen Zeitpunkt darüber entscheiden. Vor dem Kölner Landgericht hat heute der Prozess gegen einen 20-jährigen Autofahrer begonnen. Er soll vor rund einem Jahr in Hürth eine rote Ampel überfahren und eine Gruppe Grundschüler erfasst haben. Eine 10-jährige Schülerin und ein 25 Jahre alter Schulbegleiter waren dabei ums Leben gekommen. Der tote Buckelwal Timi wird wohl vor der dänischen Insel Anholt liegen bleiben. Das hat das Umweltministerium in Mecklenburg-Vorpommern mitgeteilt. Man gehe außerdem davon aus, dass Timi schon mindestens eine Woche tot sei. Nach Ansicht des Deutschen Meeresmuseums wird es deshalb immer schwieriger, die Todesursache festzustellen. Egal ob Veggie-Schnitzel, Sojabratling oder Tofu-Wurst, vegetarische oder vegane Fleischalternativen sind in Deutschland zuletzt immer beliebter geworden. Innerhalb von 6 Jahren hatte sich die Produktion mehr als verdoppelt, aber jetzt scheint der Boom etwas nachzulassen. Im vergangenen Jahr ist die Produktion zum ersten Mal wieder leicht gesunken. Insgesamt wurden knapp 125.000 Tonnen Veggie-Burger und Co. hergestellt. Das ist ein Rückgang um 1,2%. Das hat das Statistische Bundesamt mitgeteilt. Parallel dazu haben die Menschen in Deutschland wieder mehr Fleisch gegessen. Im Schnitt waren es fast 55 Kilo im Jahr. Und das waren die Nachrichten mit Danny Hoppe.
3: Das Wetter. Weiter geht der Temu-Frühling. Auch morgen einige Wolken und Regen. Aber jetzt über den Abend und die Nacht, da lockert es erstmal auf. Morgen früh dann auch noch schön, bevor es sich dann später wieder zuzieht. Eckchen wärmer wird's bis 19 Grad.
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3: Hat sich ein bisschen beruhigt. Die ganz großen Brocken zumindest, die sind weg. Hier die Staus ab. 5 Minuten Wartezeit. A1 Dortmund-Münster zwischen Hamburg um Werne und Ascheberg. 4 Kilometer, knappe 20 Minuten. A3 Oberhausen-Köln zwischen Kreuzhilden und Solingen. 4 Kilometer, knappe Viertelstunde. A45 Hagen-Gießen zwischen Dillenburg und Ehringshausen, 4 Kilometer, 10 Minuten. Und A59 Köln-Bonn zwischen Köln-Rath und Flughafen Köln-Bonn, 1 Kilometer, 5 Minuten. Gute Fahrt.
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3: Sebastian Pulli hier. Interessante Meldungen zum Wahl jetzt aktuell reingekommen. Umweltministerium Doppelpunkt. Wahl bleibt voraussichtlich in Dänemark. Also da, wo das ja leider Gottes tote Tier angespült worden ist. Ja, aber was denn auch sonst? Also hätte das Ministerium ihn gern nach Deutschland verbracht, zum Staatsbegräbnis. Oder wäre Till Backhaus persönlich mit dem toten Wal aufs Meer hinausgesegelt, um ihn seinen Angehörigen zu übergeben. Mitsamt 500 Kilogramm Schrimps für den Leichenschmaus und einer Best-of-CD der schönsten Wal-KI-Songs. Immerhin, so langsam geht diese South Park-Folge der deutschen Geschichte zu Ende. Schönen Feierabend.

0: gute Konzerttickets kosten inzwischen so zweimal tanken.
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0: Sprich, richtige Wucherpreise. Und da reden wir noch gar nicht von den Tickets, die dann von Leuten nochmal für ein Vielfaches weiterverkauft werden. Es kann ja eigentlich nicht sein, dass es so läuft. Und deshalb fordern jetzt auch etliche große deutsche Acts, die Ärzte, die Hosen, Nina Chupa, etliche mehr. Bitte, liebe Bundesregierung, unternehmt mal was. Führt zum Beispiel schärfere Regeln ein für den Weiterverkauf. Ja, wie sieht's denn bei euch aus? Wo ist denn die Schmerzgrenze für Konzerttickets?
2: Maximal 100 Euro. Mehr gebe ich nicht aus.
3: Wenn es jetzt irgendwas ist, jetzt so ein Konzert, was jetzt irgendwie so wirklich einmalig ist, für einen, dann denke ich, bin ich schon bereit, da mehr zu zahlen, aber so 100 Euro vielleicht.
4: Also über 100 Euro zahle ich nicht.
5: Also alles so ab 70 Euro aufwärts ist für mich persönlich zu viel.
2: Maximum 150 Euro. Wenn ich dann auch gut sitze oder stehe, weil es gibt ja auch natürlich Ticketpreise 150 Euro, dann sieht man den Künstler gar nicht von ganz oben.
6: Die Grenze ist schwierig zu definieren, weil es am Ende darauf ankommt, wie groß für mich das Erlebnis ist. Also wenn ich eine Künstlerin oder einen Künstler unbedingt sehen möchte, dann bin ich bereit, für ein einmaliges Erlebnis auch mehr zu bezahlen.
0: Immerhin bei uns gibt es die Musik kostenlos. Wer gerne das Konzerterlebnis simulieren will, einfach jetzt drei sehr große Menschen engagieren, sich hinter die stellen und nix sehen. Viel Spaß, hier sind AHA.
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1: Morgen geht es bei uns um Graffiti. In Vorbereitung auf dieses Thema hat Ann-Christine mich gefragt, wie heißt nochmal der Affe von König der Löwen?
2: Ja, wie heißt er denn?
1: Rafiki.
2: Ja, siehste, ich dachte Graffiti.
1: Ich sag mal, das Gesicht sieht ähnlich aus. Ja?
2: Sehr bunt, ja, ja, stimmt.
1: So, wir haben ja auch ein Graffiti hier bei uns im Studio von Julian Ehrlich gemalt. Ich sag mal so, die Dinger sind Fluch und Segen gleichermaßen. Die können richtig cool aussehen. Julian bemalt ja zum Beispiel auch so Wände oder so Stromkästen offiziell.
2: Ja,
1: in mit Aufträgen, ja. Und dann werden ja Bahnen und auch Autobahnbrücken regelmäßig beschmiert. Bei mir ist es jetzt der Stromkasten schräg gegenüber. Der ist jetzt komplett in den Farben der Sportfreunde-Ultras angemalt worden.
2: Ich wollte gerade sagen, Sportfreunde sehe ich auch, wenn du zur Autobahn hoch willst. Mhm. Oft auf irgendwelchen Schildern, SFS, ja.
1: Ja.
2: Nicht so cool, Leute, ganz ehrlich. Und also lasst euch was Neues einfallen. Nehmt doch mal ein bisschen Kreide.
1: Ab und zu ist das Ganze ja aber auch legal. In Berghausen zum Beispiel wird eine graue Mauer am Dorfladen bemalt. Und zwar von Kindern.
2: Besprüht,
1: werden wir heute besuchen.
2: Drauf. Besprüht.
1: Ja, Entschuldigung, ich wollte das künstlerische ausdrücken. Oh, ja.
2: Anfänger, echt? Wirklich? Ja,
1: also das wird aus Grau wird bunt. Das werden wir für euch begleiten. Und dann hört ihr das morgen früh bei uns beiden. Tom Schirmer.
2: Und Ann-Christine Schmidt.
1: Hast du morgen wieder Graffiti im Gesicht?
2: Graffiti.
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0: Das Wetter.
1: Pfingsten wird schön, Stand jetzt. Da ist ja völlig klar, dass der Frühling da jetzt haushalten muss mit seinen Kräften. Deshalb auch morgen Wolken und Regen möglich. Aber heute im Laufe des Abends und der Nacht lockert es schon auf. Und immerhin der Tagesstart morgen wird auch schön sonnig. Eckchen wärmer dazu bis 19 Grad morgen.
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1: Alles ganz gut machbar inzwischen. Drei Staus haben wir noch. A1 Münster-Osnabrück zwischen Münster-Nord und Greven 2 Kilometer, 10 Minuten. A3 Oberhausen-Köln zwischen Kreuzhilden und Solingen 2 Kilometer, auch da 10 Minuten. Und A3 Oberhausen-Köln zwischen Leverkusen-Zentrum und Köln-Delbrück 3 Kilometer Stau, sind 7 Minuten. Eine gute Fahrt. Sebastian Pulli hier, und das Lied, das jetzt kommt, das war im Jahr 97 ein großer feministischer Befreiungsschlag, weil der Text im Prinzip gesagt hat, eine Frau kann, wenn sie möchte, alles sein. Ah, das habe ich nicht gewusst, hat dann vielleicht Friedrich Merz gesagt, ich weiß nicht. Heute ist das hoffentlich für die meisten offensichtlich. Für alle anderen nochmal der Song Meredith Brooks mit Bitch. Schönen Abend. 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

0: Ja, absolute Ausnahmemusikerin und die beiden hier auch.
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0: Nämlich Hall and Oates, tolles Duo aus den 80ern. Einer groß, blonde, lange Haare, der andere was kleiner, eher dunklerer Typ. Also im Prinzip so ein bisschen wie Modern Talking, nur musikalisch gut. Richtig starker Gesang, immer ein toller Groove dabei, viel R&B drin, aber auch dazu richtig, richtig starke Melodien. Eins haben sie leider doch noch gemeinsam mit Modern Talking. Sie haben sich dann am Ende auch zerstritten, gingen bis vor Gericht über die Rechte an den Songs und sprechen leider bis heute nicht mehr miteinander. Ist schade, aber was bleibt, ist hochqualitative Musik. Das Lied hier, das ist eins davon, Maneater. Guten Appetit, schönen Abend.

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1: Ich bin Thomas Bleskin. Der Expertenrat für Klimafragen hält die Klimaschutzpolitik der Bundesregierung für unzureichend. In einem Gutachten warnen die Regierungsberater, selbst mit dem geplanten Klimaschutzprogramm würden die Ziele für 2040 verfehlt.
2: Eindeutig und vernichtend sei der Bericht des Expertenrates für die Klimapolitik der Regierung, kommentiert der BUND. Deutschland verfehle seine Klimaziele gerade auf ganzer Linie. Vor allem die Aufweichung des Verbrenneraus und das geplante geänderte Heizungsgesetz seien Rückschritte. Der WWF kritisiert, die Bundesregierung komme derzeit ihrem grundgesetzlichen Auftrag zum Schutz der Lebensgrundlagen nicht nach. Der unabhängige Expertenrat für Klimafragen hatte in seinem Bericht erklärt, die derzeitige Klimapolitik gefährde die Klimaziele. Es bestehe politischer Handlungsbedarf. Ronny Tochau, Berlin.
1: Die geplante Diätenerhöhung für die 630 Bundestagsabgeordneten wird voraussichtlich ausgesetzt. Der Unionspolitiker Steffen Pilger sagte bei RTL und NTV, man sei mit der SPD gemeinsam der Auffassung, diesen Schritt jetzt gehen zu wollen. Auch Linke, Grüne und AfD sind dafür. Eigentlich sollten die Abgeordnetenbezüge zum 1. Juli um knapp 500 Euro auf rund 12.330 Euro steigen. SPD-Politiker äußern sich zurückhaltend zu einer Verlängerung des Tankrabatts über Ende Juni hinaus. Fraktionsvize Armand Zorn sagte der dpa, eine dauerhafte Senkung der Energiesteuer könne keine Lösung sein.
3: Kurzfristig richtig, aber keine Dauerlösung, so der Tenor aus der SPD, denn der Tankrabatt entlaste alle, die Auto fahren und nicht nur diejenigen, die auf Hilfe vom Staat angewiesen sind. Und schon die bisher angesetzten 2 Monate Tankrabatt kosten wiederum den Staat 1,6 Milliarden Euro an Steuereinnahmen. Also quasi eine Absage an Söders Idee einer Verlängerung. Stattdessen kann sich die SPD weiter einen Preisdeckel für Sprit vorstellen, den wiederum aber bisher die Union ablehnt. Jan-Henner Reitze, Berlin.
1: 2/3 der Menschen in Deutschland befürworten laut einer Studie ein Verbot sozialer Medien für Kinder unter 14 Jahren. Das geht aus einer repräsentativen Umfrage des Bayerischen Forschungsinstituts für digitale Transformation hervor, die auf der Medienkonferenz Republika in Berlin vorgestellt wurde. Forschende warnten dort aber vor vorschnellen Verboten. Stattdessen brauche es strengere Regeln für Plattformen und mehr Medienkompetenz. Das waren die Nachrichten mit Thomas Bleskin.
4: Das Wetter.
5: Unsere Erwartungen an den Frühling sind inzwischen so weit unten, da freuen wir uns schon über einen halben Tag Sonne. Es lockert nämlich jetzt schon über den Abend und die Nacht auf und dann geht das morgen auch schön los, bevor im Laufe des Tages wieder mehr Wolken aufziehen und dann kann es auch regnen. Das ganze morgen bei bis 19 Grad.
6: NRW Verkehr.
5: Das ist ganz gut machbar inzwischen. Ein bisschen länger steht ihr noch auf der A1 Münster Richtung Osnabrück zwischen Münster Nord und Greven. 3 Kilometer Stau, eine knappe Viertelstunde. A3 Oberhausen-Köln zwischen Kreuzhilden und Solingen 1 Kilometer, 5 Minuten. Und A4 Köln-Aachen zwischen Kreuz Aachen und Aachen-Laurenzberg 2 Kilometer, 7 Minuten. Gute Fahrt.
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5: Sebastian Pulli hier und gleich noch ein schöner klassischer Volksgrönemeyer, bevor er zum kryptischen Kunstgrönemeyer wurde. Und zwar aus der Zeit, wo er noch über Männerparkplätze und Currywürste gesungen hat. Das Eifersuchtslied, was soll das, gibt's gleich hier. Aber erstmal Taylor Swift. Schönen Abend euch.

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3: Ja, nee, ist klar. Erst nochmal herzlichen Glückwunsch in die Runde. Ey, ich bin ja wieder platt, wer so im Wonnemonat alles Geburtstag hat. Hier, Roland Kaiser, 74 ist er geworden, der Kaiser. Und natürlich Udo Lindenberg, unsere westfälische Nachtigall. 80 Jahre, der Udo. Würde man jetzt auf den ersten Blick auch nicht drauf kommen, oder? Aber wie sagt Udo, das Alte hat ein Problem mit mir. Und Udo Lindenberg ist ja wirklich clever. Der hat sich mit der häuslichen Pflege im Alter schon vor Jahren auseinandergesetzt und alles geregelt. Das heißt, bei Udo Zimmerservice im Atlantik, der braucht da keine AOK für. Im Atlantik nennt man ihn einfach den Barmer Ersatzfürsten. Ja, und Udo und der Kaiser haben ja mehr gemeinsam, als man denkt. Klar, beide Musiker. Beide kerzengerade Typen mit klarer Haltung und Charakter, muss man wirklich sagen. Und immer eine Message in ihren Texten. Der eine singt, ich lieb dich überhaupt nicht mehr. Und der andere singt, manchmal möchte ich schon mit dir. Ja, da wird nichts liegen gelassen. Von wegen, hinterm Horizont ist Sense. Hinterm Horizont ist Santa Maria. Insel, die aus Träumen geboren. Also nochmal, alles Gute euch beiden. Viel Gesundheit und denkt dran, ein Ende kann ein Anfang sein. Herzlichst, euer Dr. Stefan Frank, der Arzt, dem nur die Frauen vertrauen. Chillu.
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0: Das Wetter.
1: Morgen wird schön, also erstmal und kurz, denn im Laufe des Abends und der Nacht jetzt, da verziehen sich die Wolken und dann geht's auch morgen schön sonnig los mit dem Tag, bevor es sich dann später wieder zuzieht und dann kann's auch wieder nass werden. Ecke wärmer immerhin bis 19 Grad morgen.
0: NRW Verkehr.
1: Halbwegs entspannt, vor allem nur so halbwegs auf der A1 Dortmund-Münster zwischen Unna und Kamen Zentrum 2 Kilometer, eine Viertelstunde plus. A1 Münster-Osnabrück zwischen Münster-Nord und Greven 2 Kilometer, knappe 10 Minuten. Und A2 Dortmund-Hannover zwischen Herford-Bad Salzuflen und Herford-Ost 1 Kilometer, 5 Minuten. Kommt gut an. Sebastian Pulli hier und leider hat es ja beim ESC die flammende Feminismushymne von Sarah Engels mit dem tollen Text: Ich bin am Brennen, Brennen, keine Lügner, Lügner, nie mehr, nur auf den drittletzten Platz geschafft. Gehen wir zurück ins Jahr 2018, da war Deutschland tatsächlich auf Platz 4. Mit ihm hier, mit Michael Schulte. Einen schönen Abend.

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0: Die Festivalsaison geht wieder los.
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0: Die Zeit, in der sich Menschen 3 Tage am Stück nicht waschen, sich völlig Fremde wie selbstverständlich zum Schlafen neben einen ins eigene Zelt legen oder völlig Zugedruckte in der Menge an fremde Waden urinieren. Habe ich alles wirklich erlebt? Ich bin zu alt dafür inzwischen. Für alle, die aber jetzt erst anfangen. Denn es ist auch ein unvergessliches Erlebnis. Kollege Stefan Rejek, du hast eine Checkliste erstellt. Isomatte, Schlafsack, was muss noch mit?
2: Ja, also erstmal ganz wichtig, das meiste ist eigentlich Geschmackssache. Es gibt ja Leute, die bauen sich da eine ganze Stadt mit Strom- und Wasserversorgung hin. Man kann aber auch mit weniger Aufwand genauso viel Spaß haben. Als Anfänger hätte ich zum Beispiel erstmal gern gewusst, dass ich nicht 24/7 auf allen Konzerten bin und die Zeit im Camp eigentlich so 50% vom gesamten Spaß ausmacht. Deswegen empfehle ich auf jeden Fall noch ein Pavillon, einen Campingstuhl und am besten auch noch einen kleinen Klapptisch. Macht, finde ich, auch immer so mit am meisten Spaß, wenn man dann beim Festival ankommt und so erstmal sein kleines eigenes Lager aufbaut.
0: Ja, ist immer schön, ne? Wenn alles steht, mit den Leuten dann zusammensitzen im Pavillon. Vielleicht noch so eine schöne Campinglampe oben reinhängen, ne?
2: Ja, perfekte Überleitung für meinen nächsten Tipp. Packt euch ein paar Gesellschaftsspiele ein. Mittlerweile gibt es zum Beispiel auch wasserfeste Kartenspiele. Ist perfekt, wenn jetzt mal eine Dose Bier umkippt oder es sowieso die ganze Zeit regnet. Ja, und für die Konzerte selbst sind natürlich Ohrstöpsel zu empfehlen. Vor allem bei 3 bis 4 Tagen Festival. Das kann dann schon mal eine Strapaze für die Ohren sein. Ja, und falls es dann auch mal wirklich regnen sollte, ist ein Poncho auch immer sinnvoll. Kriegt man in der Regel aber auch vor Ort. Ja, und ab hier kann man selbst kreativ werden. Ich kenne zum Beispiel Leute, die immer Walkie-Talkies mitnehmen, weil der Empfang auf Festivals meistens so schlecht ist.
0: Ja, und für alle empfindlichen Ü35er wie mich empfehlen wir mitzunehmen die Schlüsselkarte zum nächsten Hotel. Viel Spaß in der Festivalsaison.
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1: Ich bin Thomas Bleskin. Die geplante Diätenerhöhung für die 630 Bundestagsabgeordneten wird voraussichtlich ausgesetzt. Der Unionspolitiker Steffen Bilger sagte bei RTL und NTV, man sei mit der SPD gemeinsam der Auffassung, diesen Schritt jetzt gehen zu wollen. Auch Linke, Grüne und AfD sind dafür. Eigentlich sollten die Abgeordnetenbezüge zum 1. Juli um knapp 500 Euro auf rund 12.330 Euro steigen. Zur Begründung verwies Bilger auf anstehende Reformen, die für viele Menschen mit Belastungen verbunden seien. Zwei Drittel der Menschen in Deutschland sprechen sich für die Einführung eines Verbots von sozialen Medien für Kinder unter 14 Jahren aus. Das hat eine Umfrage des Bayerischen Forschungsinstituts für digitale Transformation ergeben, die auf der Medienkonferenz Republika in Berlin vorgestellt wurde.
2: Die Zustimmung der Deutschen für ein Social-Media-Verbot hängt von der genauen Altersgrenze ab. Ein Verbot unter 14 Jahren fänden zwar zwei Drittel gut, unter 16, wie in Australien eingeführt, befürwortet aber nur knapp die Hälfte. Und sogar die Befürworter sind mehrheitlich skeptisch, ob die Jugend mit Verboten von sozialen Medien wirklich ferngehalten würden oder Umwege findet. Wissenschaftler warnen auch eher vor pauschalen Verboten. Viele Probleme mit sozialen Medien würden so in weniger sichtbare Räume verschoben. Und man dürfe die Anbieter der sozialen Medien nicht aus der Verantwortung lassen. Ronny Thorau, Berlin.
1: Nach dem Hunter-Virus-Ausbruch auf dem Kreuzfahrtschiff Hondius ist das Schiff in den Hafen von Rotterdam zurückgekehrt. An Bord befanden sich zuletzt noch 25 Besatzungsmitglieder sowie medizinisches Personal.
3: Diese Crewmitglieder bleiben jetzt in Quarantäne. Niemand von ihnen hat bisher Symptome gezeigt. Um das Schiff vollständig zu desinfizieren, sind 4 Tage angesetzt. Das Hunter-Virus war auf einer Kreuzfahrt von Argentinien in den Atlantik ausgebrochen. An Bord gebracht hatte es vermutlich ein niederländisches Ehepaar, das verstorben ist. Insgesamt geht die WHO bisher von 11 Infektionsfällen aus. Ursula Winkler, Nachrichtenredaktion.
1: CDU-Landeschef Gordon Schnieder ist der neue Ministerpräsident von Rheinland-Pfalz. Die Abgeordneten des Landtags in Mainz wählten den 50-Jährigen aus der Eifel zum Regierungschef einer schwarz-roten Koalition. Mit der Wahl des CDU-Politikers beginnt eine neue Ära in Rheinland-Pfalz. In den vergangenen 35 Jahren stand durchgehend die SPD an der Spitze der Regierungen. Das waren die Nachrichten mit Thomas Bleskin.
4: Das Wetter. Der Arbeitsverweigerungsfrühling geht weiter. Es kann noch mal regnen hier und da, aber über den Abend und im Laufe der Nacht lockert es dann auf. Und morgen startet der Tag dann erstmal ganz schön, bevor es sich später wieder zuzieht. Und dann kann es auch wieder regnen. Temperatur morgen ein bisschen wärmer als heute. 19 Grad maximal.
5: NRW Verkehr.
4: Wieder ein bisschen mehr los, aber nicht wild hier die Staus ab. 3 Minuten Wartezeit. A1 Dortmund-Münster zwischen Unna und Kamenzentrum. 3 Kilometer ist eine Viertelstunde. A1 Münster-Osnabrück zwischen Münster-Nord und Greven. 1 Kilometer, 5 Minuten. A2 Dortmund-Hannover zwischen Herford-Bad Salzuflen und Herford-Ost. 1 Kilometer, 10 Minuten. Und A40 Duisburg-Essen. Aktuell zwischen Essen-Frohnhausen und Essen-Holsterhausen. Dichter Verkehr. Das sind 3 Minuten. Eine gute Fahrt, kommt gut an.
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0: und so viele Meldungen rund um Tiere. Beim Wal war es ja praktisch sogar Saattiere, aber es gibt einen neuen Kandidaten, wieder eine völlig unwahrscheinliche Geschichte. Und zwar den Tiger, der in Leipzig ausgebrochen ist, wohl Menschen gekratzt und gebissen hat und dann von der Polizei erschossen wurde. Ist abgehauen aus einem Gehege einer ehemaligen Zirkusartistin, die diesen ihren Tiger übrigens im Nachgang als Angsthasen bezeichnet hat. Also auch das klingt schon wieder wie eine Story, genau wie beim Wal. Wenn die ein Schriftsteller verfasst hätte, alle würden sagen, nee, schreib mal bitte glaubwürdiger. Ist ja schade auch, ne? Weil ja Tiercontent bisher was so Positives war. Eine sehr flauschige Pause von all dem Wahnsinn in der Welt. Und inzwischen schafft es das Internet sogar, sich über sowas an die Gurgel zu gehen. Ich habe eben noch gesehen bei Instagram einen kleinen Tukan, der im Trockner auf der Wäsche eingeschlafen ist, weil da so schön warm und gemütlich war. Solche Geschichten bitte. Wobei, ich höre sie schon schreiben in der Kommentarspalte, dass man bitte keine Tukane zu Hause hat. Ich weiß ja auch nicht, Musik.
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0: Das Wetter.
1: Das ist kein schlechter Frühling. Der spart nur seine Energie auf fürs Pfingstwochenende. Dann tatsächlich sehr warm und sonnig stand jetzt. Bis dahin mehr so, naja, auch morgen wieder nass und wolkig, allerdings erst im Tagesverlauf. Denn jetzt über den Abend und die Nacht lockert's auf und dann starten wir morgen früh auch mit Sonne und nur ein paar Wolken. Dazu morgen bis 19 Grad maximal.
0: NRW Verkehr.
1: Die Staus ab 3 Minuten Wartezeit A1 Dortmund-Münster zwischen Unna und Kamen-Zentrum 2 Kilometer 10 Minuten. A1 Köln-Euskirchen zwischen Kreuzköln-Nord und Köln-Löwenich dichter Verkehr 3 Minuten. A2 Dortmund-Hannover zwischen Herford-Bad-Salz-Ufflen und Herford-Ost 1 Kilometer 7 Minuten. A40 Duisburg-Essen zwischen Essen-Frohnhausen und Essen-Zentrum 1 Kilometer, da braucht ihr 17 Minuten länger. Und die A45 Dortmund-Hagen aktuell zwischen Dortmund-Eichlinghofen und Kreuz Dortmund-Witten dichter Verkehr 7 Minuten. Eine gute Fahrt.

Sebastian Pulli hier und jetzt Rihanna mit Stay. Das ist das Lied, das sie im Musikvideo nackend aus einer Badewanne heraussingt. Wahrscheinlich, weil die Akustik im Badezimmer immer so gut ist. Schönen Abend und viel Spaß.

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0: Ein ganz hervorragender 80er-Song, Talk Talk, It's My Life. So langsam geht das Geld zur Neige. Also bei jedem, aber hier auch.
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0: Wir befinden uns nämlich in der Finalwoche. Tag 1 ist aber noch nicht ganz rum, der Feierabend-Deal läuft. Das heißt, 500 Euro sind drin, am Wochenende ja sogar doppelt so viel, hat Isabella auch mitbekommen, als Kollege Hendrik Frost sie angerufen hat.
2: Ein Traum.
3: Was machst du gerade?
2: Ich bin auf der Arbeit und ich bin in einem Zoom-Meeting.
3: Oh Gott, hast du 3 Minuten Zeit für mich?
2: Ich habe 3 Minuten Zeit, die nehme ich mir jetzt einfach.
3: Perfekt. Isabella, ja, der Montag, ne? Wieder groß Arbeit und alles. Ist es ganz stressig oder geht es?
2: Es ist ganz entspannt. Durch ein Zoom-Meeting sitze ich einfach und höre in meiner Fortbildung zu.
3: Okay, ja gut, dann klingt es ja wirklich so, als wäre das machbar, ohne dass es in schweren Stress ausartet. Isabella, lass uns mal über das Wochenende sprechen, was hinter uns liegt. Weißt du noch, was du gestern gemacht hast?
2: Ja, ich habe bei euch angerufen.
3: Für den Wochenenddeal, ne?
2: Genau.
3: Ja, das ist eine schöne Erfindung, finde ich. Weißt du warum?
2: Ja, ich gehe stark davon aus, dass ich gezogen wurde.
3: Ja, ich meine, immerhin sprechen wir schon mal, aber ich finde, das ist eine schöne Erfindung, weil beim Wochenenddeal hast du keine Gefahr, dass der Blitz einschlägt.
2: Genau.
3: Du kannst hier einfach so 1.000 Euro gewinnen.
2: Ein Traum.
3: Ja, es wäre wirklich ein Traum. Was würdest du mit dem Geld machen?
2: Also wir haben jetzt vor, unseren Sommerurlaub zu buchen. Und dann, also unser Ziel ist tatsächlich dieses Jahr entweder Spanien oder Türkei.
3: Ach ja, das sind ja ganz grundsolide Ziele. Da kann man, glaube ich, nichts falsch machen, Isabella.
2: Nein, genau.
3: Du sitzt noch auf dem Schreibtischstuhl, ne?
2: Ich bin gerade auf dem Balkon geflitzt.
3: Ja, dann halte ich mal am Geländer fest.
1: 1.000 Euro.
3: Die gehören dir.
2: Dankeschön, ein Traum.
3: Kein Weiter, kein Stopp, die gehören einfach so dir.
2: Oh, super, wirklich, ein Traum.

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1: Ich bin David Riemer. Union und SPD sind sich einig, dass die automatische Diätenerhöhung für Bundestagsabgeordnete in diesem Jahr ausgesetzt werden soll. Er sei dafür, diese Idee aus der Union schnellstmöglich umzusetzen, sagte SPD-Generalsekretär Klüssendorf.
2: Man könne nicht bei Krankenversicherung, Rente und Pflege über Einsparungen diskutieren und sich gleichzeitig eine Diätenerhöhung von 500 Euro pro Monat genehmigen, so SPD-Generalsekretär Klüssendorf. Auch Unionsfraktionschef Spahn hatte sich offen gezeigt für einen Verzicht auf die anstehende automatische Diätenerhöhung zum 1. Juli. Er verstehe, dass Bürger, wenn sie verzichten müssten, das auch von Abgeordneten erwarteten, so Spahn. Die Diäten werden seit 2014 jedes Jahr angepasst, der allgemeinen Lohnentwicklung folgend, ähnlich wie die Rente. Aus Berlin, Ronny Tochau.
1: Die SPD will sich innerhalb der Bundesregierung für eine rechtliche Grundlage für einen Mietendeckel in den Ländern einsetzen. Das hat SPD-Generalsekretär Klüssendorf erklärt. In Berlin hatte das Bundesverfassungsgericht solch einen Mietendeckel gekippt, mit dem Argument, dass der Bund für Mietrecht zuständig sei und nicht die Länder.
3: Der Berliner Mietendeckel bedeutete für viele Mieter zuerst, dass sie weniger zahlen mussten. Dann hatten Vermieter plötzlich Anspruch auf Nachzahlungen, als die Regelung gekippt wurde. Dass die Bundes-SPD ausgerechnet jetzt wieder eine rechtliche Grundlage schaffen will, damit Bundesländer jeweils für sich Mietendeckel festlegen können, liegt an der bevorstehenden Abgeordnetenhauswahl in Berlin, wo die SPD aktuell in Umfragen hinten liegt. Die Union lehnt Mietendeckel allerdings ab und innerhalb der Bundesregierung gibt es sowieso schon zahlreiche Streitthemen. Aus Berlin, Jan-Henner Reitze.
1: In Kanada ist ein weiterer Passagier eines Kreuzfahrtschiffes positiv auf das Hunter-Virus getestet worden. Nach Angaben der Gesundheitsbehörde hat die Person milde Symptome. Drei kanadische Passagiere wurden vorsorglich in ein Krankenhaus gebracht, ein vierter blieb zu Hause in Quarantäne. Auf der Hondius hat es einen Hunter-Virus-Ausbruch gegeben, drei Passagiere starben. Zum Fußball. Jens Lehmann sieht eine mögliche WM-Rückkehr von Manuel Neuer kritisch. Der frühere Nationaltorwart sagte der Bild, sollte Neuer tatsächlich wieder im deutschen Tor stehen, wäre das gegenüber Oliver Baumann ein Vertrauensbruch. Bundestrainer Nagelsmann hatte Baumann zuletzt öffentlich gestärkt. Auch Ex-Bayern-Torwart Oliver Kahn hatte einen möglichen Torwartwechsel kritisiert. Und das waren die Nachrichten mit David Riemer.
4: Das Wetter. Weiter geht der Temu-Frühling. Auch morgen einige Wolken und Regen. Aber jetzt über den Abend und die Nacht, da lockert es erstmal auf. Morgen früh dann auch noch schön, bevor es sich dann später wieder zuzieht. Eckchen wärmer wird's bis 19 Grad.
0: NRW Verkehr.
4: Alles nicht wild. Wir starten auf der A1 Dortmund Richtung Münster. Zwischen Unna und Kamener Kreuz 2 Kilometer 5 Minuten. A2 Dortmund-Hannover zwischen Herford-Bad Salzuflen und Herford-Ost. Dichter Verkehr, ein Minütchen obendrauf. A4 Köln-Aachen zwischen Köln-Klettenberg und Kreuz Köln-West, auch da ein Minütchen. Und die A40 Duisburg-Essen haben wir noch zwischen Essen-Holsterhausen und Essen-Zentrum. 1 Kilometer 6 Minuten. Gute Fahrt.
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0: ist eine Sache ja nur, wenn man nicht damit gerechnet hat, oder? Also ich frage wegen dem drittletzten Platz beim ESC. Aber das Schöne ist ja, Sarah Engels hat es sportlich und hat es vor allem nicht persönlich genommen. Und das ist wirklich richtig stark. Und sowieso war da sehr, sehr vieles sehr, sehr schön, sagt Dominik Becker, der Sarah die Tage rund um den ESC begleitet hat.
1: Ja, ich würde lügen, wenn ich sage, mir hat das nicht gefallen. Das war auch für mich als Reporter eine ganz besondere Erfahrung. Eine wirklich tolle Stimmung in der Stadt. Europa ist zusammengekommen, um auch zusammen die Liebe zur Musik zu feiern. 70 Jahre Eurovision Song Contest stand ja oben drüber als Überschrift. Das hat man hier auch wirklich an jeder Ecke gemerkt. Und Wien hat sich den Fans, den deutschen Fans zumindest, ganz gut präsentiert.
2: Also die kleinen Momente, die man jetzt hier erlebt in dieser großen Stadt, sind einfach schön, weil man merkt, die Leute sind total begeistert von dem ESC.
3: Super bunt, total viele Veranstaltungen, richtig coole Leute kennengelernt, die Partys sind super. Ja, wir hatten viel Spaß.
1: Für Sarah Engels, unsere deutsche Starterin aus NRW, ja, da ist es in Sachen Punkte und Platzierung natürlich nicht ganz so gut gelaufen. Sie sagte mir aber, sie habe alles gegeben und die Tage hier sehr genossen.
4: Also, ich hatte einen unfassbar schönen Abend. Ich hatte eine unfassbar tolle Reise. Ich habe es von Anfang an gesagt. Ich glaube, man hat es auch gemerkt, wie viel Herzblut, wie viel Leidenschaft ich da reingesteckt habe.
1: Ja, auch sie wird diese Tage hier in Wien beim ESC ganz besonders in Erinnerung behalten und wahrscheinlich auch nie vergessen. Da waren schon ein paar sehr coole Momente mit bei.

An Urlaub oder sowas Ähnliches ist aktuell nicht zu denken. Für Sarah geht's jetzt zu Moulin Rouge, also zurück auf die Musicalbühne. Direkt sogar, lenkt vielleicht auch ein bisschen ab.

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1: Das Wetter.
2: Pfingsten wird schön, Stand jetzt. Da ist ja völlig klar, dass der Frühling da jetzt haushalten muss mit seinen Kräften. Deshalb auch morgen Wolken und Regen möglich. Aber heute im Laufe des Abends und der Nacht lockert es schon auf. Und immerhin der Tagesstart morgen wird auch schön sonnig. Eckchen wärmer dazu bis 19 Grad morgen.
1: NRW Verkehr.
2: Jetzt ist sehr entspannt. Einen Stau haben wir noch. A4 Köln Richtung Aachen zwischen Köln-Klettenberg und Kreuz Köln-West. Eine Minute, seid ihr durch. Gute Fahrt. Sebastian Pulli hier, schönen Abend in der 5-Tage-Woche zwischen den 2 4-Tage-Wochen. Montag fast rum, heißt jetzt auch nur noch 4 Tage. Wir wollen die Zeit dazwischen aber auch zu schätzen wissen, das ist wichtig, sonst wäre ja eine ganze Menge Leben verschwendet. Also machen wir es uns schön mit Bruno Mars. Einen fröhlichen Feierabend euch.

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0: wir haben die Messlatte für ein perfektes Wochenende sehr, sehr hoch gehängt. Und zwar einfach mal schön in Amsterdam gewesen und dann spielt da noch Harry Styles. Das haben wir der lieben Katharina im Ticket-Call geschenkt. Jetzt am Samstag war das Konzert und sie ist mit einer Freundin hin und Kollegin Kimberly Klages war sicher auch nicht ganz unglücklich, dass sie mit durfte.
1: Gänsehautmomente sind das. Ich finde Konzerte sowieso immer besonders und das war jetzt wieder ein Künstler, der hat es wirklich besonders gemacht und es war einfach super.
2: Nacht 1 von 10 ist geschafft für Harry Styles und das war wirklich ein Wahnsinnsabend.
1: Es wurde immer weiter Party gemacht und immer keiner ist still geblieben und das fand ich wirklich super.
3: Ich finde auch gerade so die Stimmung untereinander, es war einfach die ganze Zeit fröhlich, freundlich und ich finde, das macht es dann auch ganz besonders.
1: Das ist ein außergewöhnlicher Künstler und die Musik berührt einen einfach.
3: Es ist mal was ganz anderes und jeder kann einfach sein, wie er möchte und das hat man hier einfach heute auch total gemerkt.
4: Thank you so much for being in this night. Welcome, this is night one of the Together Together Tour.
1: Ja, so eine Erfahrung muss man mal machen. Auch gerade finde ich jetzt nochmal spannend, dann auch in ein anderes Land zu fahren und da auch mal ein Konzert zu schauen. Hab schon, als der erste Song rauskam, gesagt, wenn Harry Styles auf Tour kommt, muss ich auf jeden Fall dabei sein. Dann habe ich erfahren, dass er erstmal nicht nach Deutschland kommt. Da war ich sehr traurig und dann hat meine Arbeitskollegin mir gesagt, dass Tickets verlost werden. Dann habe ich mich sofort beworben.
2: Wie war das denn für dich, als du den Anruf bekommen hast, dass du gewonnen hast?
1: Ich war erstmal total außer mir und war dann auch sehr, sehr aufgeregt und konnte es auch gar nicht glauben. Also ich konnte es, glaube ich, erst glauben, habe ich eben noch zu ihr gesagt, als wir wirklich eben in der Halle drin waren.
4: I'm completely blown away. Thank you so, so much.
1: Dankeschön an den Ticket Call. Dass sowas überhaupt möglich ist, ist echt brillant. Gerade wenn man nicht so an Tickets kommt oder auch mal den großen Traum hat, einen Künstler zu sehen und sich dann da bewerben kann und wirklich die Chance hat, auch zu gewinnen, das ist echt super.
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1: Ich bin David Riemer. Sollte der eigentlich bis Ende Juni vorgesehene Tankrabatt verlängert werden? Die SPD hat zurückhaltend auf diese Idee reagiert. CSU-Chef Söder hatte die Möglichkeit einer Verlängerung ins Spiel gebracht.
2: Kurzfristig richtig, aber keine Dauerlösung, so der Tenor aus der SPD, denn der Tankrabatt entlaste alle, die Auto fahren und nicht nur diejenigen, die auf Hilfe vom Staat angewiesen sind. Und schon die bisher angesetzten 2 Monate Tankrabatt kosten wiederum den Staat 1,6 Milliarden Euro an Steuereinnahmen. Also quasi eine Absage an Söders Idee einer Verlängerung. Stattdessen kann sich die SPD weiter einen Preisdeckel für Sprit vorstellen, den wiederum aber bisher die Union ablehnt. Aus Berlin Jan-Henna Reitze.
1: Die geplante Diätenerhöhung für die 630 Bundestagsabgeordneten wird voraussichtlich ausgesetzt. Der Unionspolitiker Bilger sagte bei RTL und NTV, man sei mit der SPD gemeinsam der Auffassung, diesen Schritt jetzt gehen zu sollen. Auch Linke, Grüne und AfD sind dafür. Eigentlich sollten die Abgeordnetenbezüge zum 1. Juli um knapp 500 auf über 12.000 Euro steigen. 2 Drittel der Menschen in Deutschland sprechen sich für die Einführung eines Verbots von sozialen Medien für Kinder unter 14 Jahren aus. Das hat eine Umfrage des Bayerischen Forschungsinstituts für digitale Transformation ergeben, die auf der Medienkonferenz Republika in Berlin vorgestellt wurde.
3: Die Zustimmung der Deutschen für ein Social-Media-Verbot hängt von der genauen Altersgrenze ab. Ein Verbot unter 14 Jahren fänden zwar 2 Drittel gut, unter 16, wie in Australien eingeführt, befürwortet aber nur knapp die Hälfte. Und sogar die Befürworter sind mehrheitlich skeptisch, ob die Jugend mit Verboten von sozialen Medien wirklich ferngehalten würden oder Umwege findet. Wissenschaftler warnen auch eher vor pauschalen Verboten. Viele Probleme mit sozialen Medien würden so in weniger sichtbare Räume verschoben. Und man dürfe die Anbieter der sozialen Medien nicht aus der Verantwortung lassen. Aus Berlin, Ronny Tochau.
1: Aus noch ungeklärter Ursache ist im sächsischen Görlitz ein Mehrfamilienhaus aus der Gründerzeit eingestürzt. Spürhunde sind an der Unfallstelle im Einsatz. Noch immer ist unklar, ob sich unter den Trümmern möglicherweise verschüttete Menschen befinden. Die Polizei schreibt auf X, möglicherweise habe es in dem Haus eine Gasexplosion gegeben. Zeugen hätten von einer Explosion gesprochen und Gasgeruch wahrgenommen. Und das waren die Nachrichten mit David Riemer.
4: Das Wetter. Unsere Erwartungen an den Frühling sind inzwischen so weit unten, da freuen wir uns schon über einen halben Tag Sonne. Es lockert nämlich jetzt schon über den Abend und die Nacht auf und dann geht das morgen auch schön los, bevor im Laufe des Tages wieder mehr Wolken aufziehen und dann kann es auch regnen. Das ganze morgen bei bis 19 Grad.
0: NRW Verkehr.
4: 2 kleinere Staus aktuell, einmal auf der A2 Dortmund-Hannover zwischen Herford-Bad Salzuflen und Herford-Ost. Dichter Verkehr sind so knappe 5 Minuten und A33 Osnabrück-Bielefeld zwischen Borkholzhausen und Halle-Westfalen. Dichter Verkehr, das sind 10 Minuten. Gute Fahrt, kommt gut durch.
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4: Sebastian Pulli hier um kurz nach 11 unter der Woche. Ist schon spät. Wichtig jetzt schlafen zu gehen vielleicht. Deshalb jetzt Michael Jackson mit Bett. Naja, gute Nacht.

0: Der vielleicht beste Song von Britney Spears und jetzt ganz neue Musik.
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0: Von einem wahnsinnig guten Sänger, Adam Lambert. Sollte irgendjemandem der Name nichts mehr sagen, den Song kennt vermutlich fast jeder, lief bei uns rauf und runter und zwar der hier. Übrigens ursprünglich geschrieben für Pink, die Nummer, man hört es richtig, finde ich. Jetzt hat er eine neue Single raus, ist auch wieder am Brett. Diesmal ein bisschen elektronischer, da fährt so eine richtig dicke Wand hoch aus breiten Synthesizern. Er schlägt einen richtig schön, ist sehr, sehr breit produziert und seine Stimme ja sowieso wahnsinnig gut. Hat ja auch nicht umsonst den Freddie Mercury-Ersatz gemacht bei Queen. So was laber ich rum, soll er es doch tun.
2: Hey, this is Adam Lambert and you're listening to my new single, Eat You Alive.

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0: Das Wetter.
1: Morgen wird schön, also erstmal und kurz, denn im Laufe des Abends und der Nacht jetzt, da verziehen sich die Wolken und dann geht's auch morgen schön sonnig los mit dem Tag, bevor es sich dann später wieder zuzieht und dann kann's auch wieder nass werden. Ecke wärmer immerhin bis 19 Grad morgen.
0: NRW Verkehr.
1: Drei Staus, alles nicht wild. Wir starten mit der A2 Dortmund-Hannover zwischen Herford-Bad Salzuflen und Herford-Ost. 1 Kilometer, 2 Minütchen. A30 Osnabrück-Bad Oeynhausen zwischen Bad Oeynhausen-Ost und Kreuzbad Oeynhausen. 2 Kilometer. Und die A44 haben wir noch. Dortmund-Kassel zwischen Soest-Ost und Geseke. 2 Kilometer, ist eine knappe Viertelstunde. Kommt gut an. Sebastian Pulli hier zurück in die frühen 2000er. Da ging es viel rund in der Musik. War ein wiederkehrendes textliches Motiv, es schien da gut anzukommen. Flo Rida mit Ride Round, Kylie Minogue mit Spinning Around, Justin Timberlake mit What Goes Around, Comes Around, Selena Gomez mit Round and Round und der Song, den wir jetzt gleich spielen, die Sugar Babes, Round, Round. Eine Idee, die da offenbar die Runde machte. Jetzt ein nicht weniger originelles Textkonzept, Baby Goodbye. Hello.
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0: Kennt ihr eigentlich wen persönlich, der es mal geschafft hat, ein komplettes Panini-Album vollzumachen?
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0: Es gibt wieder die Chance zur Fußball-WM jetzt, aber das kann ja ins Geld und in die Nerven gehen. Mein Gott, habe ich als Kind oft Klaus Augenthaler gehabt. Gefühlt in jedem Paket 1 bis 2 Augenthaler. Da vielleicht lieber was anderes sammeln. Kollegin Kimberly Klages, du hast ja eine sehr spannende Leidenschaft.
2: Ganz genau, ich sammle Kennzeichen. Dafür gibt es die Kennzeichensammler-App. Dort kann man dann die Kennzeichen, also die Städte, eintragen und sammeln. Man sieht dann natürlich auch immer die dazugehörigen Städtenamen, was ich ganz praktisch finde, weil ich glaube, es ging uns allen schon mal so, dass man ein Kennzeichen gesehen hat und das irgendwie nicht zuordnen konnte.
0: Ja, vor allem gibt es ja, ich habe es gerade gegoogelt, 824 Autokennzeichen in Deutschland.
2: Genau, man sieht in der App auch direkt, welche Kennzeichen einem in den einzelnen Bundesländern noch fehlen. Dadurch, dass ich jetzt auch schon etwas länger sammle und ja nicht jeden Tag durch ganz Deutschland dafür fahre, wiederholen sich natürlich die Kennzeichen immer. Dafür freut man sich dann umso mehr, wenn man ein neues Kennzeichen sieht.
0: Okay, was ist das Seltenste?
2: Mit großem Abstand BÜS für Büsingen. Die Gemeinde am Hochrhein ist vollständig von der Schweiz umgeben, gehört aber trotzdem zu Deutschland. Und davon gibt es dann eben nur ungefähr 800 Kennzeichen. Übrigens bin ich nicht die einzige Verrückte, die das macht. Diese Influencerin hier macht das fast schon hauptberuflich.
3: Die Sonne scheint noch, der Sommer naht. Und das bedeutet, dass ich eine kleine Kennzeichenjagd machen kann. Da können jetzt bestimmt nicht alle relaten. Aber ich finde, Kennzeichen sammeln bringt mich schon an irgendwie sehr schöne Orte.
0: Ja, die Alternative zum Panini-Album. Übrigens gerade gesehen, es gibt auch Augenthal in Deutschland. Und zwar 2-mal.
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1: Ich bin David Riemer. Union und SPD sind sich einig, dass die automatische Diätenerhöhung für Bundestagsabgeordnete in diesem Jahr ausgesetzt werden soll. Er sei dafür, diese Idee aus der Union schnellstmöglich umzusetzen, sagte SPD-Generalsekretär Klüssendorf.
2: Man könne nicht bei Krankenversicherung, Rente und Pflege über Einsparungen diskutieren und sich gleichzeitig eine Diätenerhöhung von 500 Euro pro Monat genehmigen, so SPD-Generalsekretär Klüssendorf. Auch Unionsfraktionschef Spahn hatte sich offen gezeigt für einen Verzicht auf die anstehende automatische Diätenerhöhung zum 1. Juli. Er verstehe, dass Bürger, wenn sie verzichten müssten, das auch von Abgeordneten erwarteten, so Spahn. Die Diäten werden seit 2014 jedes Jahr angepasst, der allgemeinen Lohnentwicklung folgend, ähnlich wie die Rente. Aus Berlin, Ronny Tochau.
1: Die Bundesregierung hat sich vorgenommen, bis zur Sommerpause ein großes Reformpaket zu schnüren. Damit sollen auch Streitthemen zwischen Union und SPD gelöst werden. Vor diesem Hintergrund hat Bundeskanzler Merz für den Nachmittag einen Besuch der Fraktionssitzung der SPD im Bundestag angekündigt.
3: Es ist schon länger geplant, dass Merz bei den SPD-Abgeordneten vorbeischaut, aber gerade die Streitthemen der vergangenen Wochen, wie Entlastungen wegen gestiegener Spritpreise oder die Frage, wie noch klaffende Löcher im Haushalt gestopft werden sollen, zeigen, wie groß die Gräben zwischen Union und SPD geworden sind. Merz will sie überwinden und bei der SPD für Kompromisse werben, denn es muss am Ende mehr rauskommen als der kleinste gemeinsame Nenner, um, wie von der Regierung versprochen, zu beweisen, dass Politik noch handlungsfähig ist. Aus Berlin, Jan-Henna Reitze.
1: Der Expertenrat für Klimafragen hält die Klimaschutzpolitik der Bundesregierung für unzureichend. In einem Gutachten warnen die Regierungsberater, selbst mit dem geplanten Klimaschutzprogramm würden die Ziele für 2040 verfehlt. Der Rat geht außerdem davon aus, dass Deutschland sein Emissionsbudget bis 2030 um bis zu 100 Millionen Tonnen CO2 überschreiten könnte. Aus noch ungeklärter Ursache ist im sächsischen Görlitz ein Mehrfamilienhaus eingestürzt. Spürhunde sind an der Unfallstelle im Einsatz. Noch immer ist unklar, ob sich unter den Trümmern möglicherweise verschüttete Menschen befinden. Die Polizei schreibt auf X, möglicherweise habe es in dem Haus eine Gasexplosion gegeben. Zeugen hätten von einer Explosion gesprochen und Gasgeruch wahrgenommen.
4: Das Wetter.
5: Wir kommen trocken durch diese Nacht, aber frisch ist es. Temperaturen liegen um 7 Grad. Später können sich dann ein paar Nebelfelder bilden. Ansonsten starten wir aber recht freundlich in den Dienstag. Bis zu 17 Grad kriegen wir dann.
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6: A44 Dortmund-Kassel zwischen Soest-Ost und Erwitte-Anröchte. 1 Kilometer Stau. Und im weiteren Verlauf zwischen Kreuz-Wünnenberg-Haaren und Lichtenau. 3 Kilometer stockender Verkehr, 12 Minuten Verzögerung. Wir wünschen allen unterwegs gute Fahrt.
5: Claudia Löß hier, hallo zusammen. Kommt gut durch die Nacht mit uns. Olivia Dean kann ich euch gleich anbieten. Das ist neu bei uns im besten Mix. So easy to fall in love. Ein Klassiker von Sting habe ich noch. Englishman in New York. Und das hier ist Miley Cyrus. Kommt gut durch diese Nacht mit uns. 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

0: Cher und Believe. Gleich für euch Olivia Dean. Die mal live zu sehen, ja, ich könnte mir vorstellen, dass das für viele schon auch ein Träumchen. Aber überhaupt an Tickets für Konzerte zu bekommen, das ist ja heutzutage, boah. Also erstmal musst du sie kriegen, ja, und dann musst du sie bezahlen können. Die sind ja auch gerne mal irgendwo im dreistelligen Bereich unterwegs. Das ärgert natürlich die Fans und auch die Musiker. Habt ihr wahrscheinlich mitbekommen, da ist jetzt ein offener Brief unterwegs an die Bundesregierung, unterschrieben von einigen großen deutschen Künstlern, Campino zum Beispiel von den Toten Hosen, der hat unterschrieben, Nina Tschuber oder die Ärzte, und sie alle fordern schärfere Regeln gegen Wucherpreise beim Wiederverkauf von Tickets. Wie macht ihr das denn eigentlich, wenn ihr zu einem Konzert wollt? Habt ihr Tipps, wie man da an bezahlbare Tickets kommt?
1: Die kleineren Veranstaltungen, wo man irgendwie für entweder eine Spende oder so einen Mindestbetrag reinkommt.
2: Also ich kaufe meine Tickets meist bei Eventim. Und wenn ich mich kurzfristig entscheide, gibt es ja auch über Eventim den Fansale.
3: Es gibt manchmal so Angebote durch irgendwelche Verträge. Da gibt es dann immer so ein paar Prozente auf Tickets. Man muss dann immer ein bisschen die Augen aufhalten.
4: Also ich kaufe immer bei eBay Kleinanzeigen. Ich hole wirklich selten direkt beim Verkäufer oder so.
5: Ich würde einfach nur sagen, bei verschiedenen Anbietern von Tickets einfach vergleichen. Manchmal differenzieren sie da ja dann schon noch mal ein paar Euro. Ist natürlich nicht die Welt, aber einen Euro haben oder nicht haben ist die Frage.
6: Im Bekanntenkreis nachfragen, das funktioniert meistens am besten. Vor allem im erweiterten Bekanntenkreis, die Schwarmintelligenz fragen, dann tun sich meistens ganz viele Türen auf.
0: Ah, Vitamin B, das hilft natürlich immer. Aber besser wäre es natürlich, wenn das gar nicht nötig wäre und ihr auch einfach so an bezahlbare Tickets kommen würdet. Wir werden das weiter für euch verfolgen.
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0: Claudia Löß hier. Hallo zusammen. Oh, was zum Wegdämmern jetzt mit Herbert Grönemeyer, Der Weg. Und gleich dann neue Musik bei uns im besten Mix, BTS und Swim. Kommt gut durch die Nacht mit uns.
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1: Ihr habt's ja wahrscheinlich mitbekommen, eine Weltmeisterschaft läuft ja schon seit Freitag, die Eishockey-WM in der Schweiz. Eishockey ist ja so ein Ding, da ist nicht jeder so ganz sattelfest, wie gut, dass wir Hannes haben, ne? Der ist voll drin im Thema.
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3: Ja, endlich WM! Also nicht Fuppes, Eishockey. Ja, interessiert in Deutschland irgendwie keine Sau. Weil wir den Sport nicht kapieren. Der ist zu schnell, der Puck ist zu klein und irgendwann hauen sich zwei Broncos auf die Moppe. Und du weißt auch irgendwie nicht, da gibt's ja Strafen für und trotzdem gehört's ja auch zum Gesamterlebnis, ne? So Blut auf Eis, das hat schon farblich was Künstlerisches. Ich war als Kind schon fasziniert von dem Sport, allerdings hauptsächlich von der Eismaschine. Ja, die gehörte zu meinen Top 3 Traumjobs. Eismaschine, hinten auf dem Müllwagen fahren und Chips-Einsammler im Autoscooter. All diese Menschen standen für mich auf einer Stufe mit Superman. Habt ihr euch eigentlich schon mal gefragt, warum Nasen laufen können und Füße riechen? Und immer dran denken, wer ein Tor mehr schießt als der andere, gewinnt.
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1: Ich bin David Riemer. Bei einem Angriff auf ein großes islamisches Zentrum im US-Bundesstaat San Diego sind 3 Menschen getötet worden. Die Polizei geht davon aus, dass sich 2 mutmaßliche Angreifer im Alter von 17 und 19 Jahren selbst das Leben nahmen. Die Attacke werde bis auf Weiteres als Hassverbrechen eingestuft, so ein Polizeisprecher. Die SPD will sich innerhalb der Bundesregierung für eine rechtliche Grundlage für einen Mietendeckel in den Ländern einsetzen. Das hat SPD-Generalsekretär Klüssendorf erklärt. In Berlin hatte das Bundesverfassungsgericht solch einen Mietendeckel gekippt, mit dem Argument, dass der Bund für Mietrecht zuständig sei und nicht die Länder.
2: Der Berliner Mietendeckel bedeutete für viele Mieter zuerst, dass sie weniger zahlen mussten. Dann hatten Vermieter plötzlich Anspruch auf Nachzahlungen, als die Regelung gekippt wurde. Dass die Bundes-SPD ausgerechnet jetzt wieder eine rechtliche Grundlage schaffen will, damit Bundesländer jeweils für sich Mietendeckel festlegen können, liegt an der bevorstehenden Abgeordnetenhauswahl in Berlin, wo die SPD aktuell in Umfragen hinten liegt. Die Union lehnt Mietendeckel allerdings ab und innerhalb der Bundesregierung gibt es sowieso schon zahlreiche Streitthemen. Aus Berlin, Jan-Henna Reitze.
1: Bundesinnenminister Dobrindt will den Zivilschutz in Deutschland ausbauen und dafür insgesamt 10 Milliarden Euro investieren bis zum Jahr 2029. Über diese Pläne in einem Eckpunktepapier soll die Bundesregierung morgen in ihrer Kabinettssitzung beraten.
3: Nach dem Ende des Kalten Krieges wurde vieles für überflüssig gehalten, Schutzbunker zum Beispiel. Doch wegen der Bedrohung durch Russland hat die Regierung vor gut einem Jahr Ausnahmen von der Schuldenbremse beschlossen, auch für den Zivilschutz. Mit den 10 Milliarden Investitionen sollen zum Beispiel jetzt 1.000 Spezialfahrzeuge angeschafft werden und über 100.000 stapelbare Feldbetten. Außerdem soll die Warn-App Nina so weiterentwickelt werden, dass sie den Weg zum nächsten Schutzraum anzeigen kann. Dafür müssen aber wohl noch viele Schutzräume überhaupt erst wieder eingerichtet werden. Aus Berlin, Ronny Tochau.
1: Zum Fußball. Pep Guardiola steht einem Medienbericht zufolge vor dem Rücktritt als Coach von Manchester City. Laut der britischen Zeitung Daily Mail wird der Spanier den englischen Fußballclub zum Saisonende verlassen. Als Topfavorit auf die Nachfolge gilt Ex-Chelsea-Coach Enzo Maresca. Guardiola gewann mit City unter anderem 6-mal die Meisterschaft und 2023 die Champions League. Er hat in Manchester noch einen Vertrag bis 2027.
4: Das Wetter.
5: Frisch ist es heute Nacht. Temperaturen liegen bei 3 bis 7 Grad, aber es bleibt trocken und klar. Gegen morgen kann es ein paar Nebelfelder geben. Wir starten dann aber erstmal freundlich in den Dienstag und am Nachmittag kann es dann ein paar Schauer geben.
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6: A1 Dortmund-Köln zwischen Wermelskirchen und Burscheid. 1 Kilometer Stau, 5 Minuten Zeitverlust. Und A3 Oberhausen-Arnheim zwischen Dienstlaken Nord und Wesel. 2 Kilometer stockender Verkehr. Wir wünschen allen unterwegs gute Fahrt.
5: Claudia Löhr hier, hallo, Michael Jackson jetzt für euch. Kommt gut durch.

0: Hallo zusammen, kommt gut durch die Nacht mit uns. In Deutschland gab es jetzt am Wochenende die erste deutsche Meisterschaft im Bäume umarmen. In Niedersachsen war das, in Bad Pyrmont. Wie kreativ und innig kann man einen Baum umarmen? Das war so im Groben die Challenge. Knapp 100 Leute haben mitgemacht. Es sieht ein bisschen gewöhnungsbedürftig aus in der Tat, aber gut. Ich meine, so ein Baum kann ja auch doch sehr viel zurückgeben. Ne? Neue Musik jetzt für euch von Alex Warren, Fever Dream.
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Jo, ganz schön frisch noch diese Nacht, aber es wird allmählich von Tag zu Tag wird's ein bisschen wärmer und ein bisschen schöner und freundlicher. Ja, bis dann Pfingsten wird's richtig cool und richtig knackig warm. Claudia Löß hier, hallo zusammen, kommt gut durch die Nacht.

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0: aktuelle Single von Kamrat, Hug Yourself. Es ist Finalwoche hier.
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1: Ich bin David Riemer. US-Präsident Trump hat einen angeblich für heute geplanten Angriff auf den Iran abgesagt. Er habe das Militär angewiesen, die Attacke nicht durchzuführen, schrieb er auf der Plattform True Social. Gleichzeitig soll das Militär bereit sein, einen umfassenden, groß angelegten Angriff zu beginnen, falls keine akzeptable Vereinbarung mit dem Iran erzielt werde.
2: Einige Golfstaaten, darunter Katar und Saudi-Arabien, hätten ihn gebeten, von dem geplanten Militärschlag zunächst abzusehen, weil gerade ernsthafte Verhandlungen im Gange seien, erklärte Trump weiter. Aus Respekt sei er dieser Bitte nachgekommen. Zuvor hatte Trump den Druck auf den Iran wieder mal hochgeschraubt und gedroht, den Krieg wieder aufzunehmen. Die Uhr ticke, der Iran solle nun schnell handeln, hatte Trump gewarnt. Seit Anfang April gilt eine von ihm einseitig verhängte, oftmals sehr wackelige Waffenruhe. Aus den USA, Tina Eck.
1: Union und SPD sind sich einig, dass die automatische Diätenerhöhung für Bundestagsabgeordnete in diesem Jahr ausgesetzt werden soll. Er sei dafür, diese Idee aus der Union schnellstmöglich umzusetzen, sagt der SPD-Generalsekretär Klüssendorf.
3: Man könne nicht bei Krankenversicherung, Rente und Pflege über Einsparungen diskutieren und sich gleichzeitig eine Diätenerhöhung von 500 Euro pro Monat genehmigen, so SPD-Generalsekretär Klüssendorf. Auch Unionsfraktionschef Spahn hatte sich offen gezeigt für einen Verzicht auf die anstehende automatische